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0: Es ist 3 Uhr im Nachrichtenstudio. Gabriele Tüchler. Die Trockenheit der vergangenen Wochen wirkt sich immer mehr auf die Wasserversorgung aus. In einigen Gemeinden in Österreich ist die Lage bei der Wasserversorgung angespannt. Zu den Ursachen für die Probleme bei der Wasserversorgung sagt Trinkwasserexperte Roman Neunteufel von der BOKU Wien.
1: Im alpinen Gebiet gibt es auch meistens mehr Niederschläge. Allerdings, was jetzt passiert ist, dass diese Niederschläge nicht mehr so gleichmäßig verteilt sind wie früher, sondern dass wir im Sommer sehr viel weniger Niederschlag haben, dass wir im Winter sehr viel mehr Niederschlag haben. Und dummerweise ist der Grundwasserkörper kein Akku, den man auf 300% laden kann, sondern alles, was dann über 100% rausgeht, das fließt oberflächlich ab. Das geht in die Flüsse und das steht dann im heißen, trockenen Sommer trotzdem nicht zur Verfügung, auch wenn es im Winter genügend regnen würde.
0: 2 Schwerverletzte hat es bei Gleitschirmunfällen in Tirol gegeben. Ein 40-Jähriger ist in Wörgl beim Landeanflug mit dem Kopf gegen eine Mauer geprallt. Gestern Nachmittag hat sich dann ein 45-Jähriger bei einer Notlandung im Osttiroler Obertiliach eine schwere Rückenverletzung zugezogen. Heute vor 5 Jahren haben die radikal-islamischen Taliban in Afghanistan die Macht zurückerobert. Die USA sind überstürzt abgezogen. Seitdem regieren die Taliban mit eiserner Faust, vor allem gegen Frauen und Mädchen. Teresa Kulowitsch berichtet.
2: August 2021. Innerhalb weniger Wochen schaffen es die Taliban, Afghanistan wieder unter ihre Kontrolle zu bringen. Am 15. August nehmen sie Kabul ein, nachdem die USA überstürzt das Land verlassen haben. Seitdem hat sich vieles verändert, vor allem für die knapp 22 Millionen Frauen und Mädchen im Land. Frauen dürfen de facto nichts mehr ohne männliches Familienmitglied außerhalb der eigenen 4 Wände machen. Zugang zu Bildung und Arbeitsplätzen ist ihnen prinzipiell verwehrt, in der Öffentlichkeit zu sprechen verboten. Jeden Zentimeter des Körpers zu verhüllen hingegen ein Muss. Rechte in der Ehe sind kaum vorhanden. Gleichstellung zwischen Mann und Frau gibt es sowieso nicht. Die Taliban sehen all das nicht so dramatisch. Frauen könnten all ihre Rechte wahrnehmen, heißt es da. Von diesen Rechten ist allerdings nicht mehr viel übrig.
0: Spanien hat seine Polizei- und Militärpräsenz in seiner nordafrikanischen Exklave Ceuta verstärkt. Denn in den sozialen Netzwerken sind Aufrufe zu einem erneuten Massenansturm auf Ceuta aufgetaucht. Im Juli haben bereits mehr als 70.000 Menschen versucht, die Grenze von Marokko zur spanischen Exklave zu überwinden. Und jetzt zum Wetter und Nathalie Auer.
3: Frisch starten wir in das Wochenende mit Temperaturen von meist nur 11 bis 18 Grad. Tagsüber wird es dann aber überall heiß mit 30 bis 36 Grad. Bis zu 36 Grad werden es im Raum Linz und im Machfeld. Dazu gibt es heute jede Menge Sonnenschein. In Vorarlberg und Tirol bilden sich langsam aber auch größere Quellwolken und einzelne Schauer und Gewitter. Den Wind, den spüren wir heute vom Weinviertel bis ins Burgenland mit Spitzen bis zu 40 km pro Stunde. Morgen geht es dann ähnlich heiß und oft sonnig weiter. Schauer und Gewitter können diesmal aber im gesamten Bergland auftauchen.

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Werke von Richard Strauss, Josef Haydn und Ernst von Tochnany erwarten Sie in den zwei vor uns liegenden Stunden. In den Jahren 1908 und 9 schrieb Ernst von Tochnany seine Pantomime in drei Bildern, Der Schleier der Pierrette, Opus 18. Die Handlung basiert auf einer Vorlage von Arthur Schnitzler. In der Geschichte geht es um Pierrot, Pierrette und Arlecchino. Obwohl Pierrette und Pierrot ein Liebespaar sind, soll Pierrette Arlecchino heiraten. Sie überredet Pierrot, gemeinsam in den Tod zu gehen. Während sich Pierrot mit Gift das Leben nimmt, schreckt Pierrette im letzten Moment vor diesem Schritt zurück. Sie läuft zur Hochzeitsfeier und beginnt dort zu tanzen. Da erscheint ihr der tote Pierrot, der in ihren Brautschleier gehüllt ist. Tatsächlich hat Pierrette diesen im Zimmer von Pierrot liegen lassen. Pierrette läuft dorthin, aber Arlecchino folgt ihr und entdeckt den toten Pierrot. Seine Braut berichtet ihm, was sich zugetragen hat. Daraufhin sperrt sie Arlecchino in das Zimmer mit dem Verstorbenen ein. Pierrette beginnt in ihrem Wahn so exzessiv zu tanzen, dass sie schließlich tot zusammenbricht. Hören Sie jetzt die Pantomime Der Schleier der Pierrette, Opus 18 von Ernst von Tochnany mit dem RSO Wien unter Ariane Matiak.

Das ORF Radio Symphonieorchester Wien unter Ariane Matiak spielte Ernst von Tochnanis Pantomime Der Schleier der Pirette. Weiter geht es mit Josef Haydns Klavierkonzert in D-Dur, Hoboken Gruppe 17, Nummer 11, in einer Bearbeitung für Harfe

Der Harfenist Xavier de Maistre und das RSO Wien unter Bertrand de Bailly mit Joseph Haydns Klavierkonzert in D-Dur, Hoboken-Gruppe 17, Nummer 11, in einer Bearbeitung für Harfe. Vor den 5 Uhr Nachrichten hören Sie noch Richard Strauss Tondichtung Till Eugenspiegels lustige Streiche, Opus 28.

0: Das ORF-Radio Symphonieorchester Wien unter Bertrand Debilly mit Till Eugenspiegels Lustige Streiche, Opus 28 von Richard Strauss.
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2: Am Mikrofon Eva Liebentritt. Die Bundesregierung will die Arbeitsmöglichkeiten für ausländische Arbeitskräfte verbessern. Die Wirtschaft sucht händeringend nach Fachkräften und findet sie immer öfter nur im Ausland. Mit der Rot-Weiß-Rot-Karte dürfen ausländische Arbeitskräfte nach Österreich kommen, vorausgesetzt sie haben hier einen festen Job und werden mindestens nach dem Kollektivvertrag bezahlt, berichtet Andreas Meyer-Bohusch.
3: Die Zahl der Rot-Weiß-Rot-Karten hat sich in den letzten 5 Jahren in etwa verdoppelt. Derzeit sind mehr als 12.000 ausländische Arbeitskräfte über die Rot-Weiß-Rot-Karte beschäftigt. Rund 2/3 davon in dringend gesuchten Mangelberufen. Für heimische Beschäftigte seien die ausländischen Fachkräfte keine Bedrohung, sagt Bettina Lindner, die eine Personalagentur betreibt.
4: Denn mit der Rot-Weiß-Rot-Karte kommen nur Fachkräfte ins Land, die eben auch das Gehalt einer Fachkraft verdienen. Mindestens den Kollektivgehalt einer Person, die entweder eine Lehre abgeschlossen hat oder ein Studium abgeschlossen hat.
3: Welche Erleichterungen für die Rot-Weiß-Rot-Karte kommen werden, kann das Arbeitsministerium noch nicht sagen. Es werde verhandelt.
2: Ohne Ergebnis ist das erste direkte Regierungstreffen zu den Dürrehilfen für die Landwirte gestern zu Ende gegangen. Knackpunkte sind weiterhin die Gegenfinanzierung und die Treffsicherheit der Hilfen. Die ÖVP schlägt Betriebsmittelkredite sowie eine Finanzierung über die Sozialversicherung vor. SPÖ und NEOS wiederum fordern eine ressortinterne Gegenfinanzierung. US-Präsident Donald Trump will die Straße von Hormuz nach dem Irankrieg zum US-Territorium erklären. Das sagte Trump bei einem Auftritt in New York. Weitere Details nannte er nicht. Der Iran zeigt sich unterdessen unbeeindruckt von der Ankündigung. Vor der Küste der indonesischen Insel Flores ist es zu einem schweren Erdbeben gekommen. 2 Menschen kamen dabei ums Leben, 1 Person wurde verletzt. Der Erdstoß hatte laut der US-Erdbebenwarte eine Stärke von 7,7 und ereignete sich in einer eher geringen Tiefe von rund 10 Kilometern. Die Behörden gaben auch eine Tsunami-Warnung aus, die inzwischen aber wieder aufgehoben wurde. Das waren die Nachrichten mit Eva Liebentritt. Und jetzt noch zu den Wetteraussichten.
5: Vor uns liegt ein sehr sonniges und heißes Wochenende. Wir starten heute recht frisch in den Feiertag. Aktuell hat es meist zwischen 11 und 19 Grad. Bis zum Nachmittag erreichen die Temperaturen 29 bis 36 Grad. Auf den Bergen in 2000 Meter Höhe hat es heute zwischen 18 und 22 Grad. Dazu bekommen wir heute im Großteil des Landes wieder strahlenden Sonnenschein. Diesmal sind aber vor allem in Vorarlberg und Tirol auch größere Quellwolken dabei und die entwickeln sich vereinzelt zu Regenschauern oder Gewittern. Im Osten, vom Burgenland bis ins Weinviertel, spüren wir heute außerdem lebhaften Südwind. Morgen dreht der Wind auf West und bringt mehr Wolken als heute. Im Lauf des Tages sind vor allem in den Alpen auch ein paar Schauer und teils heftige Gewitter dabei. Länger sonnig bleibt es im Südosten und im Osten und hier im Wiener Becken und im Weinviertel steigert sich die Hitze noch ein wenig bis auf etwa 37 Grad. Meist hat es aber von West nach Ost 25 bis 35 Grad. So viel zum Wetter von Georg Brack.

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Herzlich willkommen zur letzten Stunde unserer heutigen Nachtmusik, in der Sie Aufnahmen mit dem ORF Radiosymphonieorchester Wien erwarten. In den kommenden 40 Minuten können Sie allerdings nur einige Musikerinnen und Musiker des RSO Wien hören. Sie haben sich nämlich mit Mitgliedern der Wiener Philharmoniker zu einer eigenen Formation zusammengetan, dem Theophil Ensemble. Diese spielt jetzt die Serenade in D-Dur von Johannes Brahms. Wir kennen dieses Opus 11 als Orchesterwerk. Ursprünglich hatte er aber seine Serenade für Nonettbesetzung konzipiert. Diese Version ist allerdings verloren gegangen. Der argentinische Komponist Jorge Ritter hat aber eine Rekonstruktion des Werks geschaffen.

Das Theophil-Ensemble spielte die Serenade in D-Dur, Opus 11 von Johannes Brahms in einer rekonstruierten Fassung für Nonett von Horche Ritter. Zum Ausklang unserer heutigen Ö1-Nachtmusik jetzt das ORF-Radiosymphonieorchester Wien unter Peter Wolf mit den Geschichten aus dem Wienerwald von Johann Strauss Sohn. Das Zither-Solo spielt Brigitta König.

0: das ORF Radio Symphonieorchester Wien unter der Leitung von Peter Wolf mit den Geschichten aus dem Wienerwald von Johann Strauss Sohn. Das Zither-Solo spielte Brigitta König. Das war unsere heutige Nachtmusik im Programm Österreich 1. Sie war Aufnahmen mit dem RSO Wien gewidmet und durch diese Sendung wurden sie von Ursula Strubinski begleitet. Ich verabschiede mich und wünsche Ihnen einen erfreulichen Tag.
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5: Im Nachrichtenstudio begrüßt sie Tom Brandenberger. Ohne Ergebnis ist das erste Regierungstreffen zu den Dürrehilfen für die Landwirte gestern zu Ende gegangen. Knackpunkte sind weiterhin die Gegenfinanzierung und die Treffsicherheit der Hilfen. Landwirtschaftsminister Norbert Totschnig von der ÖVP pocht in der Zeit im Bild 2 darauf, dass zusätzliche Gelder notwendig seien. Er will den Bauern vor allem bei der Liquidität helfen.
6: Ich habe da Vorstellungen zum Beispiel, dass wir Betriebsmittelkredite zur Verfügung stellen mit gestützten Zinssätzen, damit Futter angekauft werden kann, damit Saatgut angekauft werden kann. Wir wollen auch beispielsweise darüber nachdenken, wie wir im Bereich der Sozialversicherung etwa entlasten können, weil die Sozialversicherung ein sehr, sehr großer Kostenpunkt ist und die Betriebe Liquidität brauchen. Sie brauchen Liquidität, um zusätzlich anzukaufen.
5: Sagt Landwirtschaftsminister Totschnig. Der gestern ausgebrochene erneute Brand im Föhrenwald im niederösterreichischen Bezirk Neunkirchen konnte am Abend vorerst unter Kontrolle gebracht werden. Die meisten Bewohner der Gemeinde, die evakuiert werden musste, konnten in ihre Häuser zurückkehren. Der Feuerwehreinsatz dürfte aber noch heute andauern. Die 60-tägige Waffenruhevereinbarung zwischen den USA und dem Iran läuft heute aus. Der Iran hat nach eigenen Angaben noch nicht entschieden, ob neue Verhandlungen mit Washington aufgenommen werden sollen. Wechselseitige Angriffe hatten in den vergangenen Wochen die Vereinbarung immer wieder gebrochen. US-Präsident Donald Trump hat zudem nun angekündigt, dass er die Straße von Hormuz nach dem Iran-Krieg zum US-Territorium erklären will. Bei einem schweren Erdbeben vor der Küste Indonesiens sind nach ersten Angaben mindestens 2 Menschen ums Leben gekommen. Die Erdstöße erreichten eine Stärke von 7,7. Das Epizentrum lag in einer geringen Tiefe von rund 10 Kilometern. Eine Tsunami-Warnung konnte inzwischen wieder aufgehoben werden. Videos zeigen, wie Menschen in Panik aus ihren Häusern laufen. Auf der Insel Flores soll zumindest ein Gebäude eingestürzt sein. In der Fußball-Bundesliga setzt der LASK seine Erfolgsserie auch im Oberösterreich-Derby fort. Der Meister lässt Ried keine Chance, feiert den 3. Sieg im 3. Spiel und festigt die Tabellenführung. Dennis Bankowski.
7: Trotz früher Führung des Außenseiters aus Ried bereits nach 9 Minuten feiert der LASK einen überlegenen und souveränen 4:1 Derby-Sieg gegen die Innviertler. Den ersten in der Bundesliga seit fast 5 Jahren, Kapitän Sascha Horvath.
8: Das Tor, was sie geschossen haben, war sehr für uns sehr unglücklich. Aber dann haben wir trotzdem gleich von der ersten Minute habe ich ein gutes Gefühl gehabt, dass wir das gewinnen. Wir hätten noch ein paar machen können, aber im Großen und Ganzen war es heute wieder eine gute Leistung.
7: Für den Meister aus Linz ist es saisonübergreifend bereits der 7. Bundesliga-Sieg in Folge. Die Linzer tanken Selbstvertrauen und präsentieren sich gerüstet fürs Champions-League-Playoff-Hinspiel am Mittwoch bei Celtic Glasgow.
5: Und heute geht's in der Bundesliga weiter mit den Spielen Lustenau gegen den WRC ab 17 Uhr und Sturm Graz gegen Altach ab 19:30 Uhr. Das waren die Nachrichten mit Tom Brandenberger. Zum Wetter.
9: Wir starten sonnig ins Wochenende. Die Bedingungen heute auf den Bergen sind sehr gut, mit toller Fernsicht und vielerorts mit wenig Wind. Aber mit der Sonne wird es selbst in 2000 Meter Höhe ziemlich warm, mit 19 bis 25 Grad. Heute kommen im Tagesverlauf über den Bergen Wolken zur Sonne. Wärmegewitter gibt es aber nur einzelne von den hohen Tauern westwärts. Am größten ist die Gewitterwahrscheinlichkeit am Arlberg, im Verwall und in der Silvretta. Aktuell ist es noch frisch, wie der Blick auf die Temperaturen in den Landeshauptstädten zeigt. Wien 11 Grad im Wienerwald bis 20 in der Innenstadt, Eisenstadt 16 Grad, St. Pölten 14, Linz 16, Salzburg 13, Innsbruck 17, Bregenz 20, Graz 14 und Klagenfurt 17 Grad. Heute wird es im ganzen Land ziemlich heiß mit 29 bis 36 Grad. Am Sonntag gehen die Temperaturen im Westen ein wenig zurück auf stellenweise 27 Grad, im östlichen Flachland wird es noch heißer mit bis zu 38 Grad. Das liegt an Regenschauern und Gewittern im Bergland, die zum Teil schon am Vormittag häufiger werden. So viel zum Wetter von Daniel Stanker.
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1: Die leibliche Aufnahme Mariens in den Himmel. Das ist der Grund für den gesetzlichen und einen katholischen Feiertag heute Samstag, den 15. August. Bedeutet auch eine verkürzte Ausgabe von Guten Morgen mit Ö1. Bis 7 Uhr begleiten wir Sie heute mit Musik und wir beginnen mit Johannes Brahms.

Der englische Gruß, Opus 22, Nummer 1 aus 7 Marienlieder für vierstimmigen gemischten Chor a cappella von Johannes Brahms. Erwin Ortner leitete den Arnold-Schönberg-Chor. 6:09 Uhr ist es jetzt und wir hören Musik von Robert Schumann.

Fünfter Satz aus der Symphonie Nummer 3 von Robert Schumann, die sogenannte Rheinische. Riccardo Muti stand am Pult der Wiener Philharmoniker. Wie er das so häufig schon getan hat. Und heute Vormittag steht gleich das nächste Zusammentreffen dieser beiden Kapazunder an. Wir sind live bei den Salzburger Festspielen. Für Muti ebenso wenig Neuland. Im großen Festspielhaus wird heute Verdis Requiem gegeben. Die ursprüngliche Idee war ein Gemeinschaftsprojekt. Mehrere Komponisten wollten ein Requiem zum ersten Todestag von Gioachino Rossini verfassen. Aufgeführt wurde dieses nie. Also hat Verdi sein beigesteuertes Libera Me später wiederverwertet. Singen wird heute die Konzertvereinigung Wiener Staatsopernchor. Nicole Brunner begrüßt sie um 11.03 Uhr live aus Salzburg und hier in Ö1. Und auch jetzt gleich um 6.16 Uhr hören wir ein Stück von Giuseppe Verdi.

Die Arie Sempre Libera aus Verdis La Traviata, bearbeitet für Orchester. Gleich 6:20 Uhr, es folgt Musik von Franz Bendel, Souvenir d'Hongrie.

Das war das Waldmüller Trio Wien mit Souvenir d'Angry von Franz Bendel. Gleich 6.24 Uhr, heute ist Maria Himmelfahrt und dazu passt Musik von Franz Schubert.

0: Kirill Pachamowski für Violine, Violinensemble und Klavier. Interpretiert von Maxim Wengerow, dem Ensemble Virtuosi und Vag Papian. 6.30 Uhr ist es jetzt, 6:30 am Samstag, den 15. August. Die Nachrichten präsentiert Ihnen Eva Liebentritt.
1: Guten Morgen. Ohne Ergebnis ist das erste direkte Regierungstreffen zu den Dürrehilfen für die Landwirte gestern zu Ende gegangen. Knackpunkte sind weiterhin die Gegenfinanzierung und die Treffsicherheit der Hilfen. Die ÖVP schlägt Betriebsmittelkredite sowie eine Finanzierung über die Sozialversicherung vor. SPÖ und NEOS wiederum fordern eine ressortinterne Gegenfinanzierung. Landwirtschaftsminister Norbert Totschnig sagte am Abend in der ZIP 2, dass zusätzlich Gelder notwendig sein. Es brauche in den nächsten Tagen eine finale Entscheidung. Das Defizit der österreichischen Krankenkassen wird heuer deutlich geringer ausfallen als zu Beginn des Jahres befürchtet. Statt minus 205 Millionen Euro wird nun ein Defizit von 111 Millionen Euro erwartet. Als Gründe nennt der Dachverbandschef Peter McDonald die gesetzlichen Maßnahmen im Kassenbereich, etwa die Gehaltsabschlüsse unter der Inflation, die Streichung von 300 Dienstposten in der ÖGK oder die Reduktion von Verwaltungsflächen.
2: Der erneute Waldbrand in St. Egiden in Niederösterreich ist seit dem späten Abend wieder unter Kontrolle. Die meisten Bewohner und Bewohnerinnen einer durchs Feuer bedrohten Siedlung durften in ihre Häuser zurückkehren. Mehr als 830 Feuerwehrleute und 11 Hubschrauber waren im Einsatz. Rund 60 Hektar Land waren betroffen.
3: Ein schweres Erdbeben hat die indonesische Insel Flores erschüttert. 2 Menschen sind dabei ums Leben gekommen. Die Behörden lösten nach dem Beben der Stärke 7,7 zunächst eine Tsunami-Warnung aus und ordneten Evakuierungen von Küstengebieten an. Mittlerweile wurde der Alarm aber wieder aufgehoben. Und das Wetter heute in Österreich wird sehr heiß mit 29 bis 35 Grad, ganz im Osten eventuell sogar bis 36 Grad. Wieder etliche Sonnenstunden im Flachland und im Hügelland, meist wolkenlos. Im Bergland ein paar Quellwolken und vereinzelt Wärmegewitter im Westen. Dazu teils windig. Soweit der Nachrichtenüberblick. Es ist jetzt 6.32 Uhr.
0: Einen angenehmen Feiertagsmorgen wünscht Ihnen Sophia Dessel.

Die Tango-Ballade aus Kurt Weils Suite für 10 Blechbläser aus der Dreigroschenoper, dem Theaterstück von Bertolt Brecht. Dessen 70. Todestag ist heute, deshalb widmen sich ihm auch heute und morgen die Spielräume Spezial jeweils um 17.10 Uhr. Jetzt ist es 6.35 Uhr und wir hören Beethoven.

Rondo a Capriccio für Klavier, Opus 129 von Ludwig van Beethoven. Die Wut über den verlorenen Groschen. Heute ärgert man sich über einen verlorenen Eurocent wohl eher weniger. Ein Groschen hätte wenigstens maximal noch Sammlerwert und vor allem wahrscheinlich emotionalen. Es ist 6:42 Uhr.

0: I solisti veneti mit dem dritten Satz aus dem Konzert für zwei Mandolinen, Bratsche und Orchester in E-Dur von Antonio Maria Giuliani. Gleich 6.46 Uhr. Ö1 hat wieder jemanden in die Pension zu verabschieden. Redakteur Christian Scheib. 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

Erster, zweiter und dritter Satz aus dem Konzert für Violoncello und Orchester in F-Dur von Antonio Vivaldi. Und von diesem kommt auch die Vorlage für das nächste Stück. Es ist 6:53 Uhr.

Erster Satz aus dem Konzert für vier Klaviere in A-Moll nach Antonio Vivaldi von Johann Sebastian Bach. 6.57 Uhr, einen angenehmen guten Morgen am Feiertag. Wiederum mit Brahms, Marias Lob.

0: Das war Marias Lob, Opus 22, Nummer 7 von Johannes Brahms. Und damit endet Guten Morgen mit Ö1 am Samstag, den 15. August. Musikauswahl Martina Stummer, Technik Fridolin Stolz, Moderation Sophia Dessel.
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2: Im Nachrichtenstudio begrüßt sie Tom Brandenberger. Das Defizit der österreichischen Gesundheitskasse ÖGK wird heuer deutlich geringer ausfallen als zu Beginn des Jahres befürchtet. Das zeigt eine neue Prognose. Sie zeigt aber auch, dass sich die Lage vor allem durch die Krankenversicherungsbeiträge der Pensionistinnen und Pensionisten verbessert hat. Ihr Beitragssatz war ja 2025 im Zuge der Budgetkonsolidierung von 5,1 auf 6% erhöht worden. Stefan Kappacher berichtet.
3: Das Minus der ÖGK wird heuer bei einem Gesamtbudget von 23 Milliarden 152 Millionen Euro betragen. Im Februar lag die Prognose noch beim dreifachen Betrag. ÖGK-Obmann Andreas Hus nennt den höheren Beitrag der Älteren als wesentlichen Grund.
4: Es ist eine Entspannung eingetreten. Ich muss mich da bei den Pensionistinnen und Pensionisten bedanken, dass sie hier auch entsprechend beigetragen haben. Aber es wird trotzdem notwendig sein, bei den kommenden Finanzausgleichsverhandlungen über zusätzliche Mittel für den Ausbau der Versorgung zu verhandeln.
3: Denn die finanzielle Lage der Kasse bleibe angespannt. Das Defizit werde nächstes Jahr leicht und 2028 dann auf 380 Millionen Euro steigen. Geplante Leistungsverbesserungen zur Verkürzung von Wartezeiten wie Facharztzentren und weitere Primärversorgungszentren seien da noch gar nicht eingepreist, so Hus.
2: Ergebnislos ist gestern das erste direkte Regierungstreffen zu den Dürrehilfen für die Landwirte zu Ende gegangen. Knackpunkt ist vor allem die Gegenfinanzierung. Die ÖVP fordert frisches Geld, SPÖ und Neos wollen dagegen ressortinterne Mittel umschichten. Landwirtschaftsminister Totschnig fordert eine rasche Entscheidung. Nächste Woche soll weiter verhandelt werden. Im Kampf gegen die Jugendkriminalität stehen seit Anfang August in Wien insgesamt 24 Polizisten aus der Steiermark, dem Burgenland, Niederösterreich und Oberösterreich im Einsatz. Die Schwerpunktaktion wird jetzt ausgeweitet. Laut einer Anordnung der Bundespolizeidirektion müssen ab September auch Polizisten aus Salzburg und Kärnten Dienst in Wien machen. Die US-Ratingagentur Moody's bestätigt ihre Bonitätseinschätzung für Österreich. Sie lässt die Kreditwürdigkeit der Republik mit der zweithöchsten Bewertung unverändert. Unverändert bleibt allerdings auch der Ausblick und der ist negativ. Volker Obermeier berichtet.
5: Österreich bleibt für die Ratingagentur wirtschaftlich gut sowie breit aufgestellt. Es gäbe jedoch ein schwaches Wachstum und die Kosten der Alterung der Bevölkerung könnten die Tragfähigkeit der öffentlichen Finanzen gefährden. Moody's wertet den Konsolidierungskurs positiv. Die Budgetmaßnahmen würden aber nicht ausreichen, um die Staatsverschuldungsquote zu stabilisieren. Der Anstieg könnte jedoch geringer ausfallen als vor einem Jahr angenommen. Das Finanzministerium sieht sich in seinem Kurs grundsätzlich bestätigt. Die Situation bleibe angespannt. Man werde, wie es schriftlich heißt, am glaubwürdigen Plan der schrittweisen Budgetsanierung festhalten. Insgesamt prüfen 5 Ratingagenturen die Kreditwürdigkeit der Republik. Seit Juni hat Österreich nun bei allen die zweitbeste Bewertung.
2: Das waren die Nachrichten mit Tom Brandenberger. Und jetzt zum Wetter.
6: Die nächste sternenklare und teils frische Nacht liegt hinter uns. Außergewöhnlich frisch zum Beispiel in Zwettl mit nur 5 Grad. In den Landeshauptstädten hingegen ist es deutlich wärmer. Die aktuellen Temperaturen: Wien 11 Grad im Wienerwald bis 20 in der Innenstadt, Eisenstadt 17, St. Pölten 14, Linz 16, Salzburg 14, Innsbruck 17, Bregenz 20, Graz 15 und Klagenfurt 16 Grad. Am Nachmittag wird es überall ziemlich heiß, diesmal auch im Osten mit 29 bis 36 Grad. Einmal noch scheint die Sonne pausenlos vom wolkenlosen Himmel, vor allem im Flachland und im Hügelland. Im Bergland kommen heute im Laufe des Tages ein paar Quellwolken zur Sonne. Vereinzelt sind dabei sogar Wärmegewitter möglich im Westen. Am größten ist die Gewitterwahrscheinlichkeit in Vorarlberg, im Tiroler Oberland und im Außerfern. Mehr Schauer und Gewitter gibt es morgen am Sonntag im Bergland, nur selten wird es abseits davon nass. Im Flachland liegen die Temperaturen sogar noch zu auf 37 bis 38 Grad im Nordosten. So viel zum Wetter von Daniel Stanker.
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8: Einen guten Morgen wünscht Ihnen Brigitte Krautgartner. Herzlich willkommen bei einer Feiertagsausgabe der Lebenskunst. Maria Himmelfahrt steht heute in vielen Kalendern. Seit dem 5. Jahrhundert unserer Zeitrechnung wird das Fest begangen. Vielleicht ist es sogar noch älter. Einen besonderen Stellenwert hat es in der römisch-katholischen Kirche, wurde doch die leibliche Aufnahme Mariens in den Himmel 1950 von Papst Pius XII. Als Dogma verkündet. Theologisch sehr nahe, wenn auch mit anderen Akzenten, kommt dem die Sichtweise der orthodoxen Kirchen. Dazu ein Beitrag in dieser Sendung. Außerdem ein Besuch in der Wallfahrtskirche auf dem Linzer Pöstlingberg. Sie ist der verstorbenen Aktionskünstlerin Walli Export sehr am Herzen gelegen, wie sie meinem Kollegen Andreas Mittendorfer erzählt hat. Mehr dazu später. Ebenso wie zu den traditionellen Kräuterbuschen, die vielerorts zum heutigen Feiertag gehören. Jetzt gleich aber Musik von Jan Dismas Selinka.

0: Aus dem Magnificat von Jan Dismas Selenka. Frieda Bernius hat dirigiert. Davon, dass Gott alles umgestaltet, etwa die Mächtigen vom Thron stürzt und die Niedrigen erhöht, handelt dieses Gebet, das Maria der biblischen Überlieferung nach ihrem ungeborenen Kind singt. Hier jedoch gleich ein anderer Text, der anlässlich des Feiertags Maria Himmelfahrt für katholische Gottesdienste vorgesehen ist. Eine Stelle aus dem Lukasevangelium. Sie belegt die frühe Verehrung der Mutter des Jesus aus Nazareth und liefert dazu bereits einen kritischen Kommentar. Gedanken dazu kommen von der katholischen Theologin und Religionssoziologin Regina Pollack. Zuvor jedoch der Bibeltext, gelesen von Judith Fürst.
1: In jener Zeit, als Jesus zum Volk redete, erhob eine Frau aus der Menge ihre Stimme und rief ihm zu: Selig der Schoß, der dich getragen hat, und die Brust, die dich gestillt hat. Er aber erwiderte: Ja, selig sind viel mehr, die das Wort Gottes hören und es befolgen. Aus dem Lukasevangelium Kapitel 11, die Verse 27 und 28.
2: Als Katholikin gefällt es mir, wie meine Tradition ihre Verehrung für Maria jahrhundertelang zum Ausdruck gebracht hat. Das Fest Maria Himmelfahrt hält die Glaubenserfahrung der jungen Kirche sinnlich lebendig. Aber aus solchen Traditionen können auch Irrwege entstehen. Das vatikanische Dokument Mater Populi Fidelis, das Papst Leo XIV. Letztes Jahr veröffentlicht hat, warnt davor, Maria als Miterlöserin gleichsam gottgleich anzubeten. Und diese Gefahr wusste bereits der Verfasser des Lukasevangeliums. Es ist Jesus selbst, der die euphorische Begeisterung einer Frau für seine Mutter schroff zurückweist und klarstellt, worum es ihm geht. Das Wort Gottes zu hören und dieses zu befolgen. Als Jude stellt er sich in die Tradition seines Glaubens, der der menschlichen Neigung zur Bewunderung und Idealisierung von Menschen und Mächten die Tora, also die Weisung Gottes, als Richtschnur für das Leben entgegenstellt. Für mich ist dieser mahnende Hinweis Jesu höchst aktuell. In einer chaotischen Welt, in der Menschen nach Halt suchen und sich wieder an starken religiösen und politischen Führern und Führerinnen orientieren, erinnert Jesus daran, dass es Wort und Weisung Gottes sind, die Menschen in Krisenzeiten die Richtung weisen sollen. Für mich ist das ein hoher Anspruch, weil es mir nicht erlaubt, meine Verantwortung abzugeben. Statt andere zu bewundern, bin ich angehalten, das Wort Gottes verstehen zu lernen. Aber wenn ich das tue, so Jesus im Lukasevangelium, darf ich mich selig wissen, von Gott mit Glück beschenkt.

0: Der Eingangschor der Magnificat-Vertonung von Johann Sebastian Bach. Gesungen hat der Amsterdam-Barockchor unter Ton Koopmann. Das Magnificat weist Maria von Nazareth als gelehrte Frau aus. Sie kennt die religiösen Texte ihrer Tradition, der jüdischen Tradition, und komponiert daraus einen theologisch fundierten Hymnus. Und um weibliche Gelehrsamkeit, altes Wissen von Frauen über Generationen weitergegeben, geht es auch im Folgenden. Arnika als Schutz vor Feuer, Getreideähren als Symbol für das tägliche Brot, Schafgarbe, Baldrian, Salbei, Kamille und in der Mitte häufig die Königskerze, die als Zeichen der Marienverehrung zentral platziert wird. Kräuterbuschen gehören in vielen Gegenden Österreichs zum regionalen Brauchtum rund um das Fest Mariä Himmelfahrt Mitte August. Viele der Kräuter spielen auch in der traditionellen Medizin eine wichtige Rolle. Und gerade in der Zeit ab dem 15. August, dem großen Frauentag, bis zum 15. September gelten sie als besonders heilwirkend. Daher wird diese Zeitspanne auch Frauen-30er genannt. Was es damit auf sich hat, das hat sich Maria Harmer von Christine Huber, der Landesvorsitzenden der oberösterreichischen Goldhauben, in ihrem Kräutergarten in Gallneukirchen erzählen lassen.
1: Ein bunter Strauß aus Blumen und Kräutern steht in einer Vase vor uns auf dem Tisch. Wir sitzen auf der halbwegs windgeschützten Terrasse an der Rückseite eines Reihenhauses. Christine Huber trägt ein blaues Leinendirndl mit längs rot-blau-weiß gestreifter Schürze.
2: Heute in der Früh bin ich schon mit dem Radl rausgefahren und habe entlang der Wegreine und Ackerreine gesucht nach Kräutern, weil wir diese dann in Kräuterbüscheln zusammenbinden und am Maria-Himmelfahrtstag, das ist der 15. August, dann in die Kirche bringen und dort weihen lassen.
1: Der Gottesdienst mit der Kräuterweihe am 15. August, am sogenannten Großen Frauentag, ist ein Höhepunkt, auch im Kalenderjahr der Goldhauben, Kopftuch- und Hutgruppen, so der offizielle

0: Die Vorbereitungen beginnen bereits Monate vorher, erzählt die oberösterreichische Landesobfrau.
1: Aber unmittelbar für die Kräuterbüschel, das ist in der Woche davor. Also da sammeln die Frauen, die schneiden das ab. Man trifft sich einen oder maximal zwei Tage vorher. Ja, also da wird dann aufgelegt, die Kräuter werden aufgelegt, also sortiert aufgelegt. Jede Frau sucht sich die Kräuter zusammen und bindet es. Und man muss sich vorstellen, es sind ungefähr 400 bis 500 oder 600, je nachdem, Kräuterbüschel, die da gebunden werden. Und ja, sehr umtriebig. Also da kommen wir immer sehr viele Frauen zusammen. Und also ein gemütliches Beisammensein ist immer eine Freude. Und gemeinschaftsbildend, ja, etwas ganz Besonderes.
0: Bei der Arbeit wird geplaudert und gelacht, manchmal auch gesungen. Was genau in den Kräuterbuschen drinnen ist, das sei von Region zu Region traditionell und auch klimabedingt unterschiedlich, erzählt mir die pensionierte Schuldirektorin. Einiges darf auf keinen Fall fehlen, sagt Christine Huber und drückt den Strauß auf dem Tisch näher an sich heran.
1: Ganz wichtig, und die findet man überall, ist die Schafgarbe. Die Schafgarbe, ich liebe die Schafgarbe. Sie ist auch sehr hübsch zum Anschauen, aber auch ein sehr wichtiges Kraut, dem viele Heilkräfte innewohnen. Und was haben wir denn noch? Johanniskraut habe ich auch noch gefunden. Und ja, Wiesenknopf, Spitzwegerich, was habe ich denn noch dabei? Ich muss jetzt da ein bisschen schauen, in meinen Buschen, ja, das Fünffingerkraut ist auch dabei, Kerbel auch. Diese Kräuterbuschen, die wir da binden, da kommen auch noch Blumen hinein. Was für mich auch ganz wichtig ist, was drinnen sein sollte in dem Kräuterbüschel, ist der Frauenmantel. Die Königskerze zum Beispiel, also, oder den Rheinfarn. Den Rheinfarn, den liebe ich auch. Der heißt auch Muttergottesstab.
0: Alles zu Ehren von Maria, der Mutter Jesu, bekräftigt Christine Huber. Schon beim Eintreten ins Haus ist mir ein Marienbild aufgefallen. Ob sie eine besondere persönliche Beziehung zur Mutter Jesu hat, möchte ich wissen.
1: Ja, absolut, absolut. Maria ist unsere Fürsprecherin und das ist ganz, ganz starke Beziehung zu Maria. Und ich gehe ja sehr oft, wenn ich in Linz unterwegs bin, gehe ich immer wieder in den Dom hinein, setze mich dann ins Chorgestühl und ja, Maria ist ja Fürsprecherin bei Gott für uns. So sehe ich das jetzt.
0: Einen Anhänger mit dem Bild der Mutter Jesu trägt sie immer bei sich. Neben ihrem Glauben ist der dreifachen Mutter und mehrfachen Großmutter die Volkskultur ein Herzensanliegen. Gelebt und geliebt, sagt sie schmunzelnd. 25 Verbände mit etwa 3500 Vereinen, von der Blasmusik über das Chorwesen bis zu den Goldhaubengruppen, sind im Oberösterreichischen Forum Volkskultur zusammengeschlossen, dessen Präsidentin Christine Huber ist. Sie streicht ihre Dirndlschürze glatt und sagt:
1: Mit der Volkskultur bin ich eigentlich schon sehr bald in Berührung gekommen. Das war damals über die Landjugend. Dann habe ich Theater gespielt, dann habe ich im Chor habe ich gesungen. Und mit 21 habe ich mir dann selber meine Haube gestickt und bin dann ja, der Goldhaubengruppe beigetreten. Und ja, das ist auch ein Stück Heimat von mir. Das ich brauche für mein Leben, ich brauche die Familie, ich brauche meinen Glauben, den ich habe. Ich bin so gern da tätig, weil es Menschen sind, die mit Freude und mit Herz dabei sind und das mit Leidenschaft pflegen.
0: Die Volkskultur begleitet Christine Huber schon ihr ganzes Leben lang, durch alle Höhen und Tiefen. Nach ihrer Hochzeit sowie in der Zeit nach der Scheidung, den Umzügen vom Traun ins Innviertel und schließlich ins Mühlviertel, habe sie in den lokalen Goldhaubengruppen Anschluss gefunden, erzählt sie mir. Und so unterschiedlich wie die vier Vierteln Oberösterreichs sind auch die Kräuterbuschen, die vor Maria Himmelfahrt wie kleine Sträuße gebunden werden. Nicht nur die Pflanzen variieren, sondern auch die Zahl.
1: Da gibt man entweder 3, das ist ganz wenig, 7, 9, 12, 24 bis 77 oder 99 verschiedene Kräuter könnte man hineingeben. Wir machen es meistens mit 7 oder 9, je nachdem, was wir haben oder wie viel gesammelt wurde. Und warum sagt man diese Zahlen? Der Glaube ist eben, 7 sind die 7 Schöpfungstage, 9 ist dreimal die Dreifaltigkeit, 12 steht für die Aposteln, 14 die Nothelfer oder 24 Zwame, 12, also die Aposteln und die Stämme.
0: Und noch eine weitere Zahl sei relevant, erklärt mir Christine Huber.
1: Bei uns im Westen Oberösterreichs, in Bayern und in Tirol heißen die 30 Tage ab dem 15. August, also ab Maria Himmelfahrt, Frauen-30er. Das ist eben die beste Jahreszeit zum Kräutersammeln, weil sie da die größtmögliche Heilkraft entfalten. Und in dem Bereich der Volkskultur ist dieser Frauen-30er Brauchtum eng eben mit den christlichen Traditionen verbunden. Und in diese 30 Tage fallen die meisten Mariengedenktage. Also ab dem 15.8., das ist Maria Himmelfahrt, 8.9. Maria Geburt, 12.9. Maria Namen und 15.9. Maria Schmerzen. Ein Marienmonat im Sommer.
0: Die Heilkräfte der verwendeten Pflanzen hat die kundige Goldhaubenfrau mehrfach angesprochen. Dieses Wissen wird in den Goldhauben-Kopftuch- und Hutgruppen weitergegeben. Zudem hätten viele Pflanzen auch eine traditionelle Bedeutung.
1: Die Arnika zum Beispiel, die hat einen Schutz gegen Feuer und Hagel. Deswegen sollte man die Arnika drinnen haben. Die Kamille bedeutet Glück und Liebe. Ja, und der Wermut bedeutet oder steht für Kraft, Mut und Schutz, der Salbe für Wohlstand und die Pfefferminze für Gesundheit auch. Und es gibt dann noch einige andere Zuweisungen, die die Kräuter haben können. Zum Beispiel das Johanniskraut ist gegen die bösen Geister. Ja, und was auch noch drinnen sein kann, das ist das Getreide und das steht für das tägliche Brot.
0: Traditionelle Bedeutung, medizinische Wirkkraft, hübsches Aussehen und guter Duft. Diese größeren oder kleineren Kräuterbuschen, die am 15. August vor zahlreichen katholischen Kirchen in Österreich meist gegen eine Spende verteilt werden, bilden in jeder Hinsicht einen bunten Strauß.
2: Festliche Klänge am Ende eines Beitrags von Maria Harmer. Und jetzt Musik aus dem orthodoxen Christentum.

Die orthodoxe Version des Ave Maria, wie sie Sergei Rachmaninow für die Liturgie der ganznächtlichen Vigil vertont hat. Gesungen hat der estnische Kammerchor unter Paul Hillier. Sie hören eine Feiertagsausgabe der Lebenskunst. Einen guten Morgen.

0: in der Legenden ist. Und statt Mutter Gottes nennen sie die Mutter des Jesus aus Nazareth lieber Gottesgebärerin. Markus Feinfurter hat sich das alte Fest am 15. August, das älteste Marienfest der Christenheit, einmal aus einer orthodoxen Perspektive angeschaut. Und sein Beitrag beginnt mit einem berühmten Hymnus zum heutigen Fest.
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2: Der Hymnus Akathistos, der bedeutendste griechische Lobgesang auf Maria, die Mutter des Jesus aus Nazareth, aus der orthodoxen Tradition. Ins Deutsche übersetzt und arrangiert von Eberhard Zumbräuch. Ein Fundstück aus dem Archiv des ORF.

Wer Griechisch kann, erkennt an seinem Titel, dass dieser Hymnos nur stehend bzw. nicht im Sitzen, akathistos, gesungen werden darf.

0: Als Fest der Entschlafung der allerheiligsten Gottesgebärerin hat der 15. August auch in der orthodoxen Kirche eine hohe Bedeutung, sagt Vater Nikolaus Rappert. Er ist Pfarrer der deutschsprachigen orthodoxen Gemeinde zum heiligen Johannes Chrysostomos in Wien.
1: Vater Nikolaus, wie haben Sie sich auf dieses Fest vorbereitet?
2: Die Vorbereitung auf den 15. August ist in der Orthodoxie durch eine Fastenzeit geprägt. Von 1. bis 14. August gilt hier eine relativ strenge Fastenzeit, weil wir für diesen Heimgang der Gottesgebärerin, dass sie entschlafen ist, aber in der Herrlichkeit bei Gott, bei Christus, ihrem Sohn, angekommen ist. Es ist ein großes Fest und da bereiten wir uns auch mit einer Fastenzeit vor, die 2 Wochen dauert.
1: Jetzt muss ich ein bisschen terminologisch nachfragen. Jungfrau, Gottesmutter, Gottesgebärerin, wie müsste ich mich orthodox korrekt ausdrücken? Ja. Wir haben ja oft auch gehört, dass da ein Unterschied sei zwischen Gottesmutter und Gottesgebärerin, dass die Orthodoxie da doch eine andere Sichtweise hätte. Aber offenbar wird der Begriff Mutter genauso verwendet.
2: Mutter wird auch verwendet. Gottesgebärerin ist der Begriff des Konzils von Ephesus 431, Theotokos, wo eben die Frage war, kann man sagen, sie hat Gott geboren oder nur sie hat Christus geboren, den Messias, Christotokos. Das war genau damals die Frage. Und die Kirche hat eben gesagt, er ist wirklich Mensch geworden durch diese Geburt in Bethlehem. Und deswegen können wir sagen, Gott ist Mensch geworden. Und dann ist die Mutter, die ihn geboren hat, die Gottesgebärerin. Gebärerin ist einfach der Vorgang der Geburt, der hier nochmal mehr betont wird als bei Mutter. Wobei Mutter wird man natürlich auch durch einen Vorgang der Geburt so gesehen. Ja, ist das jetzt kein distinktiver großer Unterschied, sondern einfach eine andere Akzentuierung. Ja.
3: Sie ist für uns die größte Heilige,
0: sagt Laura Pokorny, Mitglied des Gemeinderates, der Johannes Chrysostomos Pfarre.
3: Wenn wir irgendwie ein Anliegen haben, was uns besonders am Herzen liegt, in unseren privaten Gebeten haben wir immer ein Gebet an Maria. Die meisten orthodoxen Christinnen und Christen haben zu Hause eine Art Ikonostasis, also eine kleine Gebetsecke. Und auch dort findet man Marias Ikone wieder. Es ist einfach so für die meisten eine Art, man kann sagen, Mutterfigur.
0: In der orthodoxen Kirche haben die Ikonen, also Bilder, eine zentrale Bedeutung. Die Maria-Entschlafungsikone zeigt die Gottesgebärerin auf dem Sterbebett, umringt von den Aposteln. Daneben steht Christus mit einem neugeborenen Kind in den Armen, ein Symbol für die unschuldige, sündenfreie Seele Mariens, die er in den Himmel trägt.
2: Das bedeutet eben, dass wir überzeugt sind, die Gottesmutter ist bei Christus voll und ganz angekommen. Die katholische Kirche spricht hier seit 1950 von dieser leiblichen Aufnahme Mariens in den Himmel. Wir formulieren das nicht in dieser Weise, aber die Tradition erzählt ja, wie damals die Bestattung der Gottesgebärerin vor sich gegangen ist. Die Apostel haben sie zu Grabe getragen und der heilige Thomas war nicht dabei. Er war zu spät, er kam zu spät und er wollte sich dann auch von ihr verabschieden und man hat daher noch einmal das Grab geöffnet und im Grab nur noch ihre Gewänder, ihren Gürtel gefunden. Das heißt, das Grab war leer, so wie bei ihrem Sohn. Das heißt, wir sind überzeugt, die Gottesgebärerin

0: ist ganzheitlich in der Vollendung angekommen, weil sie eben die erste Christin in dem Sinn ist, dass sie wirklich ganz sich auf Gottes Wort eingelassen hat. Ihr Ja zur Verkündigung des Engels, da beginnt es, wo aber ganz deutlich wird, es ist immer Christus zentriert. Es ist auch kein Marienkult in dem Sinn, dass die Gottesgebärerin jemals für sich alleine stehen würde, sondern sie verweist auf ihren Sohn, Gott, der in die Welt gekommen ist.
1: Der 15. August ist der älteste Marienfeiertag. Der Termin scheint schon im 5. Jahrhundert fixiert worden zu sein. Sein Name spiegelt eine gewisse theologische Entwicklung. Lateinisch ausgedrückt wird aus der Dormitio, aus der Entschlafung, über den Transitus, den Hinübergang, die Assumptio, die Aufnahme in den Himmel. Im Volksmund wird daraus schließlich Mariä Himmelfahrt, also fast eine Auferstehung, wie bei ihrem Sohn. Besteht da nicht die Gefahr, dass Maria ihre Funktion als Wegweiserin verliert und selbst zum Ziel wird?
2: Das ist eine sehr gute Frage, auch eine sehr legitime Frage. Ich würde aber trotzdem Nein sagen.
1: Ksenia Tereschenko studiert orthodoxe Religionspädagogik an der Universität Wien.
2: Weil wenn wir uns auch zum Beispiel Texte, liturgische Texte anschauen, dann geht es doch immer wieder darum, um ihren Sohn. Also zum Beispiel das größte, bekannteste Gebet der Maria. Ich lese es einmal kurz vor, das habe ich mitgebracht. Gottesgebärerin Jungfrau, gegrüßet seist du, Maria, voll der Gnade, der Herr ist mit dir. Du bist gesegnet unter den Frauen und gesegnet ist die Frucht deines Leibes, denn du hast den Erlöser unserer Seelen geboren. Also wir haben da trotz dessen immer den Bezug zu Jesus Christus. Und sie hat schon einen sehr hohen Stellenwert, aber sie übertrifft nicht den Stellenwert, den die Figur Jesus Christus hat.
1: Im religiösen Alltag der orthodoxen Kirchen wird Maria oft schlicht Jungfrau genannt.
2: Jungfrau ist auch ein relativ gängiger Begriff und er trägt auch große Bedeutung. Wird auch ikonografisch oft festgelegt, weil wenn man Marienikonen sieht, auf dem Schleier der Maria findet man einen Stern auf der Stirn und auf beiden Schultern. Und das symbolisiert die immerwährende Jungfräulichkeit, die Jungfräulichkeit vor, während der Geburt und nach der Geburt. Also diese Jungfräulichkeit finden wir eigentlich durchgehend, auch in liturgischen Texten wird das immer wieder betont. Genau.
1: Dazu noch eine Nachfrage an Laura Pokorny von der deutschsprachigen orthodoxen Gemeinde in Wien.
3: Ist das nicht auch ein wenig seltsam, wenn so, ich sage jetzt einmal, der intimste Bereich des weiblichen Körpers zum Objekt der Theologie wird?
4: Naja, wir können sagen, dass irgendwie alles theologisch interpretierbar ist. Ich würde sagen, die gesamte Schöpfung beinhaltet Theologie. Das sieht man ja auch schön im Garten Eden, die Erschaffung von Mann und Frau. Da ist nichts, sage ich mal, untheologisch. Und auch bei Maria. Ich meine, ihr Schoß hat Gott selbst getragen. Und wir würden dazu natürlich eine gewisse Verbindung zur Bundeslade im Alten Testament machen. Das heißt, auch die Bundeslade war an sich ursprünglich ja nichts anderes als Materie, sage ich mal. Aber Gott hat diese Bundeslade zu dem gemacht, was sie geworden ist, nämlich heilig. Und wir würden sagen, wir alle versuchen, Träger von Gott zu werden. Das heißt, wir werden jetzt nicht neue Maria oder so, aber wir bieten so quasi unser Leben dar, Gott. Wir sagen Ja zu Gott und Gott nimmt Wohnung in uns. Also man kann sagen, auch wir können Träger Gottes werden, Trägerinnen Gottes werden.
5: Sagt Laura Pokorny, Mitglied des Gemeinderates der deutschsprachigen orthodoxen Gemeinde in Wien. 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Nachdenken über eine Heilige, die viele Facetten hat. Gott ergeben und demütig, mächtige Fürsprecherin für die, die sich im Gebet an sie wenden, die biblische Maria, nicht als Heilige, sondern als Mensch betrachtet, ist Schwester und Vorbild im Glauben für viele evangelische Christinnen und Christen und auch die feministische Theologie hat ihre eigenen Konzepte. Sie blickt auf eine Frau, die sich über gesellschaftliche Konventionen hinwegsetzt, eben indem sie Ja sagt zu einer Schwangerschaft, ohne verheiratet zu sein. Und indem sie im Magnificat, das heute ja schon angeklungen ist, eine Lanze für die gesellschaftlich Machtlosen bricht und einen Gegenentwurf zu den herrschenden Verhältnissen entwickelt. Eine Lanze für ein selbstbewusstes Frausein bricht jetzt die Sängerin Pink. Sei du selbst und laut, spuck gegen den Wind, so heißt es im Text.

0: Hose ab.
1: Pink war das, mit einem Plädoyer für ein selbstbewusstes und authentisches Frausein. Genau dafür hat auch sie sich eingesetzt, die heuer im Mai verstorbene Performance-Künstlerin Wally Export. Und dabei ist sie auch durchaus provokant vorgegangen, etwa als sie in einer Kunstaktion ihren Künstlerkollegen Peter Weibel an einer Hundeleine durch die Wiener Innenstadt geführt hat. Was bedeutet es, ein Mensch zu sein? Kann durch die Veränderung der Körperhaltung, etwa durch die Fortbewegung auf allen Vieren, die Menschlichkeit verloren gehen? Ist die aufrechte Haltung, vielleicht auch die Aufrichtigkeit, dafür unabdingbar? Das sind Fragen, die in diesem Kontext aufgeworfen werden könnten. Und genau das war für sie der Sinn des Provozierens, hat Wally Export einmal gesagt. Den Menschen zum Nachdenken und zum Fragenstellen anzuregen.
2: Ja, weil das Gespräch erst dann stattfinden kann. Wenn man provoziert ja einen Gedanken bei dem anderen. Provozieren ist ja nicht nur, dass ich mich hinstöre und sage, na, haut mich oder haust mich nicht oder was und so. Also das Provozieren ist ja, hat ja eine breitere Bedeutung oder was. Ich muss ihn provozieren, dass er nachdenken kann, dass er selbst das Kunstwerk betrachten kann und darüber nachdenkt, was ihm nämlich auch dazu einfällt. Das ist das Provozieren. Das ist, nenne ich als Provokation. Und da müssen die Kunstwerke eben so sein, oder sollen so sein, ne? Man kann das mit jedem Kunstwerk, ist eh klar. Aber sollen so sein, dass er nachdenkt, dass er sich provoziert fühlt, darüber nachzudenken, was ist damit jetzt gemeint eigentlich?
1: Für manche war es vielleicht auch eine Provokation, dass gerade sie als widerständige Künstlerin im hohen Alter eine Kirchenorgel mitgestaltet hat. Das Instrument in der Wallfahrtskirche auf dem Linzer Pöstlingberg. Mein Kollege Andreas Mittendorfer hat damals darüber berichtet. Zum heutigen Marienfeiertag und in Memoriam Wally Export jetzt noch einmal sein Beitrag.

0: Harmonisch fügt sich die neue Pöstlingberg-Orgel auf der Empore in den Kirchenraum ein, mit einer Höhe von 8 Metern und insgesamt rund 2200 Orgelpfeifen. Silbern glänzt das Instrument, das von seiner Form her etwas an einen Engel mit ausgebreiteten Flügeln erinnern mag. Hier spielt Judith Lindner, Organistin eben in der Pfarre Pöstlingberg. Sie meint über die neue Orgel:
1: Es ist einfach ein unheimlich tolles Gefühl, darauf zu spielen. Also man kann von den weichsten Tönen bis zum total satten, vollen Akkorden alles drauf bringen. Und die Orgel ist eigentlich so konzipiert, also man kann von Barockmusik bis moderne Musik, also Musik 20. Jahrhundert, 21. Jahrhundert, alles darauf gut spielen.
0: Und Wolfgang Seitz, der Vorsitzende des Orgelkomitees, das sich rund um die Anschaffung der neuen Orgel für die Pöstlingbergkirche gegründet hatte, ergänzt:
2: Also ich bin unendlich beeindruckt. Das ist ein Entwurf, der einfach klassisch schön ist, modern und doch zugleich in diese Kirche hineinpasst.
0: Und die gebürtige Linzerin, die bekannte Medien- und Performance-Künstlerin Wally Export, hat mehrere Details der Orgel gestaltet. So befindet sich etwa am Orgelkasten ein Gedicht von ihr über die menschliche Stimme. Über den Auftrag von der Diözese Linz meint die 82-jährige Künstlerin:
3: Ich kenne den Pöstlingberg sehr gut, ich kenne die Orgel sehr gut vom Pöstlingberg. Orgel ist ein sehr schönes Instrument, das kenne ich schon von Kindheit auf, verschiedene Orgeln. In der Linzer Umgebung natürlich, dann später dann auch weitere Umgebungen in Italien oder in Deutschland oder in Frankreich. Und ich bin aus der Kirche schon lange ausgetreten und so. Aber das würde mich ja nicht hindern. Ein Kunstwerk, ja, das in der Kirche steht. Die Orgel ist nicht definiert als römisch-katholisch oder als religiöses Kunstwerk. Die Orgel wird ja auch normal in Konzerten eingesetzt. Also da habe ich kein Problem. Sie steht halt jetzt in dieser Kirche, die ich eben auch sehr gern habe. Und darum habe ich mir, natürlich habe ich sofort gedacht, ja, wie ich das gehört habe, dass ich mich sicherlich daran beteiligen werde, einen Teil für die Gestaltung beizutragen.
0: So hat Wally Export unter anderem ein silbernes Spruchband gestaltet, das quer über die Orgel geschwungen ist, mit dem Satz darauf zu lesen: Wer begreift, hat Flügel. Der Satz erleuchtet etwa in den Farben Rot oder Violett und ist auch unten vom Kirchenraum aus zu lesen.
3: Das bedeutet natürlich wahnsinnig viel, aber wenn ich mich jetzt vielleicht auf die kirchliche Aussage jetzt konzentriere, dann könnte man sagen, wer begreift, also wer das Religiöse begreift, ja, und wer diesen Sinn begreift, was die Religion meint, und hier in dem Fall die römisch-katholische Kirche und natürlich auch in einer Marienkirche, wer das begreift, hat Flügel, als quasi wie ein Engel, der durch den Himmel dann schwebt.
4: Gute Kunst transzendiert immer, das heißt, gute Kunst reißt immer einen Horizont auf, der über das Gesehene hinausgeht. Und das ist auch hier bei der Orgel natürlich der Fall,
0: sagt Hubert Nitsch vom Kunstreferat der Diözese Linz, der auch katholischer Theologe ist und zum Satz »Wer begreift, hat Flügel« anmerkt:
4: Manchmal tut sich ein Lichtblick auf oder man begreift etwas oder Zusammenhänge erschließen sich. Und diesen Moment hat Wally Export eingefangen mit diesem einen Spruch.
0: Insgesamt ist das Schaffen der Medien- und Performance-Künstlerin und Filmemacherin Wally Export äußerst vielfältig. In den 1960er und 70er Jahren erregte sie unter anderem mit Körperaktionen im öffentlichen Raum Aufmerksamkeit, die, wie es heißt, aus einer feministischen Perspektive entwickelt worden seien. In den vergangenen Jahrzehnten sei im Blick auf feministische Anliegen hierzulande zwar viel weitergegangen, meint die Künstlerin im Interviewgespräch, dennoch bleibe beim Thema Gleichberechtigung von Frauen und Männern freilich auch noch viel zu tun.
3: Frauen müssen die gleichen Rechte haben, das heißt, sie müssen die gleichen Bezahlungen bekommen und sie müssen gleich behandelt werden. Und es sind Menschen und es gibt eine Menschheit. Und die kann man nicht dividieren jetzt durch reine Geschlechterzuordnungen.
0: Das gilt für Wally Export auch für den Bereich der katholischen Kirche. Und sie fordert ganz klar, es müsse auch hier gleiche Rechte für Männer und Frauen geben.
3: Ja, dass sie den gleichen Beruf ausüben können wie eben zum Beispiel ein Kardinal oder wie ein Priester oder wie alle diese Männer, die den Verband der Kirche haben.
0: Und damit wieder zur von Walli Export hier in der Pöstlingbergkirche in Linz mitgestalteten neuen Orgel, die sich, wie auch Besucherinnen und Besucher der Kirche meinen, durch eine besondere Ästhetik auszeichnet, sich schöner Klang und kunstvolle Gestaltung miteinander verbinden. Inwiefern es vielleicht gerade heute in einer Zeit der vielfach zitierten multiplen Krisen besonders wichtig sein kann, seine Sinne auf Schönes auszurichten, nochmals Hubert Nitsch vom Kunstreferat der Diözese Linz.
4: Gerade in Zeiten, die sehr turbulent sind, tut es sehr gut, sozusagen herunterzukommen und still zu werden und gut zuzuhören. Und das leistet Kirche in dieser Gesellschaft.
0: Und eben auch die Wallfahrtskirche am Pöstlingberg mit der neuen Orgel sei so ein Ort, wo Besucherinnen und Besucher zur Ruhe kommen können, sagt der aus Indien gebürtige Pater Paul Ramayan, einer der Priester hier in der Pöstlingbergkirche. Über die Bedeutung der neuen Orgel für die, wie er sagt, nach Mariazell am zweitmeisten besuchten Wallfahrtskirche Österreichs, meint er:
5: Natürlich werden wir so eine schöne Kirche haben, das lohnt sich auch, dass wir auch eine gute, beste Orgel für unsere Kirche zu haben, damit auch die Leute uns besuchen, den Gottesdienst besuchen oder auch dann die kleine Andacht machen. Also die sind auch immer wieder diese Gottes, Ruf Gottes immer wieder loben mit ihrer Stimme und auch dann mit der Stimme von Orgel. Das ist was Besonderes dann für uns.
6: Orgelklänge aus Linz. Und was wäre da naheliegender, als mit Musik von Anton Bruckner fortzusetzen? Die nach ihm benannte Privatuniversität liegt am Fuß des Pöstlingbergs.

0: Das Ave Maria für siebenstimmigen Chor von Anton Bruckner. Der Wiener Kammerchor, geleitet von Johannes Prinz, lässt diese Sendung ausklingen. Redaktion Kerstin Tretiner, Musikzusammenstellung Martin Groß, Tontechnik Gregor Billeck. Die nächste Lebenskunst können Sie, wenn Sie möchten, schon morgen hören. Da gibt es unter anderem Einblicke in das tibetische Heil-Yoga. Noch einen schönen Feiertag wünscht Ihnen Brigitte Krautgartner.
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3: Und dazu begrüßt Sie Eva Liebentritt im Studio. Guten Morgen an diesem Feiertag. Es ist Samstag, der 15. August. Das sind einige unserer Themen heute. Das Defizit der österreichischen Gesundheitskasse fällt heuer geringer aus als erwartet. Weiter keine Einigung gibt es bei den Dürrehilfen für die Landwirte. Und schweres Erdbeben in Indonesien. Mindestens 20 Menschen sind dabei ums Leben gekommen. Das Wetter wird heute sehr heiß mit viel Sonne. Das Defizit der österreichischen Gesundheitskasse ÖGK fällt heuer deutlich geringer aus als zunächst befürchtet. Grund sind vor allem höhere Krankenversicherungsbeiträge der Pensionistinnen und Pensionisten. Entwarnung will die Kasse dennoch nicht geben, berichtet Stefan Kappacher.
4: Das Minus der ÖGK wird heuer bei einem Gesamtbudget von 23 Milliarden 152 Millionen Euro betragen. Im Februar lag die Prognose noch beim dreifachen Betrag. ÖGK-Obmann Andreas Hus nennt den höheren Beitrag der Älteren als wesentlichen Grund.
5: Es ist eine Entspannung eingetreten. Ich muss mich da bei den Pensionistinnen und Pensionisten bedanken, dass sie hier auch entsprechend beigetragen haben. Aber es wird trotzdem notwendig sein, bei den kommenden Finanzausgleichsverhandlungen über zusätzliche Mittel für den Ausbau der Versorgung zu verhandeln.
4: Denn die finanzielle Lage der Kasse bleibe angespannt. Das Defizit werde nächstes Jahr leicht und 2028 dann auf 380 Millionen Euro steigen. Geplante Leistungsverbesserungen zur Verkürzung von Wartezeiten wie Facharztzentren und weitere Primärversorgungszentren seien da noch gar nicht eingepreist, so Hus.
3: Wegen der starken Trockenheit und Dürre kämpfen viele Landwirte mit Ernteausfällen. Die Regierung hat gestern über Hilfsgelder verhandelt, eine Einigung gibt es aber bisher noch nicht. Landwirtschaftsminister Norbert Trotschnig von der ÖVP erneuert am Abend seine Forderung.
6: Ich habe da Vorstellungen zum Beispiel, dass wir Betriebsmittelkredite zur Verfügung stellen mit gestützten Zinssätzen, damit Futter angekauft werden kann, damit Saatgut angekauft werden kann. Wir wollen auch beispielsweise darüber nachdenken, wie wir im Bereich der Sozialversicherung etwa entlasten können, weil die Sozialversicherung ein sehr, sehr großer Kostenpunkt ist und die Betriebe Liquidität brauchen. Sie brauchen Liquidität, um zusätzlich anzukaufen.
3: Sagt Landwirtschaftsminister Totschnig am Abend in der ZIB 2. Die SPÖ wiederum will Hilfsgelder für Landwirte erst freigeben, wenn es eine Einigung beim Klimagesetz gibt. Seit 2021 hat Österreich kein Klimaschutzgesetz mehr. Und die aktuelle Trockenheit wirkt sich auch auf das Grundwasser aus. Im Juli lagen 90% der Messstellen auf niedrigem oder sehr niedrigem Niveau. Eine flächendeckende Trinkwasserkrise gibt es in Österreich nicht. Einige Regionen müssen sich aber künftig auf weniger Wasser einstellen. Mehr von Beate Tomasowitsch.
7: Vom Wassermangel besonders betroffen der Osten Österreichs, sagt der Trinkwasserexperte Roman Neunteufel von der Universität für Bodenkultur in Wien.
8: Die regionalen Unterschiede sind hier im Osten von Österreich gibt es teilweise sehr große Grundwasserkörper, die durchaus über das Jahr hinweg mit genügend Wasser gespeist werden. Aber dann natürlich im Sommer, wenn es trocken ist, sieht man auch hier sinkende Grundwasserspiegel.
7: Im alpinen Gebiet gibt es wiederum mehr Niederschläge.
8: Allerdings, was jetzt passiert ist, dass diese Niederschläge nicht mehr so gleichmäßig verteilt sind wie früher, sondern dass wir im Sommer sehr viel weniger Niederschlag haben, dass wir im Winter sehr viel mehr Niederschlag haben. Und dummerweise ist der Grundwasserkörper kein Akku, den man auf 300% laden kann, sondern alles, was dann über 100% rausgeht, das fließt oberflächlich ab. Das geht in die Flüsse und das steht dann im heißen, trockenen Sommer trotzdem nicht zur Verfügung.
7: Laut einer Studie der Universität für Bodenkultur könnte es bis 2050 fast um ein Viertel weniger Wasser geben. Für die Landwirtschaft wird es neue Bewässerungsformen brauchen.
8: Vielleicht für die Landwirtschaft, so wie der Machfeldkanal, das bereits in der Vergangenheit gemacht hat oder deswegen gebaut worden ist, hier neue Bewässerungskonzepte auch andenken.
7: Die Versorgung mit Trinkwasser sei aber gewährleistet, heißt es aus dem Landwirtschaftsministerium. Und die Wasserentnahme werde durch ein neu geschaffenes Register besser geregelt.
3: Aufgrund der Trockenheit hat sich der erneute Waldbrand in St. Egiden in Niederösterreich gestern rasch ausgebreitet. Seit dem späten Abend ist er unter Kontrolle. Mehr als 800 Feuerwehrleute und 11 Hubschrauber waren im Einsatz. Betroffen war eine Fläche von fast 80 Fußballfeldern. Die meisten Bewohnerinnen und Bewohner konnten inzwischen in ihre Häuser zurückkehren. Stefan Schwarzwald-Zeiler in Niederösterreich, wie ist denn derzeit die Lage?
9: Auf dem völlig ausgetrockneten Boden hat sich der Brand gestern erneut sehr schnell ausgebreitet und der Wind hat die Löscharbeiten auch über Nacht zusätzlich erschwert. Seit dem Abend ist das Feuer zumindest unter Kontrolle, aber damit ist der Einsatz noch lange nicht zu Ende. Jetzt muss, wie schon vergangene Woche in mühsamer Handarbeit, Glutnest um Glutnest im Boden aufgespürt und abgelöscht werden, damit der Wind den Brand nicht immer wieder anfacht. Seit heute früh sind 400 neue Kräfte im Einsatz. Wie lang der Einsatz noch dauert, lässt sich laut Feuerwehr noch nicht abschätzen.
3: Berichtet aus Niederösterreich Stefan Schwarzwald-Zeiler. Und jetzt zu anderen Themen. Die Bundesregierung will die Arbeitsmöglichkeiten für ausländische Fachkräfte verbessern, denn die Wirtschaft findet dringend benötigte Arbeitskräfte immer öfter nur im Ausland. Mit der Rot-Weiß-Rot-Karte können sie nach Österreich kommen, wenn sie einen fixen Arbeitsplatz haben und mindestens nach Kollektivvertrag bezahlt werden. Andreas Mayer-Bohusch berichtet.
10: Die Zahl der Rot-Weiß-Rot-Karten hat sich in den letzten 5 Jahren in etwa verdoppelt. Derzeit sind mehr als 12.000 ausländische Arbeitskräfte über die Rot-Weiß-Rot-Karte beschäftigt. Rund 2/3 davon in dringend gesuchten Mangelberufen. Für heimische Beschäftigte seien die ausländischen Fachkräfte keine Bedrohung, sagt Bettina Lindner, die eine Personalagentur betreibt.
11: Denn mit der Rot-Weiß-Rot-Karte kommen nur Fachkräfte ins Land, die eben auch das Gehalt einer Fachkraft verdienen. Mindestens den Kollektivgehalt einer Person, die entweder eine Lehre abgeschlossen hat oder ein Studium abgeschlossen hat.
10: Welche Erleichterungen für die Rot-Weiß-Rot-Karte kommen werden, kann das Arbeitsministerium noch nicht sagen. Es werde verhandelt.
3: Dieses Wochenende drohen vor allem an der Grenze zwischen Österreich und Deutschland Staus. Wegen des Niedrigwassers auf dem Rhein werden Transporte auf die Straße verlagert. Deshalb lockern 15 deutsche Bundesländer an diesem Wochenende die Sonntagsfahrverbote für Lkw, teilweise auch schon heute. Aus Berlin berichtet Regina Pöll.
12: Vor allem auf der A10 Tauernautobahn oder am Grenzübergang Walserberg könnte es sich stauen, denn auch Bayern lockert das Fahrverbot heute und am Sonntag. Nur Sachsen-Anhalt bleibt bisher dabei. Die Politik will mit den Lockerungen Lieferengpässe etwa bei Stahl und Chemikalien verhindern. Der Hamburger Lkw-Fahrer Erwin Greifeld hält wenig davon, auch an Sonntagen zu fahren.
13: Wir haben einfach nicht genug Fahrer und Fahrzeuge, die das abdecken.
12: Darauf verweisen auch Spediteure. Zum Schwerverkehr kommt dieses Wochenende aber auch Rückreiseverkehr. In Sachsen, Sachsen-Anhalt, Thüringen und Schleswig-Holstein enden gerade die Ferien. Ebenfalls eine Gefahr für Stau durch Österreich.
3: In Indonesien hat es in der Nacht ein schweres Erdbeben gegeben. Das Epizentrum lag im Meer vor der Insel Flores. Die Erdstöße erreichten eine Stärke von 7,7. Die Suche nach Verschütteten läuft noch. Die Zahl der Toten steht derzeit bei 20. Sie dürfte aber noch steigen. Mehr von Christian Lenninger.
14: Ein Handyvideo zeigt, wie ein zweistöckiges Haus in sich zusammenstürzt. Menschen laufen in Panik auf die Straße. Auf einem anderen Video ist zu sehen, wie im Hafen von Maumere, der größten Stadt auf der Insel Flores, Betonplatten eines Terminals auf wartende Passagiere stürzen. Die Gangway zu einer Fähre fällt mit einer Passagiergruppe ins Wasser. Und ein katholischer Pfarrer erzählt, dass das Dach seiner Kirche während der Frühmesse eingestürzt ist. Die Behörden geben nach dem Beben eine Tsunami-Warnung aus. Ein 16-jähriger Bub erzählt, er sei von der Küste in höher gelegenes Gelände gelaufen, doch letztlich ist die Flutwelle nur einen Meter hoch. Die Warnung wird wieder aufgehoben. Die Rettungsarbeiten sind noch voll im Gang. Verletzte werden unter Trümmern hervorgezogen. Wie groß die Zerstörungen, wie hoch die Zahl der Opfer ist, das wird wohl erst in einigen Stunden klar sein.
3: Und jetzt noch zu den Wetteraussichten in Österreich mit Daniel Stanker.
15: Wir starten sonnig ins Wochenende. Die Bedingungen heute auf den Bergen sind sehr gut, mit toller Fernsicht und vielerorts mit wenig Wind. Aber mit der Sonne wird es selbst in 2000 Meter Höhe ziemlich warm, mit 19 bis 25 Grad. Heute kommen im Tagesverlauf über den Bergen Wolken zur Sonne. Wärmegewitter gibt es aber nur einzelne von den hohen Tauern westwärts. Am größten ist die Gewitterwahrscheinlichkeit am Arlberg, im Verwall und in der Silvretta. Aktuell ist es noch frisch, wie der Blick auf die Temperaturen in den Landeshauptstädten zeigt. Wien 11 Grad im Wienerwald bis 20 in der Innenstadt, Eisenstadt 16 Grad, St. Pölten 14, Linz 16, Salzburg 13, Innsbruck 17, Bregenz 20, Graz 14 und Klagenfurt 17 Grad. Heute wird es im ganzen Land ziemlich heiß mit 29 bis 36 Grad. Am Sonntag gehen die Temperaturen im Westen ein wenig zurück auf stellenweise 27 Grad. Im östlichen Flachland wird es noch heißer mit bis zu 38 Grad. Das liegt an Regenschauern und Gewittern im Bergland, die zum Teil schon am Vormittag häufiger werden.
3: Und das war das Journal um 8. Verbringen Sie noch einen angenehmen Feiertag. Es ist jetzt gleich 8.10 Uhr.
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0: Herzlich willkommen zu unserem heutigen Pasticcio-Doppelzimmer.
1: Mit Katharina Hirschmann.
0: Und Christoph Wagner-Trenkwitz.
1: Ja, ein doppeltes Pasticcio mit zwei ModeratorInnen. Das muss ein Feiertag sein. Und um welchen handelt es sich? Unsere erste musikalische Miniatur gibt einen Hinweis.

0: Der erste Tanz der Neuverliebten ist ein Cha-Cha-Cha, ein mikroskopischer Ausschnitt aus den symphonischen Tänzen aus dem Musical West Side Story von Leonard Bernstein mit Leonard Bernstein und dem New York Philharmonic. Und dieser Cha-Cha-Cha heißt natürlich Maria und das ist unser Feiertag. Welche Maria feierst du heute, Katharina?
1: Ja, ich habe auch eine Maria mitgebracht und zwar habe ich überlegt, welche Maria mir in den letzten Monaten untergekommen ist. Da waren einige dabei. Und mir ist eine junge Geigerin eingefallen, die gerade durchstartet. Maria Dueñas, eine spanische Geigerin, in Granada geboren, die allerdings in Österreich studiert hat, an der Musik- und Kunstprivatuniversität der Stadt Wien. Inzwischen hat sie einen Opus Klassik in der Kategorie Nachwuchskünstlerin des Jahres. Außerdem hat sie den ersten Preis beim Menuhin-Wettbewerb gewonnen und steht inzwischen auf allen großen Bühnen dieser Welt. Bei der Deutschen Grammophon hat sie ein Album mit den Paganini-Kapricen herausgebracht, aber nicht nur. Darauf sind nämlich auch Werke aus ihrer Heimat zu finden. Etwa die Caprice Basque für Violine und Klavier, Opus 24 von Pablo de Sarasate.

0: Caprice Basque für Violine und Klavier, Maria Dueñas Geige und Itamar Golan Klavier. Das war meine Maria.
1: Ja, und von Pablo de Sarasate stammt dieses aufregende Stück, ist ein Energiebündel, diese Frau, unglaublich. Mhm. Gewidmet ist es, das habe ich noch schnell nachgeschaut, Amigo y Compañero Otto Goldschmidt, also meinem Freund und Begleiter Otto Goldschmidt. Und der war Schüler Mendelssohns und Ehemann der berühmten Sängerin Jenny Lind. Hast du das auch gefunden? Wir feiern einfach weiter, Maria. Ich möchte noch einmal zurückkommen zu dem schönen Lied des Tony aus Bernsteins West Side Story, Maria. Das ist einfach noch nicht abgefeiert mit dieser knappen Minute. Beginnt ja mit einem Tritonus, also etwas, was wir in der Liebe nicht vermuten, aber das beweist halt, dass die Liebessehnsucht auch unser Herz zerreißen kann. Hören wir eine vierhändige Version dieser großartigen Nummer mit Katja und Mariella Beck.

0: Katja und Mariella Beck mit Maria.
1: Sehr schön. Und sehr schön auch, dass diese Nummer auch ohne Text funktioniert.
0: Ja.
1: Sind ja schon sehr einprägsame Textzeilen. 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
0: 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Ja, und dieser Text ist natürlich von Stephen Sondheim. Man denkt ja immer, also West Side Story ist von Leonard Bernstein, ja, wissen wir. Aber die West Side Story ist natürlich von vielen, auch der Stephen Sondheim, das große Text- und auch musikalische Genie, und Jerome Robbins hat mitgearbeitet. Und das Arrangement, das ist auch etwas Wichtiges, weil Musical-Komponisten haben dann meistens gar nicht die Zeit, ihre Melodien so richtig für Orchester auszusetzen. Das stammt zum Beispiel von Sid Ramin und Irwin Kostel. Und Irwin Kostel, das ist ein Mensch, der 2 Oscars gewonnen hat für West Side Story und auch für Sound of Music. Der hat auch diese Klavierversion arrangiert. Wir feiern weiter. Maria, hast du noch eine Maria mitgebracht?
1: Eine haben wir beide noch mitgebracht. Ja. Die darf natürlich nicht fehlen, nämlich die Colors. Und es ist ja gar nicht so leicht, sich für ein Stück zu entscheiden. Es gibt ja Unmengen zur Auswahl, ihre großen Hits, unbekannte Aufnahmen. Und wir haben uns gemeinsam für die Aufnahme der Arie der Luise aus Gustave Charpentiers gleichnamiger Oper entschieden. Sie besingt darin das Glück, das ihr widerfährt, seit sie sich ihrem Geliebten hingegeben hat. 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
0: Ja, und das ist ja ganz spannend, diese Luise, gar nicht so bekannt.

0: Depuis le jour aus der Oper Louise von Gustave Charpentier, das Symphonieorchester der RAI Mailand unter Alfredo Simonetto und Maria Callas als Louise.
1: Den Applaus hat sie verdient und sie wird ewig Applaus verdienen. Was für ein grandioses Singen. Es ist, ja. Heimgang Mariens heißt das heutige Fest. Die Callas ist heimgegangen 1977 mit nicht einmal 54 Jahren. Ich habe mal gelesen, aber ich finde die Quelle nicht mehr, dass Wilhelm Furtwängler ein besonderer Freund dieser Oper war. Und über Gustave Charpentier vielleicht noch ein paar Worte. Er war Jahrgang 1860 wie Gustav Mahler. Er hat aber so lange gelebt, dass er noch 1939 an einer Verfilmung dieser seiner berühmtesten Oper mitgearbeitet hat. Gestorben ist er 95-jährig und er hat sein sozialkritisches Engagement nicht nur auf seine Opern beschränkt, er war ja auch sein eigener Textdichter, sondern er hat auch das 1902 das Conservatoire Populaire Mimi Pinson gegründet, das vor allem jungen arbeitenden Frauen Musik, gratis Musikunterricht gegeben hat. Also ein toller Mann, dieser Gustave Charpentier. Ja, unser heutiges Fest heißt ja auch Mariä Aufnahme in den Himmel.
0: Genau, und damit sind wir beim nächsten Thema. Wir haben uns nämlich gefragt, was gibt es eigentlich für Aufnahmen aus dem Himmel? Und wenn ich an Aufnahmen aus dem Himmel denke, fällt mir immer Anton Bruckner ein. Und zwar symbolisieren für mich bei Bruckner vor allem die Blechbläser, das Himmlische. Bruckner war ja bekanntlich äußerst gläubig und die Blechblasinstrumente hat er gerne so gesetzt, dass sie den Aufstieg in den Himmel darstellen. In dem Stück Abendzauber, das eigentlich ein Stück für Männer, Chor, Horn, Quartett und Tenorbariton ist, gibt es auch einen Fernchor, der von drei Frauenstimmen gesungen wird. Und in der folgenden Version übernehmen aber die Blechbläser alle Partien. Und ich finde das sehr stimmig.

0: Abendzauber von Anton Bruckner. Phil Blech hat hier gespielt.
1: Abendzauber. Ich habe mir den Text angeschaut. Heinrich von der Mattig hat ihn geschrieben. Der See träumt zwischen Felsen, es flüstert sanft der Hain. Den Bergeshang beleuchtet des Mondes Silberschein. Ist doch das Richtige für eine morgendliche Sendung.
0: Sehr schön.
1: Ja, von Bruckner zu seinem vergötterten Idol Richard Wagner ist ja nur ein kleiner Schritt. Und das ist meine Aufnahme aus dem Himmel. Bruckner nannte Wagner den Meister aller Meister, hat ihm seine dritte Symphonie gewidmet. Und wir gehen in den dritten Aufzug von Parsifal. Das ist eine sakrale Szene, ohne Frage. Füße und Häupter werden gesalbt, eine Frau wird getauft. Vor allem aber wird himmlisch musiziert von Daniel Barenboim und der Staatskapelle Berlin. Placido Domingo als Parsifal ist gewissermaßen ein Engel, aber wie ein Gott singt der Gurnemanz. René Pape.

0: Ja, wenn man bei Richard Wagner einmal eingestiegen ist, ist es schwer auszusteigen. Mhm. Ein allzu kurzer Ausschnitt aus dem dritten Aufzug seines Parsifal. Und wer von Parsifal nicht genug bekommen kann, heute um 10.05 Uhr in den Hörbildern Spezial Gedanken eines Berufenen, Giuseppe Sinopoli, über Parsifal. Das war jetzt alles sehr weihevoll und der Abendzauber war sehr abendlich zauberhaft. Aber
1: Jetzt ändern wir den Ton ein bisschen. Sie hören das Pasticcio, meine Damen und Herren, am 15. August, also am 15.08. Und damit sind wir schon beim nächsten und letzten Thema dieses ersten Teils angekommen, nämlich 0815. Das ist etwas, was man in der Musik ja nicht unbedingt sucht. Daher habe ich mich für 0816 entschieden, also etwas, das aus der Norm ausbricht. Und da ist mir ein Cellist eingefallen, der mit seinem Debütalbum Aufsehen erregt hat. Where is Home hieß dieses Album. Darauf spürt der Cellist seinen afrikanischen Wurzeln nach, macht sich aber auch auf die Spuren von Bach und Co., hat barocke Kompositionen um seinen Gesang erweitert und damit ist ein ganz besonderes Album entstanden, mit dem er auch durchgestartet ist. Seither arbeitet er mit den großen Namen der Musikszene zusammen. Aus der Zusammenarbeit mit einem anderen bekannten französischen Cellisten ist die folgende Aufnahme entstanden.

0: Toro Zacqua für Singstimme, zwei Violoncelli und Elektronik. Eine Komposition von Abel Selaucui, der singende Mann mit dem Cello. Die Nummer ist auf dem Album mit dem Titel Gaia von Gauthier Capuçon zu finden. Und er war auch der zweite Cellist.
1: Und wenn das nicht die hochnoble Sendung Pasticcio auf Ö1 wäre, würde ich sagen, wie geil ist das denn? Danke, ich habe das nicht gekannt. Irgendwie so eine neue Generation. Es gibt eine Aufnahme von Bobby McFerrin mit Yo-Yo Ma, aber das ist ja noch eine Etage wilder, was wir da gehört haben. Ja, 0815, also das letzte Thema bei unserem Pasticcio. Ich bin erst spät draufgekommen, dass deine Anregung sich auf das Datum 15.8. bezieht. 0815, mittelmäßig unbedeutend, bezieht sich eigentlich auf ein Maschinengewehr des Ersten Weltkriegs, das 08, also 1908, gebaut und 1915 dann eingesetzt wurde und das eben so eine Durchschnittswaffe war. Ich habe noch etwas gefunden und das hören wir jetzt, den 0815-Jodler.

0: Ja, im Hintergrund verklingt der 0815-Jodler Gertraud Steinkogler-Wurzinger hat ihn geschrieben und mit ihrem Belcanto-Chor Salzburg auch aufgeführt. Ja, um 9.05 Uhr geht's weiter, gell? Wieder mit Fridolin Stolz, wieder mit Katharina Hirschmann.
1: Bis gleich.
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3: Am Mikrofon Eva Liebentritt. Genau heute vor 5 Jahren haben die radikal-islamischen Taliban in Afghanistan die Macht übernommen. Der Abzug der US-Truppen verlief überstürzt. Viele erinnern sich vielleicht noch an das letzte US-amerikanische Flugzeug, an das sich verzweifelte Menschen klammerten. Seither regieren die Taliban mit eiserner Hand. Besonders hart trifft es Frauen und Mädchen. Teresa Kulowitsch berichtet.
4: August 2021. Innerhalb weniger Wochen schaffen es die Taliban, Afghanistan wieder unter ihre Kontrolle zu bringen. Am 15. August nehmen sie Kabul ein, nachdem die USA überstürzt das Land verlassen haben. Seitdem hat sich vieles verändert, vor allem für die knapp 22 Millionen Frauen und Mädchen im Land. Frauen dürfen de facto nichts mehr ohne männliches Familienmitglied außerhalb der eigenen 4 Wände machen. Zugang zu Bildung und Arbeitsplätzen ist ihnen prinzipiell verwehrt, in der Öffentlichkeit zu sprechen verboten. Jeden Zentimeter des Körpers zu verhüllen hingegen ein Muss. Rechte in der Ehe sind kaum vorhanden. Gleichstellung zwischen Mann und Frau gibt es sowieso nicht. Die Taliban sehen all das nicht so dramatisch. Frauen könnten all ihre Rechte wahrnehmen, heißt es da. Von diesen Rechten ist allerdings nicht mehr viel übrig.
3: Bei einem Raketenangriff der vom Iran unterstützten Houthi-Rebellen sind im Jemen mindestens 4 Menschen getötet worden. Die Houthis sollen die Hafenstadt Mokka am Roten Meer mit 6 Raketen beschossen haben. Dabei wurden auch Fischerboote in Brand gesetzt. Das berichtet die jemenitische Nachrichtenagentur Saba. Die Houthis selbst sprechen von einem Angriff auf Waffen und Kriegsschiffe der von Saudi-Arabien unterstützten Truppen. Österreich ist weiterhin zahlungsfähig. Die US-Ratingagentur Moody's bestätigt ihre Bonitätseinschätzung. Österreich hat wieder die 2. höchste Bewertung bei der Kreditwürdigkeit bekommen, berichtet Volker Obermeier.
5: Österreich bleibt für die Ratingagentur wirtschaftlich gut sowie breit aufgestellt. Es gäbe jedoch ein schwaches Wachstum und die Kosten der Alterung der Bevölkerung könnten die Tragfähigkeit der öffentlichen Finanzen gefährden. Moody's wertet den Konsolidierungskurs positiv. Die Budgetmaßnahmen würden aber nicht ausreichen, um die Staatsverschuldungsquote zu stabilisieren. Der Anstieg könnte jedoch geringer ausfallen als vor einem Jahr angenommen. Das Finanzministerium sieht sich in seinem Kurs grundsätzlich bestätigt. Die Situation bleibe angespannt. Man werde, wie es schriftlich heißt, am glaubwürdigen Plan der schrittweisen Budgetsanierung festhalten. Insgesamt prüfen 5 Ratingagenturen die Kreditwürdigkeit der Republik. Seit Juni hat Österreich nun bei allen die 2. beste Bewertung.
3: Lange andauernde Hitze setzt dem Körper nicht nur akut zu, sie kann auch langfristige Folgen für den Körper haben. Der Alterungsprozess kann dadurch schneller einsetzen, das zeigt jetzt eine neue Studie aus China, berichten Judith Winkler-Ebner und Katharina Grobler.
6: Jede zusätzliche Hitzewelle kann den Körper rund ein halbes Jahr altern lassen. Zu dieser Erkenntnis kommt eine chinesische Studie. Die Forschenden haben die Blutwerte von mehr als 2300 Menschen analysiert. 8 Werte, die zeigen, wie fit Herz, Nieren und Stoffwechsel sind. Daraus lässt sich ein sogenanntes biologisches Alter berechnen und das kann vom Alter nach Geburtsdatum abweichen. Am deutlichsten sieht man diesen Effekt bei Menschen mit Mehrgewicht und Personen, die in der Stadt leben. Interessant ist, wo die Hitze ansetzt, beim Stoffwechsel. Cholesterin und Blutzucker geraten aus dem Gleichgewicht. Wie langfristig dieser Effekt wirkt, muss allerdings noch geklärt werden. Dennoch ist es ein Hinweis mehr darauf, dass insbesondere ältere Personen und Menschen mit Vorerkrankungen vor der Hitze geschützt werden sollten.
3: Soweit die Nachrichten und jetzt noch zu den Wetteraussichten.
7: Die Sonne scheint einmal noch den ganzen Tag ungetrübt in vielen Regionen und es wird sehr heiß, diesmal auch in den östlichen Bundesländern mit 29 bis 36 Grad. Am heißesten wird es im Donauraum von Linz ostwärts. Zur Sonne kommen diesmal über den Bergen nennenswerte Wolken dazu und die bringen vereinzelt sogar ein Wärmegewitter, am ehesten von Vorarlberg bis zum Salzburger und Kärntner Alpenhauptkamm. In den Tälern und nach Osten hin bleibt es aber meistens trocken. Im Großteil des Landes weht nur wenig Wind, vom Burgenland und der nördlichen Obersteiermark bis ins Weinviertel ist es teilweise ziemlich windig. Morgen am Sonntag steigert sich die Hitze im Osten. Bis zu 37 Grad werden es etwa im Machfeld. Im Westen bleiben die Temperaturen meist unter 30 Grad. Das liegt an Schauern und Gewittern, die zum Teil schon am Vormittag dabei sind. Generell werden die Schauer im Bergland am Nachmittag häufiger. Und am Montag kühlt es mit Schauern und Gewittern dann überall ab. Nach Osten hin kann es aber stellenweise trocken bleiben. So viel zum Wetter von Daniel Stanker.

0: Willkommen zurück im Pasticcio Doppelzimmer.
1: Ja, wir haben uns kurz frisch gemacht, also Katharina Hirschmann und Christoph Wagner-Trenkwitz, und haben viel Musik für Sie.
0: Genau, und im zweiten Teil geht es weiter mit musikalischen Perlen. Der portugiesische Begriff für Perlen ist Barocco. Und genau davon leitet sich das Wort Barock ab. Ursprünglich eine unregelmäßige Perle. Man verwendete diesen Ausdruck eher abwertend für den schwülstigen und stark verzierten Stil dieser Zeit. Meine erste Wahl fällt also auf ein Stück aus dem Barock, und zwar auf das Werk einer Komponistin, die von ihren Eltern schon in jungen Jahren ins Kloster gesteckt wurde. Dort entdeckte sie die Musik für sich. Die Rede ist von Isabella Leonarda.

0: Die Sonate Opus 16 Nummer 7 von Isabella Leonarda. Das war das Ensemble Spirit of Music Salzburg. Bestehend übrigens aus 4 Frauen und einem Mann. Dem Quotenmann sozusagen.
1: Ja, und eine Maria hat die Blockflöte gespielt, also passend zum heutigen Feiertag. Ja, stimmt, der eine Mann ist da fast ein Fremdkörper. Ganz spannend, was du gesagt hast über die barocken Perlen, also übel geformt, hat man das damals gesagt, asymmetrisch. Im Jahre 1968 ist eine Sängerinnen-Autobiografie erschienen namens The Raw Pearl, die rohe Perle. Und Autorin, das war die Sängerin Pearl Bailey. In demselben Jahr hat sie auch in der Titelrolle von Hello Dolly in einem All-Black-Cast am Broadway Furore gemacht, hat einen Tony Award dafür gewonnen. Aber keinen Ausschnitt aus Hello Dolly habe ich vorbereitet, obwohl sie das auch ziemlich gut singt, sondern aus einem anderen Musical, früher sehr beliebt, uns heute ziemlich unbekannt, The Pajama Game von Richard Adler und Jerry Ross aus dem Jahr 1954. Was wir hören werden, ist eigentlich der Monolog eines Herrn, ein Monolog, der aber ein Dialog ist, nämlich mit seinem Diktaphon. Das Sid ist schon wieder abgewiesen worden von Babe, in die er verliebt ist, und vertraut sich jetzt seinem Diktaphon an. Wie unglücklich er ist mit dieser Frau, die ihn nicht zubelässt. Und wir hören Pearl Bailey, der Begriff Powerfrau ist so abgedroschen, aber hören Sie mal, was für eine Energie sie in diesen Song legt.

0: Pearl Bailey mit einem Song aus dem Musical The Pajama Game. Als schwarz-amerikanische, wie sagt man das genau, Black American Artist, also als Schwarze in den USA, hat diese Frau oder hätte natürlich viel zu erzählen gehabt von dauernder Gefahr für Leib und Leben. Sie durfte auftreten, aber ich habe es vorher erwähnt, in einem All-Black-Cast, war damals natürlich in den 60er Jahren unmöglich, dass man Weiße mit schwarzen Darstellerinnen mischt. Also Gefahr ist auch gleich das nächste Thema und das nächste Stichwort für uns.
1: Genau, Gefahren gibt es auch in der Musik und einer, der die Gefahr schon im Namen trägt, ist der Rapper Danger Dan, der ja kürzlich für Aufregung gesorgt hat, weil ihm vom ZDF der geplante Auftritt in einer Sendung kurzfristig verweigert wurde. Zu radikal.
0: Den spielst du aber nicht, den Danger Dan.
1: Den spiele ich nicht, genau. Aber er hätte von Igor Levit begleitet werden sollen. Und auch Igor Levit ist ja politisch sehr aktiv. Was ihm dabei aber immer wichtig ist, ist der Dialog. Und genau so heißt auch das Album der Pianistin und Komponistin Johanna Summer, Dialoge, auf dem sie gemeinsam mit Igor Levit zu hören ist. Die Idee des Albums war es, musikalische Begegnungen im Moment entstehen zu lassen. Sie hat also Klavierpartner eingeladen, ein Stück ins Studio mitzubringen. Sie selbst wusste nicht, welches das war, improvisierte aber anschließend dazu. Und Igor Levit war einer der Gäste und er brachte Schumanns Andantino de Clara Wieck mit.

0: Igor Levit und Johanna Summer mit dem Andantino de Clara Wieck von Robert Schumann bzw. Johanna Summer.
1: Ja, das hat auf mich gewirkt wie eine Vorwegnahme der letzten Kategorie dieser Sendung. Ein Mann und eine Frau, also Clara und Roman und Johanna und Igor und eine sehr schöne Musik übrigens. Ja, wir sind aber immer noch beim Thema Gefahr. Von der Gefahr des Verarmens in Hollywood hätte sich Arnold Schönberg leicht befreien können. Da hat er einen Termin gehabt mit dem Hollywood-Mogul Louis B. Mayer, der berühmte Herr von der Produktionsfirma MGM. Manche haben gesagt, das ist die Abkürzung für Mayers ganze Mischpoche, aber nein, Metro-Goldwyn-Mayer hieß diese. Und Louis B. Mayer wollte Schönberg engagieren als Hollywood-Komponist. Damit wäre natürlich schlagartig alle finanziellen Sorgen losgeworden und hat ihn leider begrüßt mit Hello, Mr. Schönberg, I'm a great admirer of your lovely music. Worauf, also ich bin ein großer Verehrer ihrer hübschen Musik, worauf Arnold Schönberg gesagt hat, my music isn't lovely und ist gleich wieder gegangen. Aber einige Jahre später hat Schönberg Filmmusik komponiert, zu keinem Film allerdings. Er hat Musik zuerst, es gab auch Pläne dazu, einen Film zu drehen, die berühmte Begleitmusik oder Begleitungsmusik zu einer Lichtspielszene Opus 34, entstanden 1929-30 für den Verlag Heinrichshofen. Es blieben schließlich die Themen oder das Programm drohende Gefahr, Angst, Katastrophe übrig, aber seine erste Skizze war viel ausführlicher. Ruhe, ruhig, Klammer, Stille vor dem Sturm, dann die Gefahr kommt nahe, die Gefahr führt zu Katastrophe und schließlich Aufatmen der Betroffenen. Also, ich bin gespannt, was Sie hören aus der Begleitmusik zu einer Lichtspielszene von Arnold Schönberg.

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1: Der Humor, wie so oft.
0: Oh, ja.
1: Einer, der bekannt ist für seinen Humor, ist Josef Haydn. Man denke an den berühmten Paukenschlag, mit dem er schon so manchen dahinschlummernden Konzertbesucher vom Sitz gerissen hat. Es gibt auch
0: die Abschiedssymphonie, nicht?
1: Das ja, genau.
0: Das ist wahnsinnig lustig. Ja.
1: Es gibt auch die berühmte Anekdote von ihm, dass er als Chorknabe im Wiener Stephansdom einem Mitsänger den Zopf, der ihm lästig war, einfach abgeschnitten hat. Danach musste er allerdings den Chor verlassen. Vielleicht war aber auch sein Stimmbruch schuld. Seinen Humor zeigt er jedenfalls auch gerne in seinen Kompositionen, so wie im Streichquartett in S-Dur, das einfach nicht enden will.

0: Und wenn man glaubt, es kommt noch was, ist es doch vorbei. Das war das Janacek-Quartett mit Haydns Streichquartett in S-Dur Opus 33, Nummer 2.
1: Da sieht man, dass Humor verbindet und Musik verbindet. Das war eines der russischen Quartette, also das Finale von Joseph Haydn. Und ich muss jetzt ein bisschen philosophieren über den Begriff Zweite Wiener Schule, weil wir vorhin Schönberg gehört haben. Das ist ja das Haupt der Zweiten Wiener Schule. Und Haydn, Mozart, Beethoven, angeblich Erste Wiener Schule, obwohl es die so nicht gegeben hat. Aber was ist mit der ganzen Zeit dazwischen? Was ist zwischen den 1820ern und der Jahrhundertwende? Wo sind Schubert, wo sind die Schrammeln und wo ist die Strauss-Dynastie? Das ist für mich die zweite Wiener Schule. Und Schrammelmusik, das ist ja ganz selten, dass ein ganzes

Gattung, ein ganzes Genre nach einem oder in diesem Falle zwei Komponisten benannt wurden und Interpreten. Schrammelmusik steht jetzt auf dem Programm. Diese Musik ist mein Apropos zum Thema Humor. Sie hat ein eingebautes Lächeln und sie spricht ausgeprägt den Dialekt meiner Heimatstadt. Johann Schrammel, wie der Schnobe gewachsen ist.

0: Das Opus 177 von Johann Schrammel, nur dass ich es rauskriege, von einer CD, die sich nennt Wiener Typen, und vier wunderbare Wiener Typen haben gespielt, nämlich die Philharmonia Schrammeln. Ja, die letzte Kategorie dieses Doppelpasticcio nähert sich.
1: Und zwar Mann trifft Frau.
0: Da wirst du das Schlusswort haben und ich steuere jetzt gleich mal eine richtige Schnulze bei. Ein Mann und eine Frau, Un homme et une femme, das war ein Film von Claude Lelouch aus dem Jahr 1966. Einige Rekorde gebrochen, Drehbuch nur in einem Monat geschrieben und in nur 3 Wochen der Film gedreht mit Anouk Aimée und Jean-Louis Trintignant. Und die Musik dazu hat gemacht ein gewisser Francis Lai, der 5 Jahre später für eine andere Liebesgeschichte namens Love Story einen Oscar bekommen hat. Aber hier hören wir sein Thema A Man and a Woman.

0: Dabadabadab, wird dann noch manchmal dazu gesungen. Ein Mann und eine Frau des Boston Pops Orchestra unter der Leitung von Arthur Fiedler.
1: Genau, und wenn ein Mann eine Frau trifft, dann kann Großes entstehen. So geschehen, als Daniel Barenboim Jacqueline Dupré traf. Die beiden hatten nicht nur eine emotionale Verbindung, sondern auch eine musikalische. Immer wieder standen sie zusammen auf der Bühne. Manchmal stand Barenboim dabei am Pult eines Orchesters, um Jacqueline Dupré als Solistin die Bühne zu geben. Manchmal saß er am Klavier, so wie in der folgenden Aufnahme. Und ich finde diese Art der musikalischen Zweisamkeit, wie sich die Stimmen miteinander vermengen, wie sie miteinander verschmelzen und aufeinander reagieren, ja, wunderbar.

0: Der vierte Satz aus der Sonate für Violoncello und Klavier in A-Dur, einer Transkription der Sonate für Violine und Klavier von César Franck. Daniel Barenboim und Jacqueline Dupré.
1: Ja, die tragische Lichtgestalt des Cellos. Am Ende dieses doppelten Pasticcio hat großen Spaß gemacht. Katharina Hirschmann, Fridolin Stolz hat uns virtuos begleitet. Danke Ihnen fürs Zuhören und noch einen schönen Tag mit Ö1 Ihnen allen.
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1: Am Mikrofon Eva Liebentritz. Dieses Wochenende läuft die zwischen dem Iran und den USA vereinbarte 60-tägige Waffenruhe aus. Ein endgültiges Abkommen über die Beendigung des Krieges ist weiter nicht in Sicht. US-Präsident Trump droht inzwischen, die wichtige Straße von Hormuz zu annektieren. Christian Lenninger berichtet.
2: US-Präsident Donald Trump gibt sich einmal mehr optimistisch, dass er den Krieg gegen den Iran bald beenden kann, und verschärft seinen Ton gegenüber Teheran. Wenn wir den Iran besiegt haben, dann werde ich bald die Straße von Hormuz zu einem Territorium der USA erklären. Wie er das machen will, sagt Trump nicht. Der iranische Vizeaußenminister Qasem Gharibabadi erwidert ihm jedenfalls gleich per Tweet, die Straße von Hormuz lasse sich weder mit Flugzeugträgern noch mit Reden einnehmen. Und eine weitere Aussage Trumps klingt dann eher danach, als würde er selbst nicht mehr an die Öffnung der für den Ölhandel so wichtigen Meeresstraße glauben. Dass sie ein kleines bisschen mehr für Benzin zahlen müssen, ist okay, richtet Trump der US-Bevölkerung aus. Die Benzinpreise in den USA sind inzwischen fast 30% höher als vor einem Jahr.
1: Der südkoreanische Präsident Lee Jae-myung hat Nordkorea Verhandlungen über einen Friedensvertrag angeboten. In seiner Ansprache zum koreanischen Unabhängigkeitstag rief er Pyongyang zu direkten Gesprächen auf, um den seit Jahrzehnten andauernden Kriegszustand zu beenden. Lee wiederholte damit sein Angebot aus den vergangenen Monaten, auf das Nordkorea bisher nicht reagierte. Der Koreakrieg endete 1953 nur mit einem Waffenstillstand. Die EU-Behörde Frontex verzeichnet weniger illegale Grenzübertritte an den Außengrenzen Europas. Laut den Frontex-Daten führen die Hauptfluchtrouten weiterhin über das Mittelmeer. Markus Langer berichtet.
3: 61.000 unerlaubte Einreisen in den ersten 7 Monaten des laufenden Jahres bedeuteten einen Rückgang von 37% im Vergleich zum Vorjahreszeitraum, teilte die EU-Grenzschutzagentur in Warschau mit. Die Route über das östliche Mittelmeer von der Türkei nach Griechenland sowie jene über das zentrale Mittelmeer von Libyen und Tunesien nach Italien und Malta machen insgesamt 60% der registrierten irregulären Einreisen aus. Während es auf beiden Strecken einen deutlichen Rückgang gab, stellte Frontex auf der Route über das westliche Mittelmeer nach Spanien einen Anstieg von 37% fest. Die Behörde räumte ein, dass die genannte Zahl auf einer Auswertung vorläufiger Daten basiere und die jüngsten Ereignisse an der EU-Außengrenze der spanischen Exklave Ceuta nicht widerspiegle.
1: In der Demokratischen Republik Kongo stirbt jede halbe Stunde ein Mensch an dem Ebola-Virus. Das teilt die UNO mit. Die Epidemie breite sich so schnell aus wie keine andere zuvor. Mehr als 2000 Menschen sind bereits gestorben, viele weitere sind in Gefahr. Der erneute Waldbrand in St. Egiden in Niederösterreich ist seit dem späten Abend unter Kontrolle. Mehr als 800 Feuerwehrleute und 11 Hubschrauber waren im Einsatz. Aufgrund der Trockenheit hat sich das Feuer schnell auf eine Fläche von rund 80 Fußballfeldern ausgeweitet. Die Feuerwehr ist weiter mit hunderten Einsatzkräften vor Ort. Ein Ende ist nicht in Sicht. Aus Niederösterreich berichtet Stefan Schwarzwald-Zeiler.
4: Mit Löschrucksäcken haben 350 Feuerwehrleute in der Nacht den Wald durchkämmt und Glutnest um Glutnest abgelöscht, wobei der Wind einzelne Brandherde immer wieder neu entfacht und kleinere Brände ausgelöst hat. Seit dem Abend ist das Feuer immerhin unter Kontrolle. Davor sind die Flammen auch gefährlich nahe an eine Wohnsiedlung gekommen. 250 Bewohner mussten vorsorglich in Sicherheit gebracht werden. Die Häuser konnten laut Bezirksfeuerwehrkommandant Mario Lukas aber alle gerettet werden.
5: Wir haben ca. 50 Meter vor die Häuser eine Stellung gehabt und die haben wir halten können bis zum Schluss.
4: Der Einsatz sei damit aber noch lange nicht zu Ende. Seit heute früh sind 450 neue Freiwillige vor Ort.
5: Heute haben sie gesagt, sollte der Wind nicht kommen, also das sollte für uns positiv sein. Und dann schauen wir mal weiter, dass wir den Boden durcharbeiten.
4: Was den Brand ausgelöst hat, ist noch nicht bekannt.
1: Soweit die Nachrichten und jetzt noch zu den Wetteraussichten.
6: viel Sonne gibt es heute am Samstag und die Hitze legt jetzt auch im Osten zu. Die Höchstwerte liegen zwischen 29 und 36 Grad. Ganz im Osten macht aber der Wind die Hitze etwas erträglicher. Über den Bergen bilden sich Quellwolken im Laufe der Zeit und einzelne, aber mitunter kräftige Wärmegewitter von Vorarlberg bis zu den Hohen Tauern. Morgen am Sonntag werden Schauer und Gewitter generell häufiger im Bergland. Im Flachland wird es höchstens vereinzelt nass. Hier wird es aber umso heißer mit bis zu 37 Grad im Wiener Becken. So viel zum Wetter von Daniel Stanker.
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Vielen Dank.

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Play a little blues. Paul Butterfield.

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1: Im Studio begrüßt sie Barbara Schieder. Nicht, dass sie gehalten hätte, aber heute läuft die vereinbarte 60-tägige Waffenruhe zwischen dem Iran und den USA auch offiziell aus. Einem Frieden scheint man freilich keine Spur näher gekommen zu sein. Bereits zum 5. Mal jährt sich heute die Machtübernahme der Taliban in Afghanistan. Der Großbrand im Föhrnwald im Bezirk Neunkirchen ist unter Kontrolle. Um die 200 Bewohner konnten in ihre gestern evakuierten Häuser zurückkehren. Und noch zur Kreditwürdigkeit Österreichs. Die Ratingagentur Moody's belässt ihre Bewertung auf der zweithöchsten Bonitätsstufe. Noch heißt es warten auf die Abkühlung. Heute bleibt es sonnig und heiß. Heute läuft die eigentlich zwischen dem Iran und den USA vereinbarte 60-tägige Waffenruhe aus. Ein endgültiges Abkommen über die Beendigung des Kriegs ist allerdings nicht in Sicht. Vielmehr droht US-Präsident Donald Trump jetzt damit, die für den internationalen Ölhandel so wichtige Straße von Hormuz zu annektieren. Christian Lininger berichtet.
2: Die Verhandlungen zwischen den USA und dem Iran über ein Ende des Krieges sind derzeit ausgesetzt. Die Straße von Hormuz ist praktisch gesperrt. Nur zwei Schiffe haben sie gestern passiert. Ein drittes, das dies auch versucht hat, ein Tanker aus den Vereinigten Arabischen Emiraten, wurde beschossen. Doch US-Präsident Donald Trump gibt sich einmal mehr optimistisch, dass er den Krieg gegen den Iran bald beenden kann. Und verschärft seinen Ton gegenüber Teheran. Wenn wir den Iran besiegt haben und wir werden ihm eine vernichtende Niederlage zufügen, dann werde ich bald die Straße von Hormuz zu einem Territorium der USA erklären. Wie er das machen will, sagt Trump nicht. Der Iran zeigt sich unbeeindruckt. Außenminister Abbas Araghchi erklärt, ob Teheran die Straße von Hormuz öffnen werde, hänge von Bedingungen ab, die die USA zuerst erfüllen müssten. Araghchi zählt diese Bedingungen diesmal nicht auf. In den letzten Wochen hatte der Iran aber stets ein Ende aller Sanktionen, Reparationszahlungen und den Abzug der USA aus der Region gefordert. Und eine weitere Aussage von Donald Trump klingt eher danach, als würde der US-Präsident selbst nicht mehr an die Öffnung der für den Ölhandel so wichtigen Meeresstraße glauben. Dass Sie jetzt ein kleines bisschen mehr für Benzin zahlen müssen, ist okay, richtet Trump der US-Bevölkerung aus. Die Benzinpreise in den USA sind innerhalb eines Jahres um fast 30% gestiegen.
1: Genau heute vor 5 Jahren haben die radikal-islamischen Taliban in Afghanistan die Macht zurückerobert. Die USA sind damals überstürzt abgezogen. Die Bilder vom letzten Flugzeug und den vielen, die in ihrer Verzweiflung versucht haben, noch mit an Bord zu kommen, sind damals um die Welt gegangen.
3: Die afghanische Hauptstadt Kabul vor 5 Jahren. Nachdem die USA nach 20 Jahren ihren Abzug angekündigt haben, schaffen es die Taliban innerhalb weniger Wochen, das Land wieder unter ihre Kontrolle zu bringen. Seitdem hat sich im Land vieles verändert, vor allem für die knapp 22 Millionen Frauen und Mädchen.
4: Wenn man sich so die ganze Verbotsliste anschaut, dann sieht man schon, wie detailversessen das Regime ist in Anbetracht von Frauen. Und man hat eben eigentlich der halben Bevölkerung den Krieg erklärt. Ich muss auch an dieser Stelle unterstreichen, es gibt weltweit sonst kein muslimisches Land oder kein islamistisches Regime, das derartige Praktiken gegen ein ganzes Geschlecht hat, in dem Fall Frauen, wie es die Taliban macht.
3: Das sagt der österreichisch-afghanische Journalist Emran Feroz. Frauen dürfen de facto nichts mehr außerhalb der eigenen 4 Wände ohne männliches Familienmitglied. Zugang zu Bildung und Arbeitsplätzen ist ihnen verwehrt, in der Öffentlichkeit zu sprechen verboten. Jeden Zentimeter des Körpers zu verhüllen, hingegen ein Muss. Rechte in der Ehe sind kaum vorhanden. Gleichstellung zwischen Mann und Frau gibt es sowieso nicht. Die Taliban sehen das Ganze nicht so dramatisch. Frauen könnten all ihre Rechte wahrnehmen, heißt es da. Von diesen Rechten ist allerdings nicht mehr viel übrig.
1: Teresa Kulowitsch hat berichtet. Damit ins Inland und nach Niederösterreich, wo ein neuerlicher Großbrand im Föhrnwald bei St. Egiden am Steinfeld gestern Abend unter großem Aufwand so weit eingedämmt werden konnte, dass die Häuser der Siedlung gerettet werden konnten. Über Nacht sind die mehr als 200 Bewohner wieder zurückgekehrt. Und auch heute sind hunderte Feuerwehrleute im Einsatz, um ein Wiederaufflammen der Glutnester zu verhindern. Jürgen Winterleitner berichtet.
5: Der Brand ist unter Kontrolle. Zur Stunde sind aber noch immer rund 250 Feuerwehrleute im Einsatz, um Glutnester zu suchen und abzulöschen. Sorgen bereitet den Einsatzkräften jedoch aufkommender Wind. Am späten Vormittag habe böenartiger Wind eingesetzt, sagte der Kommandant des Bezirksfeuerwehrkommandos Neunkirchen, Mario Lukas, gegenüber dem ORF-Radio. Die Katastrophenhilfsdienste und der Sonderdienst Waldbrand seien mit den Nachlöscharbeiten weit fortgeschritten. Rund die Hälfte der betroffenen Fläche sei bereits durchforstet worden. Dabei sind auch mehrere Drohnen mit Wärmebildkameras im Einsatz, um Glutnester zu finden. Aktuell sieht es so aus, dass bis zum Abend hin die Einsatzkräfte reduziert werden sollen auf etwa 30 Personen, die über Nacht im Einsatz sein werden. Die Nachlöscharbeiten werden aber wohl noch bis in den Sonntag hinein andauern.
1: Und die US-amerikanische Ratingagentur Moody's hat am späten Abend ihre Bewertung der Kreditwürdigkeit Österreichs veröffentlicht. Die Bonität bleibt auf der zweithöchsten Stufe. Der Ausblick ist wie schon im Vorjahr auf negativ gesetzt. Volker Obermeier mit den Einzelheiten.
6: Moody's bescheinigt Österreich eine wohlhabende und breit aufgestellte Wirtschaft. Auch seien die Institutionen robust, die Schuldentragfähigkeit sei hoch. Allerdings gäbe es ein vergleichsweise schwaches Trendwachstum und eine hohe sowie steigende Staatsverschuldung. Wie in vielen fortgeschrittenen Volkswirtschaften belaste die Bevölkerungsalterung das Wachstum. Die Kosten dieser demografischen Veränderungen könnten die langfristige Tragfähigkeit der öffentlichen Finanzen gefährden, sofern sich nichts ändert. Moody's wertet den Konsolidierungskurs der Regierung als transparent und positiv. Das Risiko von Ausgabenüberschreitungen könnte so leichter verringert werden. Die Ratingagentur geht weiter davon aus, dass die Budgetmaßnahmen nicht ausreichen werden, um die Staatsverschuldungsquote zu stabilisieren. Der Anstieg der Verschuldung gemessen an der Wirtschaftsleistung werde jedoch moderater ausfallen. Das Finanzministerium sieht im jüngsten Moody's Rating seinen Kurs bestätigt. Aufgrund der nach wie vor unsicheren globalen Rahmenbedingungen werde man, wie es heißt, am glaubwürdigen Plan der schrittweisen Budgetsanierung festhalten. Bei allen 5 relevanten Ratingagenturen hat Österreich derzeit die zweithöchste Bonitätsstufe. Sie ist ein Gradmesser, wie viel an Zinsen die Republik für Anleihen zu zahlen hat.
1: Weitere aktuelle Meldungen hat jetzt Rosanna Azzara.
7: Spanien und Marokko haben ihre Sicherheitsvorkehrungen an der Grenze zu Ceuta deutlich verstärkt, nachdem in sozialen Netzwerken wieder dazu aufgerufen wurde, die spanische Exklave zu stürmen. An der Küste patrouillieren Boote, Wasserwerfer stehen bereit und ein zusätzlicher Stacheldraht wurde errichtet. Bisher ist die Lage aber ruhig, berichten Medien vor Ort. Ungarn geht mit außergewöhnlichen Maßnahmen gegen den niedrigen Wasserstand der Donau vor. 2 große Lastkähne werden kontrolliert versenkt. So soll der Wasserstand um rund 20 cm angehoben werden. Ziel ist es, die Kühlung des Atomkraftwerks Poksch sicherzustellen. Das AKW ist für rund 40% des ungarischen Stromverbrauchs verantwortlich. Im Hürtgenwald, im deutschen Bundesland Nordrhein-Westfalen, macht die Feuerwehr Fortschritte bei der Brandbekämpfung. Starker Wind könnte das Feuer aber wieder anfachen. Das Feuer ist vor 2 Tagen ausgebrochen und hat bisher etwa 300 Hektar Land zerstört. Rund 2000 Menschen mussten in Sicherheit gebracht werden. Für den Kampf gegen Jugendkriminalität erhält die Wiener Polizei mehr Verstärkung aus anderen Bundesländern, konkret für nächtliche Schwerpunktaktionen in Parks. In einem Schreiben der Bundespolizeidirektion ist von, Zitat, geballten Auftreten von migrantischen Jugendgruppierungen die Rede. Ab September werden die Polizisten aus den Bundesländern daher auf 48 aufgestockt. Seit Anfang August sind schon 24 zur Unterstützung in der Hauptstadt. Das Defizit der österreichischen Gesundheitskasse ÖGK wird heuer deutlich geringer ausfallen als befürchtet. Laut einer aktuellen Prognose wird es 152 Millionen Euro betragen. Im Februar lag die Prognose noch beim dreifachen Betrag.
1: Vielen Dank. Wie sich das Wetter an diesem Feiertagswochenende präsentiert, weiß Jörg Stieber.
8: Meist sonnig und sehr heiß geht es durch dieses Wochenende. Heute bilden sich nur einzelne Gewitter, morgen werden sie im Bergland häufiger. Am Montag schließlich zieht eine Front durch und bringt vielerorts Regenschauer und Abkühlung. Derzeit aber hat es in Wien und Eisenstadt heiße 33 Grad, in St. Pölten 30, Linz, Salzburg, Innsbruck und Bregenz 31 und Graz und Klagenfurt 30 Grad. Dazu ist es überall sonnig. Und mit viel Sonnenschein geht es heute Nachmittag in nahezu ganz Österreich weiter. In Vorarlberg und Tirol bilden sich aber langsam einige Quellwolken und ab etwa 16 Uhr vom Alpenhauptkamm ausgehend stellenweise auch Regenschauer und Gewitter. Im Osten weht sehr lebhafter Südostwind. Die Temperaturen erreichen 29 bis 36 Grad. Morgen dann zeitweise sonnig, am längsten im Osten und Süden. Allerdings auch einige Wolken und ab Mittag im Bergland ein paar kräftige Regenschauer und Gewitter. Vorübergehend teils kräftiger Westwind. Höchstwerte zwischen 24 Grad im Außerfern und 37 Grad im Wiener Raum.
1: Im Namen des gesamten Teams, Paul Schiefer Regie und Matthias Korb Technik, verabschiedet sich für dieses Journal Barbara Schieder.

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1: Heute, am 15. August, feiert man in Italien Ferragosto. Der Name dieses Feiertags, abgeleitet vom lateinischen Ferie Augusti, erinnert an Kaiser Augustus, dessen Macht sich auf den Sieg über Marcus Antonius und Kleopatra in der Seeschlacht bei Actium im Jahr 31 v. Chr. Gründete. Später stiftete Augustus Festtage, aus denen sich über die Jahrhunderte die Tradition des Ferragosto entwickelte. Für viele Italienerinnen und Italiener gehört dazu ein Ausflug ans Meer, ein gemeinsames Essen oder einfach eine kleine Sommerpause. Sonne, Leichtigkeit und süditalienische Lebensfreude bringt auch der Musikwunsch von Eva Scholz. Er führt uns akustisch hinauf zum Vesuv. Ciao a tutti!

sofort zu erkennen, die Stimme von Luciano Pavarotti mit Luigi Denzas neapolitanischer Canzone Funiculi Funicula, entstanden 1880 zur Eröffnung der ersten Standseilbahn auf den Vesuv. Auch den französischen Komponisten Camille Saint-Saëns zog es auf seinen ausgedehnten Italienreisen zu diesem Vulkan. Er erlebte dort sogar einen Ausbruch. Explosive Energie prägt Saint-Saëns Rondo Capriccioso für Violine und Orchester. Ja, und dieses virtuose Feuerwerk steht ganz oben auf dem Wunschzettel von Tobias Messner.

0: Zuerst mit ruhigem, gesanglichem Atem, dann zunehmend brillant und kapriziös. Camille Saint-Saëns Introduktion und Rondo Capriccioso für Violin und Orchester in A-Moll, Opus 28. Solistin war die spanische Geigerin Maria Dueñas, begleitet vom Deutschen Symphonieorchester Berlin. Ein Blick auf die Uhr: in wenigen Sekunden ist es 13.25 Uhr, 5 Minuten vor 13:30. Ein guter Zeitpunkt, an diesem Feiertag das Tanzbein zu schwingen. Ja, und die Einladung dazu folgt prompt.
1: Mein Name ist Susanne Buchner-Sabati. Ich wünsche mir Cheek to Cheek von Irving Berlin, gesungen von Fred Astaire. Und ich wünsche uns allen, dass es in unserem Leben etwas gibt, was uns so richtig glücklich macht.
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Eine Aufforderung, der man nur schwer widerstehen kann. Cheek to Cheek aus dem Film Top Hat. Auf Deutsch, ich tanz mich in dein Herz hinein, aus dem Jahr 1935. Komponiert von Irving Berlin, mit lässigem Charme dargeboten von Fred Astaire. 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Ja, und heute geht er an Frau Anni im Pinzgau. Herzliche Gratulation. Ihr Wunsch, Claude Debussys Vorspiel zum Nachmittag eines Fauns, dirigiert von Klaus Mäkelä. Der finnische Dirigent hat heuer im Jänner seinen 30. Geburtstag gefeiert, ist also gleich alt wie der Ö1-Club.

Claude Debussy, Vorspiel zum Nachmittag eines Fauns. Klaus Mäkele dirigierte das Orchestre de Paris. Auf schwebende, sinnliche Klangbilder folgt nun barocke Vokalpracht von unserem Mittagsmusikbuffet, serviert von Erich Hauser.

anlässlich der Krönung von König George II. Im Jahr 1727 komponiert. Georg Friedrich Händels Anthem Sadok the Priest. Justin Doyle leitete den Rias Kammerchor Berlin und die Akademie für Alte Musik Berlin. Heute, zu Mariä Himmelfahrt, lebt hierzulande auch ein alter Brauch weiter. Kräuterbüscheln werden zur Segnung in die Kirche getragen. Und mit dem Wunsch von Erich Roth entfalten sich nun auch karibische Düfte in Ö1, zumindest akustisch.

0: Ein musikalischer Abstecher nach Havanna war das George Gershwins Cuban Overture mit Ricardo Chailly am Pult des Cleveland Orchestra. Damit endet, tolle Titel, starke Stücke, Ausgabe 15. August, Gestaltung Gerhard Hafner.
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2: Mit Rosanna Zara am Mikrofon. Für den Kampf gegen Jugendkriminalität erhält die Wiener Polizei noch mehr Verstärkung aus anderen Bundesländern, konkret für nächtliche Schwerpunktaktionen in Parks. In einem Schreiben der Bundespolizeidirektion ist von, Zitat, geballten Auftreten von migrantischen Jugendgruppierungen die Rede. Jetzt wird das Personal aus den Bundesländern verdoppelt. Details von Katharina Pawlowski.
3: Vor allem auf Parkanlagen in Favoriten richtet sich der Fokus der polizeilichen Schwerpunktaktionen. Dort, wo oft migrantische, rivalisierende Jugendgruppen bewaffnet aufeinander losgehen, wo es zu Raubüberfällen und Suchtmittelkriminalität kommt. 24 Polizistinnen und Polizisten aus den Bundesländern haben seit Anfang des Monats bereits entsprechende Dienste versehen. Zunächst tageweise. Ab September kommen weitere 24 Beamte dazu, dann allerdings für 3 Monate. Weil das laut Innenministerium ökonomischer ist. Sie werden dafür in einem Hotel im 6. Bezirk untergebracht. Bundesländerübergreifende vorübergehende Zuteilungen in ganz Österreich finden laut Ministerium laufend statt. Die Einsätze in Wien seien freiwillig.
2: Die venezolanische Regierung hat 131 politische Gefangene freigelassen. Dieser Schritt gilt als erstes Ergebnis eines Dialogs zwischen der Regierung und Opposition, der vor 10 Tagen gestartet wurde. Die Opposition wird von den USA unterstützt, die ja Anfang des Jahres den Präsidenten Maduro entführt und in den USA inhaftiert haben. Christian Lieninger berichtet.
4: Freiheit, ruft eine Gruppe von politischen Gefangenen, die gerade aus dem El Rodeo-Gefängnis in der venezolanischen Stadt Guatire freigelassen wurde. Jetzt hoffen wir, dass alle unsere Kameraden, die noch in den Zellen sitzen, auch herauskommen, so einer der Freigelassenen. Laut Zählung einer lokalen Menschenrechtsgruppe gibt es in Venezuela nun noch 260 politische Gefangene. US-Außenminister Marco Rubio bezeichnete die heutigen Haftentlassungen als entscheidenden Schritt im Versöhnungsprozess des Landes. Rubio koordiniert diesen Prozess. Eine erste Verhandlungsrunde zwischen Regierung und Opposition hat es in den letzten 10 Tagen gegeben. Die Opposition hofft, dass der Dialog letztlich zu freien Wahlen und einem Abdanken des jetzigen Regimes führen wird. Viel wird aber wohl davon abhängen, wie weit die USA bereit sind, die venezolanische Regierung unter Übergangspräsidentin Delcy Rodriguez unter Druck zu setzen.
2: Am sizilianischen Flughafen Catania könnte nach tagelanger Sperre der Betrieb bald wieder starten. Ankünfte und Abflüge waren bis jetzt 14 Uhr ausgesetzt. Wie es nun weitergeht, ist noch offen. Die Warnstufe wegen der vulkanischen Aktivität des Ätna ist am Vormittag von Rot auf Orange herabgestuft worden. Wenn die Temperaturen an mehreren Tagen hoch nach oben klettern, kann das eine langfristige Folge für den Körper haben. Der Alterungsprozess kann schneller einsetzen. Das zeigt eine neue Studie aus China, die im Fachjournal Cyborg and Bionic Systems veröffentlicht wurde. Katharina Gruber berichtet.
5: Jede zusätzliche Hitzewelle kann den Körper rund ein halbes Jahr altern lassen. Zu dieser Erkenntnis kommt eine chinesische Studie. Die Forschenden haben die Blutwerte von mehr als 2300 Menschen analysiert. 8 Werte, die zeigen, wie fit Herz, Nieren und Stoffwechsel sind. Daraus lässt sich ein sogenanntes biologisches Alter berechnen und das kann vom Alter nach Geburtsdatum abweichen. Am deutlichsten sieht man diesen Effekt bei Menschen mit Mehrgewicht und Personen, die in der Stadt leben. Interessant ist, wo die Hitze ansetzt, beim Stoffwechsel. Cholesterin und Blutzucker geraten aus dem Gleichgewicht. Wie langfristig dieser Effekt wirkt, muss allerdings noch geklärt werden. Dennoch ist es ein Hinweis mehr darauf, dass insbesondere ältere Personen und Menschen mit Vorerkrankungen vor der Hitze geschützt werden sollten.
2: In Belgien haben Bauarbeiter bei Renovierungsarbeiten bei einer Wohltätigkeitsorganisation Gold im Millionenwert entdeckt. 49 Goldbarren mit einem Gewicht von jeweils 1 Kilo und zahlreiche Goldmünzen. Wer der rechtmäßige Eigentümer ist, ist noch unklar. Das Gold wurde an die Behörden übergeben. Das waren die Nachrichten. Und jetzt noch das Wetter.
6: 35 Grad bereits in Bad Vöslau, 34 in Bad Gäusern. Sehr heiß und sonnig geht es auch heute Nachmittag fast überall weiter. Dazu weht im Osten sehr lebhafter Südostwind. In Vorarlberg und Tirol entstehen jetzt aber langsam einige Quellwolken und in etwa 2 Stunden sind hier erste Regenschauer und Gewitter möglich. Zunächst am Alpenhauptkamm, später auch weiter nördlich sowie in Osttirol. Morgen dann zeitweise sonnig, am längsten im Osten und Süden. Ab Mittag im Bergland aber ein paar kräftige Regenschauer und Gewitter. Größtenteils noch einmal heiß. So viel zum Wetter mit Jörg Stibor.

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1: Die Leidenschaft, Theater zu schauen, Theater zu spiegeln, ist ein Elementartrieb des Menschen. Und dieser Trieb wird Schauspieler und Zuschauer immer wieder zum Spiel zusammenführen. Ich glaube an die Unsterblichkeit des Theaters. Das sagte Max Reinhardt in seiner berühmten Rede über den Schauspieler, gehalten im Februar 1928 an der Columbia-Universität in New York. Theater, das war für Max Reinhardt zuallererst Schauspielkunst. Die Schauspielkunst sei die Befreiung von der konventionellen Schauspielerei des Lebens, so Max Reinhardt. Der Schauspieler sei ein Mensch an der äußersten Grenze zwischen Wirklichkeit und Traum. Er stehe mit beiden Füßen in beiden Reichen. Jemand, der in diesen beiden Reichen sich bewegen konnte, war Michael Heldau. Über Schauspielkunst und die großen Momente sagte der heute 93-jährige Doyen des Burgtheaterensembles unlängst im Ö1-Interview:
2: Ich bin nie auf mich hereingefallen in meinem Theaterspielen. Ich weiß, dass wenig bei mir heute von dem, was ich gemacht habe, wenig ich sagen werde, ja, das war's. Ich werde Ihnen jetzt eine Geschichte erzählen. Ich war sehr befreundet mit der Paula Wesseli. Hat sie einmal zu mir gesagt: Michel, kurze Frage und bitte kurze Antwort. Was ist dir in deinem Leben ganz gelungen? Du meinst künstlerisch? Ja. Ich darauf: nichts, Paula. Sie darauf: danke. Weil das ist es. Wenn man auf sein Handwerk aufpasst und eben nicht auf sich hereinfällt. Das, was gut war, ist schon weg. Das ist schon weg. Und es kommt vielleicht, wenn du ernsthaft bist und ordentlich arbeitest, kommt vielleicht etwas Neues, Wunderbares. Aber so die großen Momente finden bei den begabten Zuhörern statt.
1: Welch ein Beruf ist der Titel eines von Claudia Kaufmann-Fresner zusammengestellten Theateralphabets, das wir Ihnen nun in der kommenden Stunde präsentieren wollen. Mit Texten von Hans Weigl, Gerhard Klingenberg, Franz Hölbing, Philipp Zeska und anderen. Vorgetragen von Burgtheaterschauspielerin Marie-Louise Stockinger, dem 2019 verstorbenen Burgschauspieler Peter Matitsch, von Daniel Jesch und gleich zu Beginn von Regina Fritsch. Mit einem Text von Hans Weigl über den Arbeitsalltag von Schauspielern und Schauspielerinnen.
3: Man hat immer Eile. Man wird nie rechtzeitig fertig. Man muss auf Wichtigstes verzichten und man stöhnt darüber und träumt, wenn man doch einmal in Ruhe alles vorbereiten könnte. Manchmal dauern die Proben 5 Wochen, manchmal 6 oder 8 Wochen und fast immer ist die Zeit zu kurz. Um die gleiche entscheidende kleine Spanne zu kurz. Denn man mag noch so sorgsam planen, es kommt ja doch etwas Unvorhergesehenes dazwischen. Man möchte so gern ruhig, wohl vorbereitet, seiner Sache sicher in die Premiere gehen. Aber ein Partner war krank. Man hat die Szenen mit ihm nicht richtig ausgearbeitet. Oder der Abend erwies sich als zu lang. Im letzten Moment wurde Text gestrichen. Man müsste, um sich umzustellen, mindestens eine Probe mehr haben. Und wohlmeinende Kollegen waren bei einer der letzten Proben im Zuschauerraum und geben Ratschläge. Diese widersprechen einander. Woran soll man sich halten? Mit dem Regisseur ist nicht zu sprechen. Der ist nervöser als sämtliche Schauspieler zusammengenommen. Dabei hatte sich erst in diesem letzten Stadium gezeigt, was alles an Einzelheiten nicht stimmt. Die eine besonders wichtige Szene ist, wie sich jetzt herausstellt, sozusagen gar nicht gearbeitet worden und bleibt ganz der Improvisation, dem Ermessen des Augenblicks überlassen. Schließlich, der Text war schon ganz da, tadellos auswendig, im Schlaf. Und jetzt ist er plötzlich fort. Überreizung? Übermüdung? Einen Tag Ruhe, noch eine konzentrierte Probe, dann ginge es. Aber nein. Ach Gott, jetzt wenigstens 2 Stunden schlafen. Irgendwoher wenigstens körperliche Kraft bekommen. Aber der Text macht sich selbstständig und führt im Kopf sein Eigenleben. Immer wieder unterbrochen von Warnungen und Vorsätzen. Das darfst du ja nicht vergessen. Daran musst du denken. Gerädert, erschöpft, ausgepumpt, kraftlos. Tief verzweifelt begibt man sich ins Theater. Des Scheiterns gewiss. Und wenn wenigstens diese Angst nicht wäre, die ja selbst einen normalen, wohlvorbereiteten Kräftigen zerstören würde, die einen ohnehin schon halb zerstörten völlig niederschmettert. Man gebe alles, was man zu geben hat, für ein Elementarereignis, das die Vorstellung unmöglich macht. Ehe man um die letzte Ecke biegt, hofft man inständig, das Theater möge lichterloh brennen oder zusammengestürzt sein. Doch nein, da steht es in seiner ganzen grausamen Unversehrtheit. Und aus dem nichtsahnenden Alltag draußen tritt man über die Schwelle hinein in die Stätte des Gerichts, dem man nun erbarmungslos ausgeliefert ist. Wie kann man souverän sein, wenn einem nach Sterben zumute ist? Wie kann man alle Anforderungen erfüllen, wenn man am Rand der Kräfte ist und nur noch vegetiert? So schminkt man sich, kostümiert sich und wartet auf das Zeichen. Das Zeichen ertönt, man geht zur Bühne, hört das Stichwort, tritt auf wie das Opfer in die Arena. Man hat alles vergessen. Die Arbeit der vergangenen Wochen ist wie ausgelöscht. Man weiß eben noch den ersten Satz. Man muss alles im Augenblick aus dem Nichts herausholen, erfinden. Die Arbeit der Proben ist in dumpf, halbbewusster Ferne nur ganz schattenhaft gegenwärtig. Der auswendig gelernte Text ist nicht griffbereit parat, sondern kommt nur zögernd, widerwillig, nach sekundenkurzem inneren panischem Erstarren, dass er ausbleiben könnte. Man findet ihn traumwandlerisch wie den Weg in einer Stadt, die man nach Jahrzehnten zum ersten Mal wieder besucht. Und alles vollzieht sich jenseits der Willenssphäre, wie von selbst, in nicht kontrollierbarem, kaum recht wahrgenommenem Ablauf. Man ist nicht mehr ganz man selbst. Und sofern man es ist, sieht und hört man sich zu, wie man als anderer agiert und redet. Und nimmt schattenhaft die Partner wahr. Und denkt plötzlich sehr reale Gedanken. Hier muss ich einen Schritt machen, sonst verdecke ich die Türe, durch die gleich jemand auftreten wird. Und fühlt auch von drüben her die mitschöpferische Gegenwart der viel hundertköpfigen Partnerschaft im Saal. Und wird, wenn alles gut vorübergegangen ist, nicht wirklich wissen, wie es gewesen ist. Und wird das auch von keinem je authentisch erfahren können. Und wenn einer triumphiert hat, hilft es ihm nicht für ein nächstes Mal. Denn da wird wieder alles anders. Und die Erfahrung von heute ist im nächsten Monat für nichts. Euphorie, Todesangst, Verzweiflung, Nervenkrisen, Unsicherheit. Welch ein Beruf. Und doch, ein Beruf von A wie Anmaßung bis Z wie Zweifel.
4: A wie Anmaßung. 1882 kam Max Devrient ans Burgtheater, wo er bis zu seinem Tode im Jahre 1929 im Ensemble verblieb und wie kein zweiter Glanz und Würde des Hauses verkörperte. Man erzählt von Devrient, er sei eines Tages im Kostüm des Julius Cäsar in der Kulisse gestanden und habe auf seinen Auftritt gewartet, als eine Fliege versuchte, sich auf seiner Stirn niederzulassen. Devrient verscheuchte das anmaßende Tier, dem sowohl der Name Cäsar wie auch Devrient kein Begriff waren, mit einer unwirschen Handbewegung und den Worten »Wohl ganz wahnsinnig geworden!«
5: B wie bisschen böse. Diese Geschichte ist eine sehr wienerische Geschichte, also sehr boshaft, wie fast alle Wiener Theatergeschichten. Denn eine richtige Wiener Theatergeschichte, noch dazu eine Burgtheatergeschichte, muss immer ein Opfer haben. In unserem Fall heißt das Opfer Alfred Gerasch. Dieser war zu Beginn des 20. Jahrhunderts ein sehr berühmter Burgschauspieler, aber nicht sehr lange, für Burgtheaterverhältnisse sogar ausgesprochen kurz, nämlich nur 13 Jahre. Ja eben, meinten böse Zungen, und das waren genau 13 Jahre zu viel. Wieso? wo doch Gerasch während dieser 13 Jahre nahezu alle klassischen Hauptrollen spielte. Tatsächlich, er spielte das Fach der guten Rollen. Er spielte das Keinsfach. Und genau das war es, das Keinsfach. Gerasch war 1907 ans Burgtheater engagiert worden und 1910 starb der Jahrhundertschauspieler Josef Kainz. Der Tod des großen Kainz war Geraschs große Chance, denn er übernahm nahezu alle Rollen des zu früh verstorbenen Giganten und war somit plötzlich der zentrale Schauspieler des Burgtheaters. Aber war er das wirklich? Eigentlich war für Gerasch dieser Glücksfall alles andere als eine Chance, denn nach Kainz, diesem Genie, dessen Rollen übernehmen zu dürfen, zumeist noch in den gleichen Inszenierungen und mit den gleichen Partnern, das bedeutete, ständig mit ihm verglichen zu werden. Und diesen Vergleich auszuhalten, das hätte niemand vermocht. Außerdem verfolgten ihn natürlich auch der Neid und der Spott mancher Kollegen, von denen einige wohl selbst gern die Kainz-Nachfolge angetreten hätten. Also alles in allem war Geraschs Schicksal trotz der augenscheinlich großartigen Position, die er innehatte, sicher kein Honiglecken. Nun zu der angekündigten Geschichte. Die handelnden Personen sind die Mitglieder der Familie Dannegger, einer urwienerischen, großartigen Theaterfamilie. Zu der Zeit, von der die Rede ist, der Ära Gerasch, also von 1907 bis 1920, waren nicht weniger als 5 Mitglieder der Familie Dannegger am Burgtheater engagiert. Eines Abends saßen die Dannegers rund um den Küchentisch in ihrer Wohnung und spielten Karten. Nur Mutter Dannegger saß am Ofen und strickte. Plötzlich sagte sie, ich hätte gern ein Bier. Der Ruf der Dürstenden verhallte ungehört, aber auf die zweite Aufforderung an die Runde der Kartenspieler, ihr doch das begehrte Bier zu holen, vom Gasthaus nebenan, versteht sich, begann sich bei den am Tisch Sitzenden Unmut, ob dieser ungebührlichen Störung zu regen, und nach kurzer Diskussion, wer denn nun ins Wirtshaus gehen sollte, um für die Mutter das gewünschte Bier zu holen, kam man zu einem einmütigen Entschluss, den man der Mutter wenig liebevoll mitteilte. »Weißt was, Mutter, hol dir dein Bier selber.« Wohl oder übel unterbrach Mutter Dannegger das Stricken, holte sich, wie das so üblich war, aus der Kredenz die Milchkanne und schickte sich an, die Wohnung in Richtung Wirtshaus zu verlassen. Da fiel einem der Kartenspieler auf, dass die Mutter in Hausschuhen weggehen wollte. »Aber Mutter«, sagte er, »du kannst doch nicht im Patschen ins Wirtshaus gehen.« Da hatte er aber die Rechnung ohne seine Mutter gemacht. »Moment! In einer Stadt, wo am Burgtheater ein Herr Gerasch den Faust spielen darf, kann man auch im Patschen ins Wirtshaus gehen.« Mutter Dannegger kam barfuß zurück. In der einen Hand trug sie das Bier, in der anderen die Kartoffeln. Auf die fragenden Blicke ihrer Familie meinte sie nur, »Auf der Stiege ist mir eingefallen, dass der Gerasch sogar den Egmont spielt.«
6: C. Wie Charakter. Natürlich guter. Im Brief eines Theaterdirektors an seinen Theateragenten steht der Satz, »Mein Lieber, ich habe Sie gebeten, mir Schauspieler zu schicken, und was bekomme ich? Lauter liebe Menschen.«
5: D. Wie Demut. Nämlich keine falsche. Ein alter Provinzschauspieler wurde ans Burgtheater engagiert. Als er dann wieder einmal gastweise an sein früheres Theater kam, fragten ihn seine alten Kollegen, was er denn am Burgtheater dazugelernt habe. Der Gute antwortete, »Gelernt habe ich nichts. Arrogant bin ich geworden.«
6: E. Wie ehrlich. Bedingungslos ehrlich. Raoul Aslan handhabte seine Schwäche, mit dem Text stets auf Kriegsfuß zu stehen und seine Partner durch originelle Textalternativen immer wieder zur Verzweiflung zu bringen, virtuos. Er war der begnadetste Schwimmer aller Zeiten. Schwimmen bezeichnet im Theaterjargon jene verzweifelten Versuche, nach einem Hänger Land zu gewinnen, also möglichst unauffällig wieder in den Handlungsablauf einzusteigen. Es wird erzählt, dass Aslan auf die Frage, stört es sie denn nicht, wenn sie ununterbrochen das Gezische der Soufflöse hören, geantwortet haben soll, stört den Kapitän das Malen der Schiffsschraube? In einem Stück im Akademietheater hatte Aslan einmal den Satz zu sagen, es wäre an der Zeit zu gehen und zu essen. Nicht weiter schwierig und sicher kein großes darstellerisches Problem, wenn einem der Satz einfällt. Aslan fiel dieser Satz aber leider nicht ein. Und während die Soufflöse nervös zu ihm hinaufzischelte, es wäre an der Zeit, machte er, abwartend, eine seiner majestätisch vagen Bewegungen, die den Eingeweihten immer signalisierten, er hängt. Soufflösen sind aber nun einmal angehalten, nie einen ganzen Satz zu soufflieren, sondern nur anzuschlagen, also nur immer die ersten zwei oder drei Worte des nächsten Satzes hinaufzuzischen. Dann, so nimmt man an, oft zu Unrecht, weiß der hängende Schauspieler schon weiter. Die arme Soufflöse zischte also nochmals in Richtung Aslan, es wäre an der Zeit. Da dieser aber begreiflicherweise gerne gewusst hätte, wie der Satz weitergehen würde und was denn an der Zeit wäre, ließ er seine majestätischen Bewegungen sein und richtete ungeniert seinen zwar weiter majestätischen, nun aber deutlich fragenden Blick direkt auf die verschüchterte Soufflöse in ihrem Kasten, die, bedauernd die Achseln zuckend, jetzt bereits für den halben Zuschauerraum hörbar, insistierend zu ihm hinaufrief. »Es wäre an der Zeit!« Worauf Aslan vorwurfsvoll laut und deutlich und nunmehr für den ganzen Zuschauerraum vernehmbar sagte, »Es wäre an der Zeit, mir ordentlich zu soufflieren.«
4: F. Wie Fachleute unter sich. Der als besonders sensibel bekannte Burgschauspieler Hans Wenngraf begann bei einer Faustprobe vor Ergriffenheit zu weinen und wurde vom regieführenden Direktor Hermann Röbbeling dabei ertappt. Die Zurechtweisung folgte auf dem Fuße. »Dass mir das nicht noch einmal vorkommt. Rührung überlassen wir dem Publikum. Wir hier oben müssen wissen, wie es gemacht wird.«
7: G. Wie Geistesgegenwart. Hofburgschauspieler Otto Tressler, nicht immer textsicher, versprach sich in der Rolle des Peer Gynt bei der Stelle, dass Gott zu lohnen und zu strafen die Böcke sondert von den Schafen, und sagte, dass Gott zu strafen und zu lohnen, den Kollegen auf der Bühne stand das Herz still, doch sekundenschnell reimte Tressler, dass Gott zu strafen und zu lohnen die Erbsen sondert von den Bohnen.
5: H. wie Hybris. Natürlich nur von längst verstorbenen Stars bekannt. Charlotte Wolter kam 1862 ans Burgtheater, an dem sie bis zu ihrem Tode im Jahr 1897 blieb. An Selbstbewusstsein war sie ihrem Direktor, dem legendären Heinrich Laube, ebenbürtig. »Ich kenne nur zwei wirklich große Tragödinnen«, sagte Laube einmal zu ihr. Darauf die Wolter. »Und wer ist die andere?«
4: I wie Idiom. Hugo Thiemich konnte in seinen jungen Jahren das heimatliche Sächsisch auch auf der Bühne des Burgtheaters nicht verleugnen und wurde deshalb von einigen Kritikern aufs Korn genommen. Da empörte sich Thiemichs Mutter. »Ich weiß ja nicht, was die Leute von dir wollen. Du bist doch der Einzige, der richtig spricht.«
7: J. wie Jugend, ewige, männlich. Nach seinem Debüt am Burgtheater bewunderte Kainz in einem Gespräch mit dem bärbeißigen Bernhard Baumeister die ewige Jugend, mit der der große Sonnental gesegnet schien. Wie alt ist Herr Sonnenthal eigentlich? Fragte er Baumeister.
3: Wir kamen gleichzeitig und gleichaltrig ans Burgtheater, knurrte Baumeister grantig. Aber bei unserem 25-jährigen Jubiläum war Freund Sonnenthal schon wesentlich jünger als ich. Und jetzt habe ich ihn überhaupt aus den Augen verloren.
7: Je wie Jugend, ewige weiblich. Über das Alter von Adele Sandrock kursierten die verschiedensten Meinungen. Deshalb sagte einmal ein Bewunderer zu ihr: Meine Gnädige, Sie sehen so jung aus, ich gebe Ihnen höchstens 50.
3: Ich nehme Sie aber nicht, antwortete die Sandrock.
6: K. Wie kleine Rollen. Einmal im Jahr sollte man den Tag der Schauspieler kleiner Rollen feiern. Auf den Plakaten sollten Hamlet, Ophelia, Polonius und das Königspaar ganz klein gedruckt stehen, in fetten Lettern oben an, aber die Darsteller des Marcellus, Bernardo, Francisco. Jubelnder Beifall sollte nach Maria Stuart nicht den beiden Königinnen gelten, sondern dem Darsteller des O'Kelly, der in einer einzigen kurzen Szene Mortimer vom missglückten Anschlag auf Elizabeth informiert und zur schleunigen Flucht auffordert. Einen Tag im Jahr sollte man diese Schauspieler feiern wie am Muttertag die Mütter. Und mit mehr Recht, da ja die Mütter auch an den restlichen 364 Tagen nicht gerade unterdrückt, verkannt und ignoriert zu werden pflegen, wohl aber jene Schauspieler. An dieser Huldigung sollte sich auch die Presse beteiligen, sollte beispielsweise ein großes Interview mit dem Darsteller des Handwerksburschen im Osterspaziergangbild des Faust über seine Rollenauffassung veröffentlichen. Jedes Theater stelle neben die Bilder und Büsten seiner sogenannten großen Mitglieder an einem solchen Tag das Bild eines Darstellers kleiner Rollen, um ganze anonyme Generationen zu ehren und unserem Gedenken zu empfehlen, am besten im Kostüm eines Dieners oder Boten oder als kleinen Infanteristen, der eigentlich die Schlacht schlägt, für die man den Feldherrn und Fürstendenkmäler setzt. Man sollte es bedenken, auch dieser Schauspieler hat Frau und Kinder. Auch er ist zum Theater gegangen, um den Hamlet, den Faust, den König Lear zu spielen. Auch er ist 24 Stunden täglich Schauspieler mit allen Höhen und Tiefen und Spannungen des Berufs. Und wenn sein Sohn ins Theater gehen darf, um den Papa zu sehen, kommt der im schlimmsten Fall in was ihr wollt, als Curio, Kavalier des Herzogs, auf die Bühne, gleich in der ersten Szene des ersten Akts. Curio: Wollt ihr nicht jagen, gnädiger Herr? Herzog: Was, Curio? Curio: Den Hirsch. Und man wartet vergeblich bis zum Stück Schluss, dass er wiederkommt. Denn sein zweites Auftreten in der vierten Szene des zweiten Akts, gleichfalls nur aus zwei Sätzen bestehend, ist meist gestrichen. Alle Welt will so gern hinter die Kulissen sehen. Sie sehe auch dies. Ein erwachsener, mündiger, würdiger Mann verlässt seine Wohnung, durchquert die Stadt, begibt sich ins Theater, schminkt sich, legt ein Kostüm an, begibt sich auf die Bühne, sagt: Wollt ihr nicht jagen, gnädiger Herr? Und den Hirsch! Verlässt alsbald die Bühne wieder, schminkt sich ab, zieht sich um, durchquert die Stadt und hat seine Arbeit getan.
5: L wie List. Der Burgtheaterkomiker und Charakterspieler Karl Meixner, er starb 1888, war bekannt für seine schlagfertigen Bemerkungen. In Direktor Dingelstädt fand er einen gleichwertigen Partner. Als er mit seiner Beschäftigung unzufrieden war und Dingelstädt um größere Rollen ersuchte und dabei auf sein hohes Alter mit den Worten hinwies: »Tun Sie mir doch den Gefallen, Herr Direktor, ich habe sowieso nur noch ein paar Jahre zu leben«, erwiderte Dingelstädt: »Mein lieber Meixner, das sind doch nur leere Versprechungen.«
4: M. wie Monster. Der große Leopold Lindberg, einer der bedeutendsten Regisseure seiner Zeit, war zwar sicher immer sehr gut, aber zweifelsfrei nicht schon von Geburt an groß. Denn um groß zu werden, braucht es seine Zeit. Und diese Geschichte spielt in einer Zeit, zu der Lindberg zwar schon ein anerkannter Regisseur war, aber eben noch nicht so groß und so berühmt wie später. Lindberg, auch Lindy genannt, inszenierte ein Stück, und der maßlos begabte und ebenso maßlos egozentrische Karl Parrilla, schon damals in Kollegenkreisen gleichermaßen bewundert wie wegen seiner hemmungslosen Ausbrüche gefürchtet, spielte die Hauptrolle. Eine Nebenrolle spielte der Anfänger Robert Freitag. Zum besseren Verständnis des Folgenden muss gesagt werden, dass Robert Bobby Freitag keine Ahnung hatte, welches Monster er in Gestalt von Parrilla da als Partner neben sich hatte. Er behandelte daher Parrilla mit der gleichen zutraulichen Freundlichkeit, wie etwa ein dreijähriges Kind eine vor sich hin dösende Kobra behandeln würde. Den Kollegen war das unheimlich, aber lange geschah nichts. Die kleine Rolle Bobbys bestand nur aus wenigen Sätzen, aber ein Satz war stückentscheidend und musste daher auch entsprechend gebracht werden. Lindberg inszenierte das natürlich auch so, was sich aber als verhängnisvoller Fehler herausstellen sollte. Denn Bobby musste seinen Satz wirkungsvollst sprechen. Und das gefiel Kali Parrilla gar nicht. Nie, sein ganzes Leben lang nicht, gefiel es Parrilla, wenn ein anderer besonders wirkungsvoll war. Und er hatte auch verschiedene Techniken entwickelt, das zu verhindern. Wenn er zum Beispiel in einer Szene längere Zeit nichts zu sprechen hatte und es gelungen war, ihn auf einen Platz zu bugsieren, der nicht unmittelbar in der Nähe des gegenwärtigen Zentrums des Geschehens lag und er nur interessiert zu lauschen hatte, lauschte Carly so interessiert, mit so aufwendiger Mimik und noch aufwendigerer Gestik, hier und da hatte er auch einen Hustenanfall, dass das Publikum bald nur mehr in die Ecke blickte, wo Parrilla lauschte, und nicht mehr auf das Zentrum des Geschehens. Eine andere, subtilere Technik funktionierte wie folgt. Er bat den Kollegen, mit dem er die Szene zu spielen hatte, ob er nicht so lieb sein würde, seinen Text vielleicht ein paar Millimeter mehr zur Seite zu sprechen oder einen winzigen Schritt weiter hinten. Und da diese Bitten so kollegial und freundschaftlich geäußert wurden, oft auch als künstlerisch notwendig kommentiert wurden, konnte man sich dem kaum entziehen, und ehe man sich's versah, fand man sich nach ein paar Proben nicht mehr in einer zentralen Position an der Rampe, sondern zusehends im Hintergrund der Bühne. So erging es auch Bobby Freitag. Parrilla hatte es wie nichts geschafft, den friedlichen Bobby in ein paar Tagen so weit nach hinten zu schummeln, dass der wichtige Satz nicht mehr ins Publikum geschmettert wurde, sondern eigentlich hinten zum Fenster hinaus geflüstert werden musste und daher unterging. Lindberg, eine lange Auseinandersetzung mit Parrilla scheuend, hatte nicht eingegriffen. Parrilla war es zufrieden, Bobby aber nicht. Und bei der nächsten Unterbrechung der Probe trat er an die Rampe und fragte den im Zuschauerraum sitzenden Lindberg, »Bitte, ist das nicht schade, dass ich diesen wichtigen Satz jetzt nicht mehr vorne sage, sondern halb verdeckt hinten in der Ecke brabbeln muss, wie der Herr Parrilla meint?« Alle, inklusive Lindberg, sahen das Unheil herannahen. Lindy versuchte der Sache noch eine positive Wendung zu geben und tauchte, als Bobby zu sprechen begann, hinter den Stuhlreihen unter, so als suche er etwas auf dem Boden. Erst am Ende von Bobbys Frage tauchte er wieder auf und sagte, sich mit der für ihn typischen Bewegung durch die Haare fahrend, »Bitte weiter«, so als hätte er nichts gehört. Aber Bobby rannte unbeirrbar in sein Verderben und sagte, »Nein, entschuldigen Sie, Herr Lindberg, Sie haben nicht zugehört. Ich meine, ob das richtig ist, dass ich diesen Satz nicht mehr vorn sagen soll, sondern hinten zum Fenster hinausrufen muss.« Lindy, sich immer heftiger durch die Haare fahrend, rettete die Situation noch einmal, indem er sagte, »Ich habe nicht darauf geachtet, wir gehen jetzt zur nächsten Szene weiter.« Alle atmeten auf und dachten, der Kelch sei noch einmal an Bobby vorübergegangen. Aber nein. Am Schluss der Probe fand eine Besprechung statt, die in der Fachsprache Kritik heißt. Lindy wollte besonders diplomatisch und psychologisch raffiniert sein. Er nörgelte entsetzlich an dem armen Bobby herum und hoffte damit, Parrillas Zorn zu besänftigen, machte aber den Fehler, an Parrilla überhaupt nichts auszusetzen. Carly aber fragte merkbar provokant, »Na, und mir hast du gar nichts zu sagen?« Darauf Lindy, sich durch die Haare fahrend, nervös. Ach, da sind ein paar Kleinigkeiten, aber nichts Wesentliches. Und alle schickten sich an, erleichtert auseinanderzugehen. Da hatten sie sich aber in Carly getäuscht, denn der fragte nun Bobby, »Na, und der Herr Kollege Samstag oder Freitag oder wie Sie heißen, haben Sie vielleicht etwas auszusetzen?« Alle waren wie gelähmt. Jetzt brach das Unheil los. Nur Bobby war gelassen und sagte, »Wissen Sie was? Lecken Sie mich doch am Arsch!«

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1: N wie nett oder scheinbar nett. Burgschauspieler Wilhelm Heim spielte am Deutschen Theater in Pressburg in Lessings Nathan der Weise den Derwisch. Eine Rolle, die schon in der Mitte des Stückes zu Ende ist. Er hatte sich bereits abgeschminkt, als der Inspizient aufgeregt zu ihm kam und ihn ersuchte, die Rolle des Nathan weiterzuspielen, da der Darsteller des Nathan einen Herzanfall erlitten hätte. Heim entledigte sich der Aufgabe mit dem Reklambuch in der Hand auf ungewöhnlich geschickte Weise. Die schwierige Situation irritierte aber anscheinend den Darsteller des Klosterbruders so sehr, dass er im Text stecken blieb. Es entstand eine peinliche Pause, in die hinein Heim vor dem versammelten Publikum dem jungen Kollegen das Reklambüchlein mit den Worten überreichte: Wollen Sie nicht lieber auch lesen?
2: O wie originell. Adrienne Gessner war berühmt für ihre unverwechselbare Art, Theater zu spielen, und berüchtigt für ihre spitze Zunge und die Treffsicherheit ihrer boshaften Bemerkungen. Eine der berühmtesten Anekdoten dieser Art ist wohl ihre Bemerkung über Josef Meinrad, damals beliebter, umjubelter Burgschauspieler und Träger des Iflandrings. Es war bekannt, dass Meinrads Gagenforderungen bei Film und Fernsehen horrend waren, was in einem nicht zu übersehenden Gegensatz zu Meinrads sonstigem, überaus bescheidenen, manchmal fast devoten Auftreten stand. Nun, die bei Film und Fernsehen kaum praktizierte Bescheidenheit Meinrads trug ihre Früchte, unter anderem in Gestalt eines prächtigen Rolls-Royce. Die Gessner quittierte diese Neuerwerbung anerkennend. Ja, seit der Peppi den Rolls-Royce hat, ist er noch bescheidener.
3: P wie populär. Was ist Popularität? Wurde der berühmte Alexander Girardi einmal gefragt. Er antwortete: Da kann ich nur mit einem Beispiel antworten. Letztes Jahr im Sommer war ich in Ischl. Wie ich gerade so flanier, kommt ein Hofbeamter auf mich zu, grüßt freundlich und sagt: Herr Girardi, Sie möchten in die Villa kommen, zu seiner Majestät. Ich gehe also in die Villa. Da sagt der Kaiser zu mir: Lieber Girardi, fahren wir ein bisserl spazieren. Das tun wir, und am nächsten Tag gibt's im Kaffeehaus ein Gedränge um mich. Die Leute fragen alle: Sagen Sie, lieber Girardi, wer war denn der weißbärtige alte Herr, mit dem Sie gestern spazieren gefahren sind? Sehen Sie, das ist Popularität.
4: Q wie Qual. Jeder Schauspieler will um eine Rolle kämpfen, will sie, sobald er sie bekommen hat, verwünschen und unter ihr leiden, will den ganzen Vormittag mit Proben im Theater verbringen, will nachmittags Text lernen, dass ihm der Kopf raucht, will abends so lange im Theater zu tun haben, bis man im Gasthaus nichts Warmes mehr bekommt, und will in jeder seiner wenigen freien Minuten darüber schimpfen, dass er zu viel zu tun hat. Doch wehe, wenn er einmal das Gasthaus zu einer Zeit aufzusuchen vermag, in der man noch etwas Warmes bekommt. Was anderen Berufen der Ausdruck des Wohllebens scheint, ist für den Schauspieler der Inbegriff der Pein, das Spazierengehen. Fachausdruck dafür, dass er zwar engagiert, aber nicht oder nur unzureichend beschäftigt ist.
2: R, die Rache, natürlich gerechte. Die berühmte Käthe Dorsch konnte der Art, wie man in Wien der 1950er und 60er Jahre in den Gazetten mit den Schauspielern, besonders gern mit denen des Burgtheaters, umsprang, nicht viel abgewinnen. Besonders einer, Hans Weigel. Weigel war ein brillanter, witziger Formulierer mit einem beißenden, amüsanten Sarkasmus. Seine Kritiken waren pointenreich und hinreißend zu lesen. Nur richteten sich aller Spott

0: aller Hohn und alle oft verletzenden Passagen seiner Kritiken, gegen die mitwirkenden Schauspieler, vor allem gegen die Schauspieler des Burgtheaters, sodass sich eine echte Frontstellung Weigel-Burgschauspieler entwickelt hatte. Die jungen Schauspieler fürchteten ihn, die Alten hassten oder verachteten ihn. Aber man kann eben gegen einen missliebigen Kritiker nichts machen. Die Dorsch dachte da anders. Eines Tages spazierte sie leichten Herzens durch Wien und zufällig traf sie Hans Weigel. Sie grüßte freundlich und fragte ihn vorsichtig, sie sah nicht sehr gut, »Entschuldigen Sie bitte, sind Sie Herr Weigel?« »Ja, das bin ich«, antwortete ebenso höflich der berühmte Rezensent. »Kann ich etwas für Sie tun?«, fragte er. »Würden Sie bitte Ihre Brille abnehmen?«, bat fast schüchtern die große Tragödin. Weigel, möglicherweise denkend, die Dorsch würde gerne mal sein Gesicht ohne entstellende Brille sehen wollen, tat dies, ohne zu zögern, mit verbindlichem Lächeln. Und die Dorsch gab dem nichtsahnenden Kritiker eine schallende Ohrfeige. Und wenn man einen literarisch nicht gebildeten nach einem Herrn Weigel fragen würde, bekäme man zur Antwort, ach ja, das war doch der Kritiker, der damals die Prügel von einer Schauspielerin gekriegt hat. Zu erwähnen wäre vielleicht noch Raul Aslans Auftritt als Zeuge vor Gericht. Als man ihn nach seinem Vornamen und seinem Beruf fragte, etwas, was doch jedes Kind in Wien wusste, war er so empört, dass er nur erklärte, ich verweigere die Aussage. Und als man ihn nach seiner Meinung bezüglich des Herrn Weigel, also des Klägers, fragte, sagte er, ich beantrage die Todesstrafe.
1: Es. Wie sein oder nicht sein? Der Zuschauer sagt über einen Schauspieler, eine Schauspielerin, er, sie spielt gut bzw. schlecht. Theaterleute sagen nicht, dass er, sie schlecht spielt, sondern dass er, sie schlecht ist. Das scheint treffender, denn das Spielen besteht ja darin, den Gedanken an das Spiel auszuschalten, nicht zu spielen, sondern zu sein. Und Gelingen oder Versagen äußern sich darin, dass jemand auf der Bühne gut oder schlecht ist. Sich selbst spielen, man selbst sein. Aus dem überreichen Reservoir dessen, was man selbst ist, nicht nur jeweils jene eine Nuance auswählen, die der Situation entspricht, sondern aus ihrer aller Abfolge eine Gestalt schaffen, die sinnvoll und notwendig ein neues, einheitliches Wesen darstellt. Nicht als ich, sondern als er oder sie gehen, stehen, lümmeln, reden, zuhören, und zwar so lümmeln, wie der lümmelt, der so redet wie der so geht wie er oder sie es in dieser Rolle tut. Alles dies ist Technik, wenn auch weit weniger studier- und fassbar als die Techniken anderer Art, wie Elektrohochbau, Zahntechnik und selbst die Technik der Musiker. Denn hier ist nicht ein Gegenstand außerhalb, hier ist man selbst Objekt der Technik, ist man sein eigenes Instrument. Man kann beispielsweise in einer Szene nicht überzeugend lachen, wenn man nicht im Laufe der Proben einmal wirklich und echt gelacht hat. Aber Achtung! Nicht, weil man selbst den Satz, über den man lacht, komisch gefunden hat. Das ist ganz unwichtig. Die dargestellte Figur, nicht der Schauspieler, findet ihn komisch. Die Figur ist vielleicht albern und lacht über Späße, die dem intelligenten Schauspieler kein Lächeln entlocken. Aber der Schauspieler muss einmal mit seiner Figur so weit identisch geworden sein, dass er dieses Lachen erlebt hat, dass es gestimmt hat, dass es richtig war. Der Schauspieler reproduziert ein Werk der dramatischen Literatur und reproduziert sein eigenes Erlebnis.
2: T wie Talent zur Improvisation. Als das Burgtheater nach dem Zweiten Weltkrieg im Ronacher spielte, wurde Albin Skoda Mitglied des Burgensembles. Innerhalb kürzester Zeit war er der Stern, der alle überstrahlte. Das Publikum feierte ihn, die Mädchen vergötterten ihn, sogar die Wiener Kritiker erwachten für kurze Zeit, denn sogar sie merkten, dass da etwas war, was man lang nicht gesehen hatte. Viele sprachen vom Kainz-Nachfolger. So war es denn kein Wunder, dass sich nicht nur die Theater um ihn rissen, sondern auch das Fernsehen kam und ebenso die Veranstalter der Reihe »Die berühmte Stimme«, bei der im Konzerthaus in losen Abständen die wesentlichen Wiener Schauspieler Gedichte, Novellen und Balladen lasen. Und da erwischte es Skoda. Jeder, der auch nur etwas von der Sache versteht, weiß, dass Lesen viel schwieriger ist als Spielen. Nicht so bei Skoda. Er las klassische Gedichte und Balladen, dass es eine Freude, ja ein Fest war. Keine falsche Betonung, keine falsche Pause, kein falsches Tempo. Alles perfekt. Rasender Applaus, Ovationen, Blumen, Bravos. Und da machte Skoda einen Fehler. Er entschloss sich zu einer Zugabe, dem Erlkönig. Das Publikum saß wie gebannt und folgte mit angehaltenem Atem seinem faszinierenden Vortrag. Es nahte der Schluss mit den Zeilen, die jeder kennt, erreicht den Hof mit Mühe und Not, in seinen Armen das Kind war tot. Es kamen diese Schlusszeilen. Skoda klappte das Buch zu, blickte ins Publikum und sagte, erreicht den Hof mit Not und Mühe. Schrecksekunde. Dann Skoda nach kurzer Nachdenkpause und mit aller Ausdruckskraft, erreicht den Hof mit Not und Mühe. In seinen Armen das Kind war Thü.
3: U wie umwerfend. Max Reinhardt war auch der souveräne Regisseur seines Lebens. Als Schlossherr von Leopoldskron pflegte er an der herrlich geschwungenen Freitreppe, flankiert von livrierten Dienern, die kerzenflimmernde Kandelaber trugen, seine Gäste wie ein Fürst zu empfangen. Egon Friedell, Dichter, Kulturhistoriker und daneben Schauspieler bei Max Reinhardt, hatte selbst Schloss Leopoldskron noch nicht gesehen und ließ sich von einer Bekannten, die einem von Reinhards fürstlichen Empfängen beigewohnt hatte, berichten. Man speist von goldenen Schüsseln, wird von Lakaien, die gepuderte Perücken tragen, bedient und im Schlossteich schwimmen an die 100 Schwäne. Finden Sie das nicht übertrieben? Gewiss, resonierte Egon Friedell. Ich habe Reinhard gekannt, als er noch arm war. Damals hatte er ein Zimmer, einen Schrank, ein Bett, einen Tisch, einen Sessel und nur 2, 3 Schwäne. Und das ging auch.
0: V wie verkomplizieren. Eine der gefürchtetsten Erscheinungen für den Regisseur bei der Probenarbeit sind die sogenannten Probenbremsen. Schauspieler, die durch ständige Fragen und Bemerkungen den Gang der Proben aufhalten und Anweisungen des Regisseurs erst befolgen, nachdem sie sie ausgiebig zerpflückt und diskutiert haben. Von einer solchen Probenbremse bemerkte Fritz Kortner einmal, dieser liebe Kollege hat wirklich eine Technik, jede Leichtigkeit mit der größten Schwierigkeit zu überwinden.
1: Wie Wiederholbarkeit. Der Laie wird vor allem von der Gedächtnisleistung beeindruckt, die das Auswendiglernen der Texte darstellt. Immer wieder fragt man den Schauspieler, wie machen Sie das? Und glaubt ihm nicht recht, wenn er diesen Teil der Arbeit bagatellisiert. Es gibt gute und schlechte Lerner. Und manche große Rolle wurde schon, wenn es sein muss, über Nacht auswendig gelernt, geschluckt, wie die Profis das nennen. Aber Schauspieler müssen nicht nur eine Rolle von so und so vielen Buchseiten Abend für Abend in identischer Weise reproduzieren, sondern auch eine ebenso vielfältige Folge von mimischen und pantomimischen Ausdruck mit allen seinen Nuancen. Das ergibt sich von selbst? Wohl kaum. Man bedenke, auf wie viele Arten man allein mit den Schultern zucken kann. Und nur eine ist in diesem Augenblick richtig und festgelegt. Und da hilft keine Soufflöse. Eine Gestalt erfinden, schwer genug. Aber eine Gestalt durchhalten und immer wieder mit sich identisch reproduzieren. Sie sagen, Wie er an dieser Stelle ganz verloren ins Leere schaut, das ist unvergesslich. Das musst du dir anschauen. Und schicken ihren Freund ins Theater und erwarten, dass der Schauspieler 14 Tage später mit dem genau gleichen Blick ganz verloren ins Leere schaut. Er wird es auch, verlassen Sie sich drauf. Text auswendig zu lernen, das ist eine Angelegenheit des Fleißes. Doch eines für Nichtschauspieler schwer zu erfassenden Geheimnisse dieses Berufes ist die Kunst der Wiederholbarkeit. Der Schauspieler muss seine eigenen Ausdrucksmittel im Gedächtnis behalten und Abend für Abend neu auf identische Weise einsetzen und ohne, dass es äußerlich, oberflächlich, mechanisch wirkt, sodass es für den Zuschauer auch noch bei der 100. Vorstellung wie zum ersten Mal erlebt wirkt.
0: X wie Xantippe. Adele Sandrock hatte sich im Alter einmal einen Oberschenkelhalsbruch zugezogen und lag in der Berliner Charité. Der berühmte Professor Sauerbruch behandelte sie. Die Sandrock war voll Ungeduld und drängte Sauerbruch, sie endlich aus der Klinik zu entlassen. Dieser erwiderte aber, dass das vorläufig unmöglich wäre, denn er könne sie doch nicht mit einem kurzen und einem langen Bein entlassen. Darauf die Sandrock verächtlich: Pedant.
1: Y wie Youngster. Apropos Papa, waren die einzigen zwei Worte, die eine junge Debütantin am Burgtheater zu sprechen hatte. Ihr Lampenfieber war gefährlich groß. Sie trat auf und sagte: Apropos Popo.
2: Z wie Zweifel. In Schillers Wilhelm Tell gibt es die Rolle des Uli. Es ist angebracht, darauf hinzuweisen, dass Uli nicht etwa wie Uli auszusprechen ist, sondern mit einem langen U, etwa Uli. Das ist Ulrich von Rudenz und dieser steht als Dritter im Personenverzeichnis von Schillers Wilhelm Tell. An zweiter Stelle findet sich der Name des eidgenössischen Bannerträgers Attinghausen. Und zwischen diesen beiden Namen, beziehungsweise zwischen den Schauspielern, die am Burgtheater in einer Ewigkeit zurückliegenden Tell-Vorstellung diese beiden Rollen spielten, trug sich die Tragödie zu, von der hier berichtet wird. Die Rolle des alten Attinghausen wird meist mit einem alten, wenn es geht mit einem sehr alten und wenn irgend möglich mit einem uralten Schauspieler besetzt. Das ist einerseits durchaus berechtigt, denn der alte Attinghausen ist eben sehr alt. Schiller wünschte sich ihn als 85-jährigen Greis und hat einerseits nicht viel mehr zu tun, als dahinsiechend in einem riesigen Armsessel zu sitzen und im vierten Akt schließlich zu sterben. Aber andererseits hat er doch einen Haufen Text, der nicht zur Gänze gestrichen werden kann. Und daher ist die Besetzung dieser Rolle, wenn man Schillers Vorstellung entgegenkommen will, doch mit einem gewissen Risiko verbunden. In der Vorstellung, um die es geht, war es der Direktion gelungen, eine nachgerade ideale Besetzung für den alten Attinghausen auf die Beine zu stellen, zumindest soweit es das Alter betrifft. Aber demzufolge stand es um dessen Textsicherheit nicht unbedingt zum Besten, wenn man das Wort Sicherheit in diesem Zusammenhang überhaupt gebrauchen darf. Zudem hörte er nicht mehr sehr gut, was bei seinem Alter zwar durchaus verständlich war, aber die Kommunikation zwischen ihm und der Souffleuse ungemein erschwerte, wenn nicht gar verunmöglichte. Und so kam es bereits im zweiten Akt, in der ersten großen Szene des alten Attinghausen, zur Katastrophe. In dieser Szene, in der er mit seinem jungen Neffen Ulrich von Rudenz alias Uli scharf ins Gericht geht, weil dieser statt mit den anderen Eidgenossen nächtens am Rütli zu schwören mit den bösen Habsburgern konspiriert, gipfelt die Auseinandersetzung in des alten Attinghausens Ausspruch: »Uli, ich kenne dich nicht mehr.« Die oben erwähnte Stelle kam also, Attinghausen war gebührend entsetzt über die schändliche Haltung seines Neffen und setzte zu dem besagten Satz an, der ihm aber just in diesem Augenblick nicht einfiel. Daher flüsterte die Souffleuse naiverweise: »Ich kenne dich nicht mehr.« Der alte Attinghausen hörte aus der Ferne aber lediglich irgendein unverständliches Zischeln und überbrückte seine Nachdenkpause mit einem vorwurfsvollen »Uli, Uli«. Aber das war auch alles, weiter wusste er nichts zu sagen. Auch nicht, als die Souffleuse nunmehr mit einiger Bestimmtheit hinaufrief: »Ich kenne dich nicht mehr!« Attinghausen wurde nun begreiflicherweise langsam nervös, Uli auch, und besann sich darauf, dass er doch ein siecher Greis war und stöhnte daher nunmehr klagend: »Uli, Uli!« Aber niemand konnte ihm helfen. Auch nicht die Souffleuse, die neuerdings mit Nachdruck »Ich kenne dich nicht mehr« hinaufschrie. Attinghausen begann einzusehen, dass er irgendetwas würde sagen müssen, und versuchte sich nun auf die Souffleuse zu konzentrieren, indem er sich gramgebeugt so weit wie möglich dem Souffleurkasten näherte, und da hörte er etwas, was ihm unglaublich schien. Er zweifelte an Schiller, an der Souffleuse und an sich. Aber es konnte doch schließlich möglich sein. Und nachdem die Souffleuse noch einmal mit letzter Kraft »Ich kenne dich nicht mehr« hinaufgezischt hatte, sagte er also, eingedenk seines hohen Alters, mit sich und der Welt zerfallen, mit verzweifelten Kopfschütteln und resignierend: »Uli, Uli, ich kämme mich nicht mehr.« Über den weiteren Verlauf der Vorstellung ist nichts bekannt.

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0: Hallo meine liebe Damen und Herren, Jamboree 2026. Jamboree fand letztes Jahr im 11. Bezirk. Wie schaut es aus mit 2026?
1: My name is Elvis. I've been in Wien for 10 years now, and I love it. And I work with Amin Supermarkets.
2: My name is Yalekwe Francis. I've been in Wien for 22 years. I work in a construction company.
1: Yeah, I'm in charge of people who sell the drinks, Getränke.
0: So, meine liebe Damen und Herren, jetzt ist wir sind schon in MN Supermarket. MN Supermarket ist
1: Amen ist eine Lebensmittelgeschäft. Es ist ein afrikanisches Lebensmittelgeschäft in Pennersdorfer Gasse, Nummer 24. Das ist im Zentrum. Wir haben viele Sachen dort, viele Sachen vom afrikanischen Land und überall. Hier wir haben frische Kokbanane, Paprika, Melassani, Fufu oder Okra. Genau, Okra ist auch Melassani. Ja.
0: Woher bekommt ihr die Produkte her?
1: Kommt vom aus Uganda. Matuke kommt vom aus Uganda und Kokbanane kommt vom aus Uganda und haben wir auch vom Holland auch. Und vom wir haben auch eine vom Indien.
0: Wie viele Länder vertretet ihr hier aus Afrika, ja, ungefähr?
1: Viele, viele, viele. So
2: Wir haben so viele Länder, so wie Elfenbeinküste und Kamerun und Kongo.
0: Welche?
2: Und
0: Kinshasa
2: Kongo.
0: oder Brazzaville?
2: Na, Kongo-Kinshasa. Kongo-Kinshasa und Nigeria und wie heißt das? Ghana haben
0: Also
2: wir auch.
0: mehr als zehn
2: Mehr
0: Länder.
2: Länder kommen.
0: Okay, gut.
2: Somalia und Eritrea kommen.
0: Okay,
2: Alle
0: ich bin hier aber nicht wegen Essen, weil ich bin hier, weil das ist ein Jamboree.
2: Ja.
0: Was ist ein Jamboree überhaupt?
2: Das ist ein Pateb afrikanische Jamboree, das ist ein Festival, das ist ein Cultural und Sportfestival. Weißt du, wir machen alle Länder zusammen, zu kommen und Fußballspiele und alle Cultural Dancing auch von jedem Länder. Wir haben diese Jahre Cultural Dancing von Kamerun, wir haben von Nigeria, dreimal von Nigeria. Jede Länder kommen mit ihrem Cultural Display. Weißt du, wir müssen diese Jahre, wir haben viele Jahre, diese Jahre viele Cultural Display und so viel etwas zu schauen dort.
0: Und dabei er organisiert auch Fußballturnier. Oder dieses Jahr nicht?
2: Ja, wir organisieren Fußball auch dieses Jahr. Fußballturnier ist auch dieses
0: Wie
2: Jahr.
0: viele Mannschaften gibt es schon?
2: Diese Mannschaft, dieses Jahr gibt es schon sechs Mannschaften.
1: Ja, dieses Jahr wir haben sieben Land von Afrika. Wir haben Nigeria, wir haben Ghana, wir haben Kongo, wir haben, I think about seven of them. They are coming to show their
0: Kriegen Sie
1: performance.
0: Pokal oder was kriegen Sie am Ende? Ist es nur Freundschaftsspiel?
1: Nein, nein, nein. Wir kriegen eine Kopf, diese Medaille. Ja, Medaille und diese normale Kopf, ja.
0: Aber es gibt ja nicht nur Essen und Spielen, ihr habt auch kulturelles etwas, ja?
2: Ja, wir haben auch Cultural Display, wie Cultural Dancing, wie mit vielen Kostümen. Das ist sehr, sehr, sehr schön.
0: Warum tut ihr das?
2: Weil wir will viele afrikanische Länder kommen zusammen in dieses Land. Weißt du, wir sind alle Afrikaner. Wir machen diese Jamboree jedes Jahr. Wir will alle Kulturen kennenlernen zusammen. Alle afrikanischen Länder kennenlernen und viele Kulturen auch zusammen kennenlernen.
1: So many people are born here. They've not gone to Africa before. So with this Ferien, with this Jamboree, they will be able to learn little about their culture and how rich it is.
0: Sein Verein ist der Event von einem Supermarkt. Wer ist der Organizer?
1: Nein, nein, nein, nein. Das ist von einem Verein. Der Name ist Pateb.
2: Eine Ferien, die Name ist
1: Der Name ist Pateb. Der Name von diesem Verein ist Pateb, nicht
0: Was
1: von
0: ist Pateb?
1: Amen. Pateb ist eine Verein. Es ist from a group of persons who came together as one to say, okay, look, we have children growing up now and they don't know much about their culture, they don't know much about their background. 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
2: Pateb heißt diese fünf Leute. Name von diesen fünf Leuten ist diese Name.
3: Also
2: P ist Payo.
3: A.
2: Und A ist Anthony, oder?
3: Ja,
2: Anthony, ja. Ja, und T ist Tunde. Und R ist Erum.
3: Und
2: B ist Bayo. Das ist Pate. Manche Leute sind noch nicht mehr da, aber die Name ist immer noch da.
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2: In the free.
3: Ganzen Tag?
2: Yeah, Ganzen Tag. Bis
3: 20
1: Uhr. Bis Mama call.
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1: yeah.
3: I wish you the best.
1: All right, thank you very much. Thank you so much.
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2: Thank you, sir.

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1: Jetzt Afrika Tage 2026 findet 14. bis 18. August 2006 statt. Es ist auch uns dann sehr wichtig, nochmal einen Rückblick zu machen. Wie war es letztes Jahr 2025?
2: Herzlich willkommen bei News and Information in Between, der Sendung, die dazwischen funkt und dich mit Neuigkeiten und Informationen zu aktuellen und zeitlosen Themen rund um Diversität, Integration und Verständigung versorgt. Hier spricht Isabel und im heutigen Beitrag geht es um ein Festival der besonderen Art. Ein Beitrag unterlegt mit dem Song Waka Waka von Shakira.

0: Heiß, heißer Afrikatage. Donauinsel 2025. Heuer fanden vom 8. bis zum 18. August die Afrikatage auf der Wiener Donauinsel gleich bei der Floridsdorfer Brücke statt. Und das bereits zum 20. Mal.
1: Ein großen Applaus für den Apparati. Dem Gründer der Afrikatage, Herrn Mehrdad Abdelat.
2: Hallo und guten Abend, danke, dass ihr da seid. Ich habe 20 Jahre die Afrikatage mit viel, viel Freude gemacht und war immer auf der Suche nach einem Nachfolger und Nachfolgerin. Und jetzt ist es soweit, die Netakwana ist meine Nachfolgerin. Sie macht das hervorragend. Man sieht, dass viele neue Sachen bei den Afrikatagen sind. Ich übergebe das ihr sehr gerne und ich wünsche euch allen viele schöne, friedliche Stunden auf den Afrikatagen. Und danke euch für die 20 Jahre. Danke an die Stadt Wien und genießt es. Dankeschön.
1: So, der nächste Redner auf unserer Rednerliste ist der Herr Jakob Cengic von der Austria Business Agency, der uns heuer unterstützt. Bitte schön.
3: Okay. Herzlichen Dank, willkommen alle. Also heuer freut es mich, dass die Frau Nagadane das übernommen hat, welche ich bei der Ansiedlung auch betreuen habe dürfen, dass sie ihr Einzelunternehmen gründet und das neu übernommen hat, dass es nicht nur kulinarisch ist, sondern auch kulturell und wir haben auch eine Business Section und das ist was Neues hier bei den Afrikatagen, es ist ein komplett neues Format. Kurz zur Austrian Business Agency, wir gehören zum Wirtschaftsministerium und wir unterstützen vor allem afrikanische Unternehmen, also ich persönlich bei der Ansiedlung in Österreich, aber auch Fachkräfte und Filmproduktionen. Und darum freut es mich ganz, ganz toll, dass Frau Nagadane das übernommen hat, dass sie das so aufgezogen hat. Und dass es mittlerweile neben den kulturellen, was bis jetzt in der Vergangenheit da war, und kulinarischen Highlights auch wirklich, da hinten sehen Sie sie, Business Section gibt. Und ich wünsche ihr ganz, ganz viel Erfolg für die Zukunft und dass das Format in den nächsten Jahren weiter, weiter wächst. Herzlichen Dank und herzlich willkommen. Genießen Sie es.
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1: Thank you very much, sir. Zum ersten Mal finden wir unter den Sponsoren dieses Festivals das österreichische Außenministerium. Und ich darf daher herzlich Frau Botschafterin Regina Ruß auf die Bühne bitten, um ein paar einführende Worte zu sagen.
6: Ja, ich möchte Sie auch alle sehr herzlich begrüßen. Ich freue mich besonders, dass ich hier bin. Als Wienerin kenne ich ja dieses Festival schon sehr gut. Und ich möchte auch Frau Nagatane gratulieren zu diesem tollen Programm, das sie jedes Jahr auf die Beine stellt. Sie werden sich auch fragen, ja, Außenministerium. Im Außenministerium gibt es eine Kultursektion. Und wir bemühen uns besonders um den kulturellen Austausch. Und Afrika... Viele afrikanische Länder sind eine Priorität für uns. Das heißt, wir organisieren viele Programme und Veranstaltungen. Wir fördern österreichische Künstler und Künstlerinnen in Afrika und holen sie aber auch hierher. Und wie gesagt, das erste Mal dürfen wir das Festival unterstützen, aber nicht nur finanziell, sondern auch mit einem musikalischen Beitrag. Denn mein Kollege Walter Gehr, er ist der Moderator, aber er ist auch Musiker. Und er wird am 10. August, am Sonntag um 16 Uhr auf dieser Bühne spielen mit einer großen Band. Also kommen Sie bitte auch alle zu diesem Konzert. Ja, und was ich vielleicht an dieser Stelle noch betonen möchte, wir sind sehr offen. Wenn Sie Ideen haben für gemeinsame Kooperationsprojekte, auch mit Afrika. Wir haben ein großes Netzwerk an Botschaften, Kulturforen, auch in Afrika, die diese Projekte umsetzen. Kommen Sie zu uns. Wir sind jederzeit sehr an einer Zusammenarbeit interessiert. Und nochmals Gratulation auch Frau Nagatane, auch dass erstmal eine Business Lounge stattfindet. Das ist nämlich auch sehr wichtig, dass Wirtschaft und auch die Kultur zusammenarbeit. Und ich bin fest davon überzeugt, dass gerade so eine Veranstaltung dazu beiträgt, die Verbindungen zwischen uns allen zu fördern, Dialog, Brückenbau, das sind keine Phrasen, das ist hier auf diesem Festival wirklich gelebte Realität. Vielen Dank.
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Für mich waren es die ersten Afrika-Tage und trotz glühender Hitze war es ein wahrer Genuss und ein tolles Erlebnis, dabei zu sein. Viel wurde geboten. Kamel- und Ponyreiten für die Kleinen, ein Kinderzelt, in dem die Zwerge basteln, spielen und musizieren konnten, verschiedene Gratis-Workshops für Groß und Klein, Fashion-Shows mit bunter afrikanischer Mode, ein reichhaltiges kulinarisches Angebot mit Kamel-Ragout, Krokodil-Burger und anderen Gerichten, eine große Bühne für Konzerte, viel Musik aus allen Richtungen und ein Meer aus betörenden Düften, die von exotischen Gewürzmischungen, orientalischen Parfums und Weihrauch stammten. Die vielen Stände luden zum Verweilen, Probieren und natürlich auch zum Kaufen ein. Eine gute Auswahl zu treffen war gar nicht so einfach. Es gab Weihrauchprodukte, Seifen, Haarpflegeprodukte und Parfums, Gewürz- und Kräutermischungen, Schmuck, Taschen, Schuhe und Kunst aus verschiedenen Teilen des afrikanischen Kontinents. Ein Großteil der Rohstoffe stammte aus nachhaltigem biologischem Anbau und war von Hand gefertigt, mit viel Liebe und Ausdauer. So beeindruckend die Riesenauswahl an Produkten auch war, noch beeindruckender waren die Menschen, die sich mit diesen Erzeugnissen eine Existenz geschaffen haben, mitunter erst vor kurzer Zeit.

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1: Gleich am Montag konnte ich drei großartige junge Frauen aus Lesotho kennenlernen, die den langen Weg aus dem Süden Afrikas auf sich genommen hatten, um ihre Waren hier zu bewerben und auf lange Sicht auch in Europa verkaufen zu können. Am Ende des Beitrags erfährst du, wo du die Produkte meiner InterviewpartnerInnen beziehen kannst. Hape Marite, die Gründerin und Geschäftsführerin von Black Hair, erzählte mir in einem Interview, dass ihre Haarpflegeprodukte speziell für das Haar schwarzer AfrikanerInnen entwickelt wurden. Sie selbst hatte viele konventionelle Haarpflegeprodukte ausprobiert, die ihrem Haar nur schadeten und sogar zu Haarausfall führten. Letztendlich wurde ihr klar, dass sie selbst eine Pflege entwickeln musste, die den speziellen Bedürfnissen ihres Haars und dem anderer schwarzer Menschen, im Besonderen schwarzer Frauen, gerecht wird. Ihre Haarpflegeprodukte, die in Fläschchen und Tiegeln mit dezentem Logo abgefüllt sind, verkauft Hape übers Internet und möchte, so wie die beiden anderen Damen auch, den europäischen Markt damit erreichen. Ein weiteres Ziel, das zu erreichen ihr sehr am Herzen liegt, Arbeit schaffen und mehr Menschen beschäftigen können. Zum Abschluss des Interviews hatte sie noch einen guten Reisetipp für mich.
2: Yeah, I'm just saying once a year, just pick one.
3: Okay, then I'll be busy for many, many years.
2: Yeah. Pick one. Good. Cool. Guide exploring.
3: All right, see you around.
2: Also when you're in South Africa, it becomes easy. You get to... come in close proximity to a lot of Southern African countries.
3: Okay.
2: When you're in South Africa, you can come to Lesotho, it's easy. You can go to Namibia, it's easy.
3: Mm-hmm.
2: You can go to Zimbabwe, it's easy. To Swaziland, it's easy.
3: Mm-hmm.
2: When you are in South Africa.
3: Mm-hmm.
2: Mm-hmm.
3: Okay, good to know.
2: Yeah.

0: Eine weitere Frau, die mich auf diesem Festival sehr beeindruckt hat, war Angelique, die sich in der noch jungen Organisation Femmondial engagiert und sie auf den Afrikatagen bewarb. Über Femmondial berichtete sie Folgendes.
1: Ja, hallo, ich bin die Angelique und bin die Gründerin und Obfrau von unserem gemeinnützigen Verein Femmondial. Wir unterstützen Frauen weltweit mit unseren Projekten, indem dass wir halt direkt von den Damen abkaufen und ihnen quasi die Marktfläche bieten, die sie selbst nicht haben in ihren Ländern und oft daher eben ihre Ware unterm Wert verkaufen müssen. Und um das eben ein bisschen anzukurbeln, bieten wir eben diese Marktfläche und verkaufen für die Damen, machen regelmäßige Bestellungen, so im Großbestellungen sozusagen, wo dann eben die Frauen dadurch schon ihren Anteil haben und wir dann damit dann auch mit dem Weiterverkauf und dem Gewinn und den Erlös sozusagen wieder neue Projekte starten können, beziehungsweise eben alte Projekte weiterlaufen lassen können. Somit haben die Frauen ihre quasi Selbstständigkeit ein bisschen und eben diese Abnahmegarantie, dass sie dann halt auch wirklich mit dem Geld rechnen können und dementsprechend auch planen.
0: Der Verein ist noch sehr jung, aber sehr aktiv und die Projekte werden von freiwilligen MitarbeiterInnen durchgeführt, die auch mit gemeinnützigen Vereinen vor Ort kooperieren. Relativ schnell können die Frauen, die in diesen Projekten betreut werden, von ihrem Geschäft leben und durch die garantierte Abnahme ihrer Waren mit einem fixen Einkommen rechnen. Femmondial hält ständigen, teilweise persönlichen Kontakt vor Ort zu den Frauen im Ausland, um zu wissen, ob die Hilfe auch wirklich ankommt und Wirkung zeigt. Femmondial freut sich über Spenden, die langfristig Projekte zur Unterstützung von Frauen in Entwicklungsländern sichern und auch beispielsweise einen Online-Shop ermöglichen sollen.

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1: Mein letzter Interviewpartner an diesem Tag war Daniel Romuald Bitou, Leiter von Afri Eurotext. Lassen wir ihn selbst erklären, was Afri Eurotext ist.
2: Ja, ich bin Daniel Romuald Bitou. Ich bin der Begründer und geschäftsführende Leiter von Afri Eurotext, Kulturverein und Buchhandlung.
1: Wann haben Sie diesen Verein gegründet?
2: Ja, der Verein wurde im Jahr 2014 gegründet. Die Buchhandlung ist 2017 nachgekommen und es fungiert als Zweck, sozusagen Mittel zum Zweck. Das heißt, es geht beim Afri-Eurotext rum, Projekte zu konzipieren und professionell umzusetzen. Wir leisten eigentlich eine Bildungsarbeit, also hier in Österreich, Afri-Eurotext Österreich. Wir sind aber auch im afrikanischen Kontinent. Dort ist der Schwerpunkt ein bisschen anders. Es geht um Berufsausbildung bzw. Frauenberufsausbildung. Wir verfügen in Kamerun über eine Berufsausbildungsschule mit zwei Standbeinen. Also einerseits Ausbildungsbäckerei und andererseits gehobene Tourismus.
1: Mit seinem Kulturverein ermöglicht Daniel Bitou ÖsterreicherInnen, Kamerun zu bereisen und zu erkunden. Literatur sieht er als ein wichtiges Medium zur besseren Verständigung und zum besseren Verständnis zwischen den Kulturen. Über zeitgenössische afrikanische AutorInnen sagt er:
2: Es gibt eine neue Generation von wirklich so mutigen, aufstrebenden Schriftsteller, Schriftstellerinnen, vor allem Schriftstellerinnen, die wirklich keine Angst mehr haben vor, werde ich wirklich publiziert, wer wird meine

0: also nicht nur Rassismusproblematik, sondern unterschiedliche, die Frage der Problematik afrikanischer Raubkunst zum Beispiel steht auch da im Mittelpunkt und afrikanische Narrative.
1: Über das gängige Afrika-Bild in Österreich äußert sich Daniel Bitou folgendermaßen.
0: Ja, ich glaube, es herrschen wirre Vorstellungen über diesen Ort der Welt, über deren Menschen, über quasi die Realitäten, die dort herrschen. Also die meisten Bilder über Afrika beschränken sich auf die Natur, übrige Natur, auf die Fauna und Flora, auf die Bodenschätze und so weiter. Es finden bei uns auch so Ausstellungen unterschiedlicher Künstler, Künstlerinnen, die versuchen wirklich die vielen Facetten dieses reichen Kontinents zu zeigen.
1: Daniel Bitou betont, dass Afri-Eurotext offen für Zusammenarbeit ist und dass wir alle gewinnen, wenn wir wirklich zusammenarbeiten.

Nach einigen Stunden in der glühenden Hitze und vielen Eindrücken war einmal mehr klar, Afrika bedeutet weit mehr als Krieg, Krise und Hungersnot. Afrika bedeutet mindestens genauso sehr Innovation, Tatkraft, Kreativität und Mut. Vor allem unter den Frauen des Kontinents. Wie heißt es so schön in dem Duett von Annie Lennox und Aretha Franklin? Sisters are doing it for themselves.

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Genge ist ein durchaus urbaner Stil, der seine Blütezeit Anfang und Mitte der 2000er Jahre hatte. Sein Name kommt aus der Jugendsprache Sheng und bedeutet ungefähr Gruppe, Masse oder Menschenmenge.

Genge ist in gewisser Weise eine Art Nairobi zu erzählen. Entstanden ist Genge nämlich in den 1990er Jahren und vor allem rund um die Jahrtausendwende in Nairobi. Musikalisch ist Genge vor allem eine Mischung aus Hip-Hop, Dancehall und verschiedenen afrikanischen Musiktraditionen. Wir haben heute zwei Female Artists mitgebracht, um euch dieses Genre zu zeigen. Die beiden heißen Saru und Femi One. Wir starten gleich mit dem ersten Track, Tension, von Saru.

Was aber ebenso spannend ist, ist die Sprache in diesem Stil. Gänge wird häufig in Sheng gerappt, einer urbanen kenianischen Sprachform, die vor allem mit Nairobi und seiner Jugendkultur verbunden ist. Sheng verbindet Swahili mit Englisch und verschiedenen kenianischen Lokalsprachen und verändert sich ständig. Die Texte sind dadurch voller Wortspiele und höchst aktuell. Als nächstes spielen wir Gongewa von Saru und gleich danach Guanini, ebenfalls von Saru.

Über Gänge lässt sich weiter sagen, dass es in den Songs inhaltlich vor allem um Liebe, Sex, Alkohol, Feiern, Mode, Geld und oft auch Status geht. Und diese Themen gemeinsam mit Humor, einer gewissen Menge Prahlerei und Wortgefechten gepaart werden, was uns manchmal an den amerikanischen Hip-Hop-Stil oder auch Dancehall erinnern kann. Gleichzeitig erzählt Gänge vom Leben in Nairobi, von Nachbarschaften, von Armut und sozialem Aufstieg, von Arbeit und Arbeitslosigkeit, von Beziehungen, von der Suche nach Anerkennung. Letztlich geht es bei Gänge um die Frage, wie man als junger Mensch in einer schnell wachsenden Stadt, wie Nairobi sie ist, seinen Platz finden kann.

Das war Galale. Und weiter geht's nochmal mit Saru, der wir anscheinend nicht ausweichen können, in diesem Stil, mit Zungu Shiwa.

0: Wer immer noch nicht genug von Sorrow gehört hat, es gibt gute Nachrichten. Ein weiterer Track von ihr, Man Can Lie.
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1: Und nach diesem Song geht's weiter mit Ve Ime Panda und gleich danach mit dem Kitu Nono Remix Remix. Beide von Breeder in Zusammenarbeit mit Saru und ein paar weiteren Musikern.
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Ja, wie angekündigt, ist es heute eine Feature-Episode über Genge, einen neuartigen, relativ jungen Musikstil aus Nairobi. Wir haben zwei Artists mitgebracht, die wir featuren, um euch diesen Musikstil näher zu bringen. Saru und Femi One, wie ganz zu Beginn der Sendung erwähnt wurde. Wir kommen jetzt zum ersten Track von Femi One. Das ist Sema. Direkt im Anschluss machen wir weiter mit Uta Wezana.

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2: Mit Paul Schäfer im Studio und mit diesen Themen. Der Brand im Föhrenwald in Niederösterreich ist weiterhin unter Kontrolle, aber es sind immer noch Einsatzkräfte mit Glutnestern beschäftigt. Im Libanon sind bei israelischen Angriffen heute 11 Menschen getötet worden. In Belgien haben Bauarbeiter bei Renovierungsarbeiten kiloweise Gold gefunden. Und das Wetter wird morgen zeitweise sonnig. Ab Mittag kann es im Bergland Regenschauer und Gewitter geben. Der Brand im Föhrenwald in Niederösterreich bei Wiener Neustadt hat auch heute die Einsatzkräfte beschäftigt. Bei den Nachlöscharbeiten hat man große Fortschritte gemacht. Dabei wird nach Glutnestern im Waldboden gesucht, aber auch Baumstämme müssen vereinzelt umgeschnitten und auf Glutnester kontrolliert werden. Aus Niederösterreich berichtet Jürgen Winterleitner.
3: Der Brand ist zwar unter Kontrolle, die Nachlöscharbeiten werden aber wohl noch mehrere Tage andauern. Im Gemeindegebiet von St. Egiden im Bezirk Neunkirchen mussten gestern auch einige Häuser evakuiert werden. Heute wird den Betroffenen bewusst, wie nah das Feuer war. Bei manchen hat es bis zum Gartenzaun gereicht. Laut Feuerwehr war auch das Löschwasser aufgrund der Trockenheit der vergangenen Wochen knapp. Deshalb wurde vereinzelt sogar aus privaten Swimmingpools Wasser für die Löscharbeiten entnommen. Im Einsatz waren auch mehrere Flugdrohnen mit Wärmebildkameras, um Glutnester zu finden. Mit den Luftaufnahmen werden die Einsatzkräfte am Boden koordiniert. Rund 200 Feuerwehrleute waren am Nachmittag noch im Einsatz. Zum Abend hin sollen sie auf rund 30 reduziert werden, die Brandwache halten. Laut Feuerwehr dürfte diese aber noch einige Tage andauern, bis endgültig Entwarnung gegeben werden kann.
2: Die Trockenheit sorgt dafür, dass aktuell die meisten Grundwassermessstellen in Österreich einen niedrigen oder sehr niedrigen Stand anzeigen. In vielen Gemeinden ist immer noch Wassersparen angesagt. Eine flächendeckende Trinkwasserkrise gibt es in Österreich aber nicht. Allerdings müssen einige Regionen auch in Zukunft damit rechnen, dass es weniger Wasser geben wird. Beate Tomasowitsch berichtet.
4: Vom Wassermangel besonders betroffen der Osten Österreichs, sagt der Trinkwasserexperte Roman Neunteufel von der Universität für Bodenkultur in Wien.
5: Die regionalen Unterschiede sind hier im Osten von Österreich, gibt es teilweise sehr große Grundwasserkörper, die durchaus über das Jahr hinweg mit genügend Wasser gespeist werden. Aber dann natürlich im Sommer, wenn es trocken ist, sieht man auch hier sinkende Grundwasserspiegel.
4: Im alpinen Gebiet gibt es wiederum mehr Niederschläge.
5: Allerdings, was jetzt passiert ist, dass diese Niederschläge nicht mehr so gleichmäßig verteilt sind wie früher, sondern dass wir im Sommer sehr viel weniger Niederschlag haben, dass wir im Winter sehr viel mehr Niederschlag haben. Und dummerweise ist der Grundwasserkörper kein Akku, den man auf 300% laden kann, sondern alles, was dann über 100% rausgeht, das fließt oberflächlich ab. Das geht in die Flüsse und das steht dann im heißen, trockenen Sommer trotzdem nicht zur Verfügung.
4: Laut einer Studie der Universität für Bodenkultur könnte es bis 2050 fast um ein Viertel weniger Wasser geben. Für die Landwirtschaft wird es neue Bewässerungsformen brauchen.
5: Vielleicht für die Landwirtschaft, so wie der Machfeldkanal, das bereits in der Vergangenheit gemacht hat oder deswegen gebaut worden ist, hier neue Bewässerungskonzepte auch andenken.
4: Die Versorgung mit Trinkwasser selber gewährleistet, heißt es aus dem Landwirtschaftsministerium, und die Wasserentnahme werde durch ein neu geschaffenes Register besser geregelt.
2: Im Süden des Libanon sind bei israelischen Luftangriffen heute 11 Menschen getötet worden, darunter 3 Kinder. Es ist einer der tödlichsten Angriffe, seit der Libanon einem Rahmenabkommen für einen Frieden mit Israel zugestimmt hat. Alexandra von Merci berichtet.
6: In der Nähe des Dorfes Ansa liegt ein Wohnhaus in Trümmern. Möbelstücke, Hausrat und Spielzeug liegen verstreut. Was haben diese Leute getan, dass sie von Kampfflugzeugen beschossen werden? Sagt ein wütender Nachbar zu Journalisten. Was ist das für ein Verbrechen? Israel bekennt sich zu den Luftangriffen. Ziel sei ein Hisbollah-Stützpunkt gewesen. Und der Angriff die Vergeltung für den Tod zweier israelischer Soldaten in der Region. Die Hisbollah sollte ja laut einem Abkommen ihre schweren Waffen abgeben, weigert sich aber und Israel zieht sich nicht wie vereinbart zurück. Die libanesische Armee, die schrittweise die Kontrolle im Südlibanon übernehmen sollte, steht den gegenseitigen Angriffen mehr oder weniger hilflos gegenüber.
2: Die Regierung in Venezuela hat 131 politische Gefangene freigelassen. Dieser Schritt gilt als erstes Ergebnis eines Dialogs zwischen der Regierung und der Opposition. Die Opposition wird von den USA unterstützt, die ihr Anfang des Jahres Machthaber Nicolas Maduro entführt und inhaftiert haben. Christian Lininger berichtet.
7: Freiheit, ruft eine Gruppe von politischen Gefangenen, die gerade aus dem El Rodeo-Gefängnis in der venezolanischen Stadt Guatire freigelassen wurde. Jetzt hoffen wir, dass alle unsere Kameraden, die noch in den Zellen sitzen, auch herauskommen, so einer der Freigelassenen. Laut Zählung einer lokalen Menschenrechtsgruppe gibt es in Venezuela nun noch 260 politische Gefangene. US-Außenminister Marco Rubio bezeichnete die heutigen Haftentlassungen als entscheidenden Schritt im Versöhnungsprozess des Landes. Rubio koordiniert diesen Prozess. Eine erste Verhandlungsrunde zwischen Regierung und Opposition hat es in den letzten 10 Tagen gegeben. Die Opposition hofft, dass der Dialog letztlich zu freien Wahlen und einem Abdanken des jetzigen Regimes führen wird. Viel wird aber wohl davon abhängen, wie weit die USA bereit sind, die venezolanische Regierung unter Übergangspräsidentin Delcy Rodríguez unter Druck zu setzen.
2: Das Defizit der österreichischen Gesundheitskasse ÖGK wird heuer deutlich geringer ausfallen als befürchtet. Die neue Prognose hat sich vor allem dadurch verbessert, dass die Versicherungsbeiträge der Pensionistinnen und Pensionisten erhöht wurden. Stefan Kappacher berichtet.
8: Das Minus der ÖGK wird heuer bei einem Gesamtbudget von 23 Milliarden 152 Millionen Euro betragen. Im Februar lag die Prognose noch beim dreifachen Betrag. ÖGK-Obmann Andreas Hus nennt den höheren Beitrag der Älteren als wesentlichen Grund.
9: Es ist eine Entspannung eingetreten. Ich muss mich da bei den Pensionistinnen und Pensionisten bedanken, dass sie hier auch entsprechend beigetragen haben. Aber es wird trotzdem notwendig sein, bei den kommenden Finanzausgleichsverhandlungen über zusätzliche Mittel für den Ausbau der Versorgung zu verhandeln.
8: Denn die finanzielle Lage der Kasse bleibe angespannt. Das Defizit werde nächstes Jahr leicht und 2028 dann auf 380 Millionen Euro steigen. Geplante Leistungsverbesserungen zur Verkürzung von Wartezeiten wie Facharztzentren und weitere Primärversorgungszentren seien da noch gar nicht eingepreist, so Hus.
2: Die US-Ratingagentur Moody's bestätigt ihre Bewertung für Österreich. Sie lässt die Kreditwürdigkeit der Republik mit der zweithöchsten Bewertung unverändert. Und auch der Ausblick bleibt negativ. Volker Obermeier berichtet.
10: Österreich bleibt für die Ratingagentur wirtschaftlich gut sowie breit aufgestellt. Es gäbe jedoch ein schwaches Wachstum und die Kosten der Alterung der Bevölkerung könnten die Tragfähigkeit der öffentlichen Finanzen gefährden. Moody's wertet den Konsolidierungskurs positiv. Die Budgetmaßnahmen würden aber nicht ausreichen, um die Staatsverschuldungsquote zu stabilisieren. Der Anstieg könnte jedoch geringer ausfallen als vor einem Jahr angenommen. Das Finanzministerium sieht sich in seinem Kurs grundsätzlich bestätigt. Die Situation bleibe angespannt. Man werde, wie es schriftlich heißt, am glaubwürdigen Plan der schrittweisen Budgetsanierung festhalten. Insgesamt prüfen 5 Ratingagenturen die Kreditwürdigkeit der Republik. Seit Juni hat Österreich nun bei allen die zweitbeste Bewertung.
2: Einen Millionenfund hat es in Belgien gegeben. Bauarbeiter haben in einem Keller 49 Goldbarren und Dutzende Münzen in den Wänden gefunden. Moritz Strobel berichtet.
11: Eigentlich wollten sie nur neue Abwasserleitungen legen, dann haben die Bauarbeiter aber Gold im Wert von rund 9 Millionen Euro aus den Kellerwänden einer Wohltätigkeitsorganisation geholt. Wem das Gold gehört, ist noch nicht klar. Die belgische Polizei hat es vorerst in einen Hochsicherheitstresor bringen lassen. Außerdem ruft sie die Bevölkerung auf, nicht auf der Baustelle auf Schatzsuche zu gehen. Die rechtmäßigen Besitzerinnen oder Besitzer des Goldes haben jetzt 5 Jahre Zeit, um sich zu melden. Sonst wird es zwischen den Bauarbeitern und der Wohltätigkeitsorganisation aufgeteilt.
2: Die Wetteraussichten hat Jörg Stieber.
12: Tag 19 der aktuellen Hitzewelle. Und in Wien, Linz und Innsbruck hat es jetzt immer noch 35 Grad. Dazu geht es meist sonnig in den Abend. In Vorarlberg und Tirol bilden sich aber stellenweise Regenschauer und Gewitter. Derzeit vor allem im Bereich des Alpenhauptkamms, allmählich auch etwas weiter im Norden und in Osttirol. Morgen dann meist noch einmal sehr heiß und zeitweise sonnig, am längsten im Osten und Süden. Ab Mittag im Bergland aber nach und nach ein paar kräftige Regenschauer und Gewitter. Höchstwerte zwischen 24 Grad im Außerfern und 37 im Wiener Raum.
2: Das war das Journal um 5. Wir melden uns wieder um 18 Uhr mit dem Abendjournal. Jetzt ist es 17 Uhr und 9 Minuten.
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1: Auch 70 Jahre nach seinem Tod bleibt Bertolt Brecht einer der prägendsten Dramatiker und Lyriker des 20. Jahrhunderts. Geboren am 10. Februar 1898 in Augsburg, ist der Theaterrevolutionär, bekannt für seine Klassiker, die Drei-Groschen-Oper, Mutter Courage und ihre Kinder sowie die Heilige Johanna der Schlachthöfe. Musik war dabei für Brecht nie Selbstzweck oder Dekoration, sondern diente oft auch als Gegensatz zum gesprochenen Text. Lukas Handle begrüßt Sie zum ersten Teil der Spielräume-Spezial-Doppelausgabe über Bertolt Brecht anlässlich seines 70. Todestags am 14. August 2026. Bevor Bertolt Brecht noch mit Kurt Weill oder Hanns Eisler zusammenarbeitete, schrieb er bereits eigene Lieder und begleitete sich selbst auf der Klampfe. Eines davon ist die Ballade von den Seeräubern. Musikalisch steht das Lied noch ganz in der Tradition des Bänkelsangs, der viele seiner späteren Arbeiten prägen sollte. Die Ballade von den Seeräubern.

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0: China Peach und Dietmar Ungerank mit der Ballade von den Seeräubern auf dem Album Klampfenlieder bei Brecht. Brechts bis heute berühmtestes Musikstück ist zweifelsohne die Moritat von Mackie Messer, gemeinsam verfasst mit seinem kongenialen Partner Kurt Weil für die 1928 in Berlin uraufgeführte Dreigroschenoper. Das Außergewöhnliche an dieser Geschichte beginnt schon damit, dass der Song in der ursprünglichen Fassung der Dreigroschenoper gar nicht vorgesehen war. Aber Harald Paulsen, der Darsteller von Mackie Messer, forderte eine bessere Einführung seiner Figur mit einem Lied. Brecht und Weil schrieben daraufhin über Nacht Text und Musik für ein von einem Moritatensänger vorzutragendes Stück und die Moritat von Mackie Messer war geboren. Die ersten Zeilen dieser haben wahrscheinlich die meisten noch im Ohr. 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
1: Die soeben gehörte Aufnahme stammt aus dem Jahr 1928, gesungen von Harald Paulsen selbst, der in der Uraufführung am 31. August 1928 Mackie Messer verkörperte. In den folgenden Jahren war die Oper in Deutschland und ganz Europa sehr erfolgreich, bis sie schließlich 1933 durch die Nationalsozialisten verboten wurde. Leonard Bernstein brachte 1952 Mark Blitzsteins englische Fassung The Threepenny Opera zur Aufführung und legte damit den Grundstein für den Erfolg im englischsprachigen Raum. Gerald Price nahm die Moritat von Mackie Messer 1954 erstmalig auf Englisch auf und stellte Mack the Knife in dieser Form der Welt vor. Es sollte sich als die Geburtsstunde eines weltberühmten Jazzstandards erweisen. Eine der wohl legendärsten Versionen von Mack the Knife wurde von der First Lady of Song, Ella Fitzgerald, 1960 live in Berlin performt. Das sind die Momente, in denen Musikgeschichte geschrieben wird. Denn bei einer Minute und 54 Sekunden vergisst Ella Fitzgerald den Text. Sie fragt singend, was der Text der nächsten Strophe sei und beginnt kurzerhand zu improvisieren. Sie paraphrasiert die Handlung der Moritat, nennt anschließend Sänger wie Louis Armstrong oder Bobby Darin und schließlich sich selbst. Eine unvergessliche Aufnahme war entstanden. Ella Fitzgerald live in Berlin mit Mack the Knife.
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0: Ein Stück Musikgeschichte, Mac the Knife, gesungen von Ella Fitzgerald, live in Berlin 1960. Für die Aufnahme erhielt sie 1961 zwei Grammys in den Kategorien Best Vocal Performance Single Record Female und Best Vocal Performance Album Female. Zudem wurde das Album 1999 in die Grammy Hall of Fame aufgenommen. Die Dreigroschenoper von Bertolt Brecht lebt natürlich nicht von einem einzigen berühmten Song. Sie enthält eine ganze Reihe von Liedern, in denen Brecht seinen Figuren eine eigene, starke Stimme gibt. Neben der Moritat von Mackie Messer gehört die Seeräuber Jenny zu den eindrucksvollsten Liedern. Im Theaterstück wird sie von Polly Peachum auf ihrer Hochzeit mit Mackies gesungen, als Ballade über die Fantasie eines gedemütigten Küchenmädchens. Berühmt aber wurde das Lied vor allem durch Lotte Linja, die es in der Verfilmung von 1931 als Spelunken Jenny sang.
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Die Seeräuber-Jenny, gesungen von Lotte Linier. Sie hören die Spielräume Spezial über Bertolt Brecht anlässlich seines 70. Todestags am 14. August 2026. Als Kurt Weill in die USA emigrierte und sich dem Broadway zuwandte, fand Bertolt Brecht in Hanns Eisler seinen wohl konsequentesten musikalischen Weggefährten. Gemeinsam mit Eisler entwickelte Brecht eine andere Form des Liedes, direkt, politisch und bewusst reduziert. Diese Idee war Teil von Brechts Konzept des sogenannten epischen Theaters. Denn im epischen Theater soll die Musik nicht mitreißen, sondern zum Nachdenken anregen. Sie kommentiert und widerspricht der Handlung, statt sie gefühlvoll zu untermalen. Eines der bekanntesten Beispiele dieser Zusammenarbeit ist das Einheitsfrontlied. Entstanden 1934 im dänischen Exil, komponiert für die erste internationale Musikolympiade 1935 in Straßburg. Das Lied steht für Brechts Idee einer gemeinsamen gesellschaftlichen Verantwortung. Es ruft zur Überwindung von Spaltungen innerhalb der ArbeiterInnenbewegung auf und formuliert Brechts Überzeugung, dass gesellschaftliche Veränderungen nur durch gemeinsames Handeln möglich sind. Die Musik ist bewusst einfach gehalten, mit einer einprägsamen Melodie, einem klaren Rhythmus und einer Struktur, die zum Mitsingen einlädt. Hanns Eisler schrieb dazu 1935 an den österreichischen Komponisten Marcel Rubin. Zitat: Dieses Lied soll sehr einfach gesungen werden. Keine Brüller, kein falsches militantes Geschrei. Nicht zu rasch, nicht zu langsam. Ernst Busch, multilingual mit dem Einheitsfrontlied.

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0: Ernst Busch, wie er leibt und lebt, live mit dem Einheitsfrontlied. Das politische Lied war für Brecht und Eisler nie ein bloßes Mittel der Agitation. Hinter der scheinbaren Einfachheit der Musik verbirgt sich oft eine raffinierte Komposition. Das gilt auch für das Solidaritätslied. Der Text von Brecht ist einfach und verzichtet auf große Bilder. Eine klare Sprache und der Aufruf an gemeinsames Handeln stehen im Fokus. Musikalisch verbindet Eisler hier eine eingängige Melodie mit kunstvollen Bezügen. So folgt der Chorus im Lied dem BACH-Motiv, welches später zusätzlich sequenziert wird. Musikalische Tradition trifft auf Brechts textliche Gegenwart, das Solidaritätslied.
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Die österreichische Schauspielerin Ilse Scheer mit dem Solidaritätslied. Nach den Jahren im Exil kehrte Bertolt Brecht 1948 zurück nach Europa und gründete in Berlin 1949 gemeinsam mit Helene Weigel das Berliner Ensemble. Dort begann auch seine enge Zusammenarbeit mit dem Komponisten Paul Dessau. Diese Zusammenarbeit prägte auch das Drama Mutter Courage und ihre Kinder. Bei der Uraufführung 1941 in Zürich erklangen noch die Lieder in der Vertonung von Paul Burkhardt. Für die legendäre Inszenierung des Berliner Ensembles schuf Paul Dessau allerdings eine neue musikalische Fassung. Auch Brechts Texte blieben dabei nicht unverändert. Er überarbeitete einzelne Stellen immer wieder für die konkrete Bühnensituation. Besonders beim Lied der Mutter Courage fügte er für die Berliner Aufführung eine zusätzliche Halbstrophe ein, um einer zu positiven Sicht auf die Courage-Figur entgegenzuwirken. So singt sie: Der Krieg ist nichts als die Geschäfte, und statt mit Käse ist's mit Blei.

Sonja Kehler singt das Lied der Mutter Courage. Auch im Exil beschäftigte sich Bertolt Brecht neben den großen Theaterwerken mit Kinderliedern. Paul Dessau griff einige dieser Texte später auf und vertonte sie in den späten 1950er Jahren in seinen 5 Kinderliedern. Das erste Kinderlied, Vom Kind, das sich nicht waschen wollte, erzählt mit Humor von kindlichem Trotz und Selbstbehauptung, um der Begegnung mit der Obrigkeit, dem Kaiser, zu entgehen.

Das Kinderlied vom Kind, das ich nicht waschen wollte. Roswitha Drexler, begleitet von Harald Görz am Klavier. Zum Abschluss der Sendung gibt es tatsächlich noch ein wahres Happy End. Denn auch wenn Brechts Stücke oft von Widersprüchen, Konflikten und gesellschaftlichen Abgründen erzählen, haben seine Lieder ein erstaunliches Eigenleben entwickelt. Sie sind nicht im Theater geblieben, sondern werden bis heute gespielt, neu interpretiert und weitergedacht. Das letzte Lied stammt aus dem Songspiel Happy End aus dem Jahr 1929, ein Gemeinschaftswerk von Elisabeth Hauptmann alias Dorothy Lane, Bertolt Brecht und Kurt Weill. Hören Sie, was die Herren Matrosen sagen, von Ute Lemper, Jeff Cohen und die Ria Sinfonetta Berlin unter der Leitung von John Mogeri.

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Ute Lemper, was die Herren Matrosen sagen, aus dem Songspiel Happy Ends. Das war der erste Teil der zweiteiligen Spielräume-Spezial-Doppelausgabe über Bertolt Brecht anlässlich seines 70. Todestags am 14. August 2026. Morgen begeben wir uns im zweiten Teil auf die Spuren von Bertolt Brecht in Rock, Pop und Jazz. Technik Christian Gurz. Lukas Handle bedankt sich fürs Zuhören und wünscht einen angenehmen Abend mit dem weiteren Programm von Österreich 1.

0: Eisenbach und Regenschauer und Gewittergrund. Der Brand im Föhrenwald in Niederösterreich bei Neustadt hat auch heute die Einsatzkräfte beschäftigt. Bei den Nachlöscharbeiten hat man große Fortschritte gemacht. Dabei wird nach Glutnestern im Waldboden gesucht, aber auch Baumstämme müssen vereinzelt umgeschnitten und auf Glutnester kontrolliert werden. Aus Niederösterreich berichtet Jürgen Winterleitner.
1: Der Brand ist zwar unter Kontrolle, die Nachlöscharbeiten werden aber wohl noch mehrere Tage andauern. Im Gemeindegebiet von St. Igiden im Bezirk Neunkirchen mussten gestern auch einige Häuser evakuiert werden. Heute wird den Betroffenen bewusst, wie nah das Feuer war. Bei manchen hat es bis zum Gartenzaun gereicht. Laut Feuerwehr war auch das Löschwasser aufgrund der Trockenheit der vergangenen Wochen knapp. Deshalb wurde vereinzelt sogar aus privaten Swimmingpools Wasser für die Löscharbeiten entnommen. Im Einsatz waren auch mehrere Flugdrohnen mit Wärmebildkameras, um Glutnester zu finden. Mit den Luftaufnahmen werden die Einsatzkräfte am Boden koordiniert. Rund 200 Feuerwehrleute waren am Nachmittag noch im Einsatz. Zum Abend hin sollen sie auf rund 30 reduziert werden, die Brandwache halten. Laut Feuerwehr dürfte diese aber noch einige Tage andauern, bis endgültig Entwarnung gegeben werden kann.
0: Das Defizit der österreichischen Gesundheitskasse ÖGK wird heuer deutlich geringer ausfallen als befürchtet. Die neue Prognose hat sich vor allem dadurch verbessert, dass die Versicherungsbeiträge der Pensionistinnen und Pensionisten erhöht wurden. Hören Sie mehr von Stefan Kappacher.
2: Das Minus der ÖGK wird heuer bei einem Gesamtbudget von 23 Milliarden 152 Millionen Euro betragen. Im Februar lag die Prognose noch beim dreifachen Betrag. ÖGK-Obmann Andreas Hus nennt den höheren Beitrag der Älteren als wesentlichen Grund.
3: Es ist eine Entspannung eingetreten. Ich muss mich da bei den Pensionistinnen und Pensionisten bedanken, dass sie hier auch entsprechend beigetragen haben. Aber es wird trotzdem notwendig sein, über zusätzliche Mittel für den Ausbau der Versorgung zu verhandeln.
2: Denn die finanzielle Lage der Kasse bleibe angespannt. Das Defizit werde nächstes Jahr leicht und 2028 dann auf 380 Millionen Euro steigen. Die geplanten Leistungsverbesserungen für die Versicherten, Ziel kürzere Wartezeiten, seien da noch gar nicht eingepreist, so Hus.
3: Das ist ja eins der Hauptprobleme im österreichischen Gesundheitssystem, dass die Wartezeiten gerade bei Facharztbesuchen sehr, sehr lange sein können. Um hier Abhilfe zu schaffen, wollen wir von der Einzelarztpraxis auf größere Versorgungseinheiten umstellen.
2: Konkret seien mit den Ländern etwa Diabeteszentren und gynäkologische sowie psychosoziale Versorgungszentren geplant. Die Finanzierung müsse im Zuge der Reformpartnerschaft und des nächsten Finanzausgleichs gesichert werden, betont der Obmann der Gesundheitskasse.
0: Die Bundesregierung will die Arbeitsmöglichkeiten für Menschen aus dem Ausland verbessern. Die Wirtschaft sucht nämlich händeringend nach Fachkräften und findet sie immer öfter nur in anderen Ländern. Mit der Rot-Weiß-Rot-Karte dürfen ausländische Arbeitskräfte nach Österreich kommen, vorausgesetzt, sie haben hier einen festen Job und werden mindestens nach dem Kollektivvertrag bezahlt, berichtet Andreas Meyer-Bohusch.
4: In einem philippinischen Lokal in Wien arbeitet Pat Nubay Cruz. Er ist gelernter Koch und seit 2 Jahren in Österreich. Fachkräfte wie er sind oft Mangelware und damit keine Bedrohung für österreichische Arbeitnehmer, erklärt Herr Cruz.
5: If the people is more qualified than me, then okay, take my job, no problem.
6: Wenn jemand höher qualifiziert ist, gut, dann nimm meine Arbeit, kein Problem, aber zeige mir, dass du es besser kannst.
4: Auch sein Arbeitgeber Earl Valencia ist überzeugt, ohne ausländische Hilfe geht es manchmal nicht.
7: Wir haben tatsächlich auch in Österreich gesucht und es war ziemlich schwierig, philippinische Köche zu finden.
4: Der von den Philippinen stammende Lokalchef hat eine Personalagentur mit der Suche beauftragt, denn die Hürden für eine Rot-Weiß-Rot-Karte sind hoch. Das kritisiert auch die Chefin einer Personalvermittlung, Bettina Lindner.
8: Denn mit der Rot-Weiß-Rot-Karte kommen nur Fachkräfte ins Land, die eben auch das Gehalt einer Fachkraft verdienen. Also sprich mindestens den Kollektivgehalt einer Person, die entweder eine Lehre abgeschlossen hat oder ein Studium abgeschlossen hat.
4: Die Zahl der Rot-Weiß-Rot-Karten hat sich in den letzten 5 Jahren in etwa verdoppelt. Derzeit sind mehr als 12.000 ausländische Arbeitskräfte über die Rot-Weiß-Rot-Karte beschäftigt, rund 2/3 davon in dringend gesuchten Mangelberufen.
0: Schon seit Anfang des Monats verstärken 24 Polizistinnen und Polizisten aus anderen Bundesländern tageweise ihre Kollegen in Wien. Konkret bei nächtlichen Schwerpunktaktionen gegen die Jugendkriminalität. Jetzt wird das Personal aus den Bundesländern verdoppelt. Katharina Pawlowski berichtet.
9: Vor allem auf Parkanlagen in Favoriten richtet sich der Fokus der polizeilichen Schwerpunktaktionen. Dort, wo oft migrantische, rivalisierende Jugendgruppen bewaffnet aufeinander losgehen, wo es zu Raubüberfällen und Suchtmittelkriminalität kommt. 24 Polizistinnen und Polizisten aus den Bundesländern haben seit Anfang des Monats bereits entsprechende Dienste versehen. Zunächst tageweise. Ab September kommen weitere 24 Beamte dazu, dann allerdings für 3 Monate. Weil das laut Innenministerium ökonomischer ist. Sie werden dafür in einem Hotel im 6. Bezirk untergebracht. Bundesländerübergreifende vorübergehende Zuteilungen in ganz Österreich finden laut Ministerium laufend statt. Die Einsätze in Wien seien freiwillig.
0: Jener syrische Ex-Polizeichef, der in Wien wegen Folter verurteilt wurde, ist jetzt in Syrien verhaftet worden. Der syrische Geheimdienst hat den Mann bei einer Operation gegen den Terrorismus festgenommen. Paul Sihorsch berichtet.
10: Mossad Abu Er wurde in Wien wegen Folter und schweren Straftaten an 21 Zivilisten für schuldig befunden. Er blieb trotzdem auf freiem Fuß. Das Oberlandesgericht Wien hatte einer Haftbeschwerde stattgegeben und eine angenommene Fluchtgefahr verneint. Er hat sich danach nach Syrien abgesetzt. Dort soll der Mann heute festgenommen worden sein, wie die Nachrichtenagentur Sana Angaben des syrischen Geheimdienstes zitiert. Sicherheitskräfte sollen er im Rahmen einer Operation gegen Personen, die in Terrorismusfälle verwickelt sind, festgenommen haben. Nun würden rechtliche Schritte gegen den syrischen Ex-Polizeichef eingeleitet. Ob es einen Auslieferungsantrag geben wird, ist offen. Im Landesgericht Wien war am Abend niemand erreichbar.
0: Im Süden des Libanon sind bei israelischen Luftangriffen 11 Menschen getötet worden. Es ist einer der tödlichsten Angriffe, seit der Libanon einem Rahmenabkommen für einen Frieden mit Israel zugestimmt hat. Alexandra von Merci berichtet.
11: Im Süden des Libanon wurde durch die Luftangriffe ein Wohnhaus dem Erdboden gleichgemacht. Möbelstücke, Hausrat und Spielzeug liegen verstreut. Das ist kriminell, sagt ein Nachbar wütend, während er Journalisten durchs Haus führt. Was haben diese Menschen getan, dass sie von Kampfflugzeugen beschossen werden? Israel hat laut eigenen Angaben einen Hisbollah-Stützpunkt angegriffen. Dieser befand sich möglicherweise unter dem Haus. Und laut Israels Armee war der Angriff die Vergeltung für den Tod zweier israelischer Soldaten in der Region. Laut einem Abkommen vom Juni sollte sich die israelische Armee schrittweise aus Teilen des Südlibanon zurückziehen und die Hisbollah sollte ihre schweren Waffen abgeben. Doch die Terrororganisation weigert sich und so kommt es immer wieder zu Zusammenstößen. Vor allem in der von Israel einseitig erklärten Sicherheitszone. Diese sollte ja Angriffe der Terrororganisation auf den Norden Israels verhindern. Laut der libanesischen Armee, die schrittweise die Kontrolle im Südlibanon übernehmen sollte, zerstört Israel in dieser Sicherheitszone immer wieder Häuser und Infrastruktur. Auch Schulen und Gesundheitseinrichtungen sollen darunter sein. Israel spricht von Angriffen auf Hisbollah-Stützpunkte. Zu Schaden kommen dabei immer wieder auch Zivilisten. Laut der Nachrichtenagentur Reuters sind im Libanon in den letzten Monaten mindestens 4.300 Menschen getötet worden.
0: Die Regierung in Venezuela hat 131 politische Gefangene freigelassen. Dieser Schritt gilt als erstes Ergebnis eines Dialogs zwischen der Regierung und der Opposition. Die Opposition wird von den USA unterstützt, die ja Anfang des Jahres Machthaber Nicolas Maduro entführt und inhaftiert haben. Christian Lininger berichtet.
12: Freiheit, ruft eine Gruppe von politischen Gefangenen, die gerade aus dem El Rodeo-Gefängnis in der venezolanischen Stadt Guatire freigelassen wurde. Jetzt hoffen wir, dass alle unsere Kameraden, die noch in den Zellen sitzen, auch herauskommen, so einer der Freigelassenen. Laut Zählung einer lokalen Menschenrechtsgruppe gibt es in Venezuela nun noch 260 politische Gefangene. US-Außenminister Marco Rubio bezeichnete die heutigen Haftentlassungen als entscheidenden Schritt im Versöhnungsprozess des Landes. Rubio koordiniert diesen Prozess. Eine erste Verhandlungsrunde zwischen Regierung und Opposition hat es in den letzten 10 Tagen gegeben. Die Opposition hofft, dass der Dialog letztlich zu freien Wahlen und einem Abdanken des jetzigen Regimes führen wird. Viel wird aber wohl davon abhängen, wie weit die USA bereit sind, die venezolanische Regierung unter Übergangspräsidentin Delcy Rodríguez unter Druck zu setzen.
0: Nach einem schweren Erdbeben vor der Küste Indonesiens ist die Zahl der Todesopfer auf mindestens 47 gestiegen. Das Beben der Stärke 7,7 hat den Osten des Inselstaats in den frühen Morgenstunden erschüttert. Seither gab es zahlreiche Nachbeben. Besonders betroffen war die Insel Flores. Wochenende heißt Staugefahr, dieses Mal vor allem zwischen Österreich und Deutschland. Wegen des Niedrigwassers auf dem Rhein werden Transporte nämlich von Wasserwegen auf die Straße verlagert. Dafür lockern an diesem Wochenende 15 deutsche Bundesländer Fahrverbote an Sonntagen und teilweise auch heute am Samstag. Aus Deutschland berichtet Regina Pöll.
13: Vor allem auf der A10 Tauernautobahn oder am Grenzübergang Walserberg könnte es sich stauen. Denn auch Bayern lockert das Fahrverbot schon heute und am morgigen Sonntag. Es geht um Lkw, die Transporte von Frachtschiffen übernehmen. Nur Sachsen-Anhalt bleibt bisher beim Fahrverbot. Die Politik will durch die Lockerungen Engpässe etwa bei den Lieferungen von Stahl und Chemikalien verhindern. Der Hamburger Lkw-Fahrer Erwin Greifeld hält wenig davon, auch an Sonntagen zu fahren.
14: Also es ist Quatsch, weil aus meiner Sicht, wir haben einfach nicht genug Fahrer und Fahrzeuge, die das abdecken. Wenn wir dann am Freitag erst um 20 Uhr nach Hause kommen, dann können wir natürlich nicht gleich am Sonntag wieder morgens um 6 Uhr starten, weil wir dann zum Beispiel eine volle sogenannte Wochenruhezeit noch nicht voll haben.
13: Auch Spediteure verweisen darauf, dass tausende Fahrer fehlen würden und neue Fahrten müssten erst disponiert werden. Zum Schwerverkehr in Deutschland dürfte dieses Wochenende auch Rückreiseverkehr durch Österreich kommen. In Sachsen, Sachsen-Anhalt, Thüringen und Schleswig-Holstein enden gerade die Ferien. Auch das erhöht die Staugefahr.
0: Der Ryanair-Flug von Klagenfurt nach Mallorca ist bei Polterrunden beliebt. Eine von ihnen hat es jetzt aber nicht bis dorthin geschafft. Der Pilot hat den Polterer nämlich den Mitflug verweigert. Aus Kärnten berichtet Birgit Rumpf-Buckelsheim.
15: Die 7 Männer und eine Frau fallen schon bei der Gepäckskontrolle auf. Der Pilot ist es dann, der 2 Betrunkenen aus Sicherheitsgründen den Mitflug verweigert. Das führt zu einer heftigen Diskussion mit den Flugbegleitern. Die rufen die Polizei, sagt Marianne Dionisio, stellvertretende Leiterin des Polizeiposten Annabichl.
16: Die wurden dann von unseren Kollegen vom Flieger weggeleitet und auf die BE Annabichl verbracht. Während dieser Amtshandlung hat der Pilot beschlossen, dass auch die weiteren 6 Personen dieser Gruppe den Flug nicht antreten dürfen.
15: Auf dem Flugfeld zeigen sich dann weitere Männer gegen die Polizisten aggressiv.
16: Ja, indem sie zum Teil die Kollegen attackiert haben, die Kollegen beschimpft haben. Leider muss ich ja sagen, ist auch ein Kollege verletzt worden.
15: Für die anderen rund 150 Passagiere hebt die Ryanair-Maschine mit mehr als einer Stunde Verspätung ab. Der Vorfall könnte für die Polterrunde noch teuer werden. Ryanair hat zuletzt angekündigt, von randalierenden Passagieren mindestens 590 Euro Strafe zu kassieren.
0: Einen Millionenfund hat es in Belgien gegeben. Bauarbeiter haben in einem Keller 49 Goldbarren und Dutzende Münzen in den Wänden gefunden. Moritz Strobel berichtet.
17: Eigentlich wollten sie nur neue Abwasserleitungen legen. Dann haben die Bauarbeiter aber Gold im Wert von rund 9 Millionen Euro aus den Kellerwänden einer Wohltätigkeitsorganisation geholt. Wem das Gold gehört, ist noch nicht klar. Die belgische Polizei hat es vorerst in einen Hochsicherheitstresor bringen lassen. Außerdem ruft sie die Bevölkerung auf, nicht auf der Baustelle auf Schatzsuche zu gehen. Die rechtmäßigen Besitzerinnen oder Besitzer des Goldes haben jetzt 5 Jahre Zeit, um sich zu melden. Sonst wird es zwischen den Bauarbeitern und der Wohltätigkeitsorganisation aufgeteilt.
0: Die Wetteraussichten hat jetzt noch Georg Brack.
18: 36 Grad sind es jetzt in Amstetten und Wieselburg, nur 16 nach einem Gewitter in Langen am Arlberg. Und speziell im Bergland in Vorarlberg und Tirol sind jetzt am Abend noch weitere Schauer und Gewitter möglich. Meist verlaufen die nächsten Stunden aber sonnig und heiß. Durch die Nacht geht es dann überall trocken und verbreitet klar, die Tiefstwerte meist 14 bis 22 Grad. Morgen scheint dann nur mehr zeitweise die Sonne, am Nachmittag sind im gesamten Bergland Gewitter möglich und im Osten steigert sich die Hitze auf bis zu 37 Grad.
0: Das war das Abendjournal am Feiertag. Barbara Schieder Regie, Matthias Korb Technik und am Mikrofon Paul Schiefer.
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20: Am liebsten würde ich einfach Jazzstandards schreiben können. Das sind mitunter die größten Kompositionen, weil es einfach Songs sind. sagt Tobias Faulhammer, der Gitarrist und Bandleader der Formation, die ich Ihnen heute vorstelle. Außerdem erzählt er im Interview mit Michael Ternay vom Musikinformationszentrum MIKA über seinen Wunsch, auf dem neuen Album mehr Improvisation zuzulassen, über die intensive Suche nach dem richtigen Sound und darüber, warum Standards für ihn mitunter die größten Kompositionen sind. Alles soll auf dem neuen Album weiter und offener werden und mehr Raum für Kommunikation lassen. Das hat nicht überall funktioniert, sagt er. Manche Stücke sind dann doch wieder sehr dicht geworden, wo ich dann aber das Gefühl hatte, ja, dieses Stück braucht einfach diesen formalkompositorischen Ansatz. Jetzt ist immerhin etwa die Hälfte der Songs recht offen gestaltet und dadurch sind wieder ganz neue Räume entstanden. Die Musiker, das sind der genannte Tobias Faulhammer, sowie Gregor Aufmesser am Kontrabass und Jakob Kammerer Schlagzeug. 2024 als Tres Caballeros erstmals in dieser Zusammensetzung an die Öffentlichkeit getreten. Das aktuelle Album heißt Ascension. Es ist am 13. März im ORF Radio Kulturhaus in Wien vorgestellt worden und wir können es heute als Teilwiedergabe nachhören. Dass junge Musiker wie diese sich mit derartig wendiger Eleganz, mit Weitblick, Kunstfertigkeit und ausgeprägtem Geschmack auf ein sehr sensibles Parkett wie das klassische Jazz-Trio, reif und abgeklärt, aber trotzdem aufgeschlossen und blitzschnell bzw. spontan einlassen können, ist ein mehr als ermutigendes Rauchzeichen aus den edlen Gefilden der Königsklasse. Hören Sie Faulhammer, Aufmesser, Kamera nun mit Shades of Green, Balcony Melancholy, Ascension, Monkfish, Seasons Melting und Alley the Belly. Allesamt Kompositionen von Tobias Faulhammer.

Wir machen jetzt derweil weiter mit einer weiteren Komposition, die am Album ist, am neuen Ascension. Das Stück heißt Balcony Melancholy. Viel Spaß.

0: Wir waren ja gestern schon in Oberösterreich, in Vöcklabruck, um genau zu sein. Es war auch toll, es ist immer schön, wenn man wohin kommt, wo man noch nie war. Und trotzdem ist eigentlich ziemlich viel los dann beim Konzert. Und es gibt dann überall so Cluster an Jazzfans. Und das ist schön für uns. Wir haben noch ein Stück. Und da geht es jetzt wieder um ein Tier. Das Stück heißt Ellie the Belly.
1: Aus dem aktuellen Album Ascension, der ursprünglich unter dem Namen Tres Caballeros firmierenden Band, hörten Sie in diesem Mitschnitt Tobias Faulhammers Kompositionen Shades of Green, Balcony Melancholy, Ascension, Monkfish, Seasons Melting und, wie soeben angekündigt, jetzt noch Ellie the Belly.

0: Drei arrivierte Größen der österreichischen Jazzszene traten am 13. März heuer im ORF-Radio Kulturhaus auf. Tobias Faulhammer Gitarre, Gregor Aufmesser Kontrabass und Jakob Kammerer Schlagzeug. Als Trio Faulhammer Aufmesser Kammerer. Für Ihre Aufmerksamkeit heute dankt
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0: Fluchtgefahr verneint. Er hat sich danach nach Syrien abgesetzt. Dort soll der Mann heute festgenommen worden sein, wie die Nachrichtenagentur Sana Angaben des syrischen Geheimdienstes zitiert. Sicherheitskräfte sollen er im Rahmen einer Operation gegen Personen, die in Terrorismusfälle verwickelt sind, festgenommen haben. Nun würden rechtliche Schritte gegen den syrischen Ex-Polizeichef eingeleitet. Ob es einen Auslieferungsantrag geben wird, ist offen. Im Landesgericht Wien war am Abend niemand erreichbar.
1: In der Straße von Hormus droht nun auch eine Ölpest. Sie bedroht Schutzgebiete, unter anderem Brutgebiete von Meeresschildkröten. Bereits gestern hat die staatliche Nachrichtenagentur IRNA berichtet, dass 3,2 Hektar der iranischen Küste sowie 9 Hektar der Küstengewässer nahe der Insel Keshem betroffen seien. Wenn die Temperaturen an mehreren Tagen hoch nach oben klettern, kann das eine langfristige Folge für den Körper haben. Der Alterungsprozess kann schneller einsetzen. Das zeigt eine neue Studie aus China, die im Fachjournal Cyborg and Bionic Systems veröffentlicht wurde, wie Judith Winkler-Ebner und Katharina Gruber berichten.
2: Jede zusätzliche Hitzewelle kann den Körper rund ein halbes Jahr altern lassen. Zu dieser Erkenntnis kommt eine chinesische Studie. Die Forschenden haben die Blutwerte von mehr als 2300 Menschen analysiert. 8 Werte, die zeigen, wie fit Herz, Nieren und Stoffwechsel sind. Daraus lässt sich ein sogenanntes biologisches Alter berechnen und das kann vom Alter nach Geburtsdatum abweichen. Am deutlichsten sieht man diesen Effekt bei Menschen mit Mehrgewicht und Personen, die in der Stadt leben. Interessant ist, wo die Hitze ansetzt, beim Stoffwechsel. Cholesterin und Blutzucker geraten aus dem Gleichgewicht. Wie langfristig dieser Effekt wirkt, muss allerdings noch geklärt werden. Dennoch ist es ein Hinweis mehr darauf, dass insbesondere ältere Personen und Menschen mit Vorerkrankungen vor der Hitze geschützt werden sollten.
1: Der italienische Dirigent Riccardo Muti ist mit dem Ring des Landes Salzburg ausgezeichnet worden. Es handelt sich um die höchste Auszeichnung des Landes Salzburg, wie ÖVP-Landeshauptfrau Caroline Edtstadler bei der Überreichung des Rings betonte. Muti habe mit seinen Produktionen die Salzburger Festspiele maßgeblich geprägt. Das waren die Nachrichten mit Cornelia Krebs. Zum Wetter.
3: Sonnig und heiß geht es vor allem von Salzburg ostwärts durch den Abend. Mehr Wolken und einzelne Gewitter gibt es jetzt in Vorarlberg und Tirol. In der kommenden Nacht klingen die Gewitter ab und es klart vielerorts auf. Damit sinken die Temperaturen auf 22 bis 14 Grad. Auf bis zu 10 Grad kühlt es in den Alpen sowie im Wald- und Mühlviertel ab. Der morgige Montag bringt dann viele Wolken, nur mehr zeitweise Sonne und diesmal im gesamten Bergland ein paar Schauer und Gewitter. Das Ganze bei Höchstwerten zwischen 24 Grad etwa im Außerfern und 37 Grad im Wiener Becken. So viel zum Wetter von Georg Brack.
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0: der Tod Mariens.
1: Noch im 4. Jahrhundert ist man sich nicht sicher über das Ende, also ob es ein Grab gibt, ob Maria, wo Maria, wie Maria gestorben ist. Aber ab dem 5. Jahrhundert gibt es dieses Fest schon am 15. August. Und man spricht von Entschlafung, Versetzung, später auch von Hinübergang in den Himmel. Also man sieht, dieses Fest hat...

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1: Herzlich willkommen bei News and Information in Between, der Sendung, die dazwischen funkt und dich mit Neuigkeiten und Informationen rund um Diversität, Integration und Verständigung versorgt. Hier spricht Isabel und im heutigen Beitrag geht es um den Umgang mit dem Genozid durch die deutsche Kolonialmacht an den Herero, Nama und San in Namibia Anfang des 20. Jahrhunderts und den Reparationszahlungen, die die Nachkommen der Opfer nun von Deutschland fordern. Nach eher bescheidenen Anfängen in den vorangegangenen Jahrhunderten stieg das Deutsche Reich relativ spät, erst in den 1880er Jahren, in den Wettlauf um Kolonien, besonders in Afrika, dem damals sogenannten schwarzen Kontinent, ein. Entsprechend kurz dauerte die deutsche Kolonialgeschichte. 1918, mit dem Ende des Ersten Weltkriegs, brach nicht nur das Deutsche Reich zusammen, es musste, so wurde es im Vertrag von Versailles festgelegt, unter anderem auch seine Kolonien abtreten. Der Völkermord, den die deutschen Truppen an den Herero, Nama und San von 1904 bis 1908 im damaligen Deutsch-Südwestafrika als Reaktion auf den Aufstand der einheimischen Bevölkerung verübt hatten, geriet nahezu in Vergessenheit. Nicht nur wurden damals zahlreiche Menschen ermordet oder starben auf der Flucht, viele kamen auch in dem berüchtigten deutschen Konzentrationslager auf der Haifischinsel um, auf der sich heute ein Campingplatz befindet. Laut www.nationalgeographic.de begann eine Auseinandersetzung mit dieser Tragödie erst in den 1990ern, als nach dem Mauerfall die Archive Namibias unter DDR zugänglich wurden. Es sollte allerdings noch bis 2021 dauern, bis die BRD diesen Genozid auch als solchen anerkannte und zu Reparationszahlungen bereit war. Doch die Nachkommen der Opfer kritisieren diese Vereinbarung zwischen der deutschen und der namibischen Regierung unter anderem deshalb, weil sie in die Verhandlungen nicht eingebunden worden waren. Am 29.09.2025 traf ich mich mit Herrn Walter Sauer von der Organisation SADOC, schreibt sich S-A-D-O-C-C, und Herrn Werner Hillebrecht, einem Deutschen, der seit den frühen 1990ern in Namibia lebt und einer der besten Kenner der namibischen Geschichte ist, zu einem Interview über den Genozid, seine Folgen bis in die Gegenwart und eine mögliche Wiedergutmachung dieses Verbrechens. Das Interview kannst du hier in voller Länge hören. Vielen Dank an Herrn Sauer und Herrn Hillebrecht für dieses Gespräch und an Herrn Alexis Neuerberg für die technische Unterstützung. Hier spricht Isabel Lustig von Radio Afrika TV und ich darf unser geschätztes Publikum daheim vor den Geräten begrüßen. Ich freue mich auch sehr, unsere zwei Gäste heute im Studio begrüßen zu dürfen. Zum einen Herrn Werner Hillebrecht aus Namibia, der uns heute ein Interview über dieses wunderschöne Land geben wird, aber auch über den Genozid, der dort stattgefunden hat. Zum anderen darf ich auch Walter Sauer begrüßen von der Organisation SADOC, der dieses Interview hauptsächlich heute führen wird, mit meiner Unterstützung möglicherweise. Walter, ich darf gleich an dich übergeben. Bitte sehr.
2: Ja, danke schön, Isabel, für die freundlichen Worte der Begrüßung. Du hast gesagt, Namibia ist ein wunderschönes Land. Dem kann ich natürlich zustimmen. Aber Namibia ist auch ein Land, das in der heutigen politischen Diskussion und in der Diskussion über Vergangenheit, Vergangenheitsbewältigung eine große Rolle spielt. 1904 bis 8 hat dort die deutsche Kolonialmacht Krieg gegen die Bevölkerung geführt und das hat resultiert in einem Völkermord an den Herero und Nama. Und vielleicht könnte Werner Hillebrecht, einer der besten Kenner dieser Materie, kurz zusammenfassen, worin dieser Völkermord bestanden hat und warum es wichtig ist, dass wir heute uns damit auseinandersetzen.
3: Ja, danke auch für die Gelegenheit. Vielleicht sollte ich zu Beginn noch sagen, dass Namibia formell von 1884 bis 1915 eine deutsche Kolonie war, wobei in den ersten 10 Jahren der deutschen Kolonialherrschaft nicht allzu viel passiert ist. Aber dann der Krieg von 1904 bis 1908, der genozidale Krieg gegen Herero und Lama war nicht der erste Krieg. Das hat schon 1893 angefangen und es ist eigentlich kein Jahr seitdem ohne einen Krieg der Deutschen gegen die einheimische Bevölkerung vergangen. Aber das waren begrenzte Kriege und begrenzte Auseinandersetzungen. Und 1904 ist mit einem Aufstand der Oberherero gegen die deutsche Kolonialherrschaft ein wirklich großer Krieg ausgebrochen, denn die deutsche Regierung mit immer neuen Truppenverstärkungen beantwortet hat und mit einer Kriegführung, die man als Genozid bezeichnen kann und muss. Und ebenso gegen den etwas später ausgebrochenen Krieg gegen die Nama im Oktober 1904, der dann noch wesentlich länger gedauert hat und sich bis 1908 hingezogen hat, weil die Deutschen das nicht in den Griff kriegten. Und dann, ja, danach war erstmal, es wurde auch als Stille des Friedhofs bezeichnet, was so nicht stimmt, aber weil dann die einheimische Bevölkerung komplett enteignet wurde, also ihr Land und ihre sonstigen Besitztümer. Und mit den eingeborenen Verordnungen, sogenannten eingeborenen Verordnungen, eine totale Herrschaft etabliert wurde, dass die Afrikaner komplett entrechtet wurden und nur noch als Bedienstete der Weißen weiter existieren konnten. Und das dauerte bis in den Ersten Weltkrieg hinein, der aber in Namibia nur relativ kurz dauerte und Mitte 1915 hatten die südafrikanischen Truppen auf Seiten der britischen Regierung gesiegt und seitdem ist das Land unter südafrikanischer Herrschaft gewesen bis zur Unabhängigkeit 1990. Das nur mal so als kurzen Hintergrund.
2: Es gibt ja sehr viel Forschung dazu, sehr viele Quellen sind aufbereitet worden über den Genozid, den in der deutschen Kolonialzeit. Siehst du als einer der besten Kenner der Forschung Lücken, also Forschungsbedarf für verschiedene Themen? Oder können wir davon ausgehen, dass eigentlich jetzt die Sachlage genügend erforscht ist?
3: Genügend erforscht würde ich nicht sagen. Es gibt immer noch Einzelbereiche, wo mehr Forschung nötig ist und insbesondere auch anhand der namibischen Quellen. Weil Quellen gibt es nicht nur in Deutschland über diesen Krieg, vor allen Dingen in den Akten des Reichskolonialamts, die heute im Bundesarchiv Berlin-Lichterfelde liegen, sondern auch in Namibia selbst. Und diese Unterlagen sind im Grunde erst mit der Unabhängigkeit 1990 besser zugänglich geworden und bis heute nicht umfassend eigentlich in der Forschung zur Kenntnis genommen. Insbesondere die Akten zur Kriegsgefangenschaft, zu den Konzentrationslagern, da gibt es noch viel mehr zu tun, um das im Einzelnen zu etablieren, was da eigentlich vor sich gegangen ist.
1: Mhm. Weil du mich da gerade so anschaust, wir haben der Walter Sauer und ich, wir haben das ja wie gesagt vorige Woche auch am Telefon schon besprochen, weil Sie das jetzt sagen, Quellenlage, Forschung, Aufarbeitung und so weiter. Was mir aufgefallen ist, in der kurzen Zeit, in der ich jetzt die Möglichkeit gehabt habe, selber zu Namibia zu recherchieren, dass offenbar selbst unter den Nachkommen der Opfer, also unter der schwarzen Bevölkerung, dieses Thema gar nicht so bekannt ist, wie man vielleicht vermuten möchte, beziehungsweise dass das gar nicht so sehr besprochen wurde, dass in den Schulen eigentlich das überhaupt nicht thematisiert wird und dass auch die Gedenkkultur meinem Empfinden nach, ja, so wie ich das verstanden habe, eher vernachlässigt worden ist. Ich habe da was gelesen in der Zeitschrift Indaba von Sadok, dass da jetzt einen Gedenkstein gibt auf der Haifischinsel, wo das berüchtigte Konzentrationslager war. Wie wird damit umgegangen? Wie wird das behandelt, wie wird das thematisiert in Namibia, dieses Thema des Genozids?
3: Es wird durchaus thematisiert. Es ist ein Thema in den Zeitungen, aber vor allen Dingen im Zusammenhang mit den Reparationsverhandlungen mit der Bundesrepublik Deutschland, wobei es zwei Linien gibt. Also zum einen Verhandlungen von Regierung, von der namibischen Regierung mit der deutschen Regierung und andererseits Verhandlungen mit Teilen der Nachkommen der Opfer dieses Genozids, die meinen, dass die Regierung dabei eigentlich nichts zu suchen hatte und hätte und direkte Verhandlungen zwischen Deutschland und den Nachkommen der Opfergruppen fordern. Mhm. Und das ist das ist bis heute nicht gelöst. Es gibt diese beiden konträren Standpunkte. Die Verhandlungen haben sich über mehr als ein Jahrzehnt hingezogen zwischen den Regierungen und sie sind bis heute nicht zu einem vollständigen Abschluss gekommen. Also zum einen wegen der Summe an Reparationen, die von der deutschen Regierung zu zahlen wären. Da gibt es inzwischen ein Übereinkommen, wo es nur noch um einzige Einzelheiten geht. Und es geht um die Entschuldigung der deutschen Regierung, wobei die deutsche Regierung bis heute nur eine qualifizierte Standpunkt vertritt, dass sie nicht von einem Völkermord redet und auch nicht von Reparationen als solchen, sondern dass sie spezifiziert, dies war ein Völkermord nach heutiger Definition, aber damals gab es kein internationales Übereinkommen über den Völkermord von daher ist immer auch bei der Entschuldigung, die eventuell nun in naher Zukunft kommt, ist bisher nicht von einem Völkermord die Rede, sondern nur von einem Völkermord im heutigen Sinne. Was viele Leute in Namibia eigentlich für unzureichend halten.
2: Mhm. Weil das relativiert ja eigentlich das, was wirklich passiert ist, 1904 bis 8.
3: Wobei man auch sehen muss, dass die Völkermordkonvention der UNO ja auch erst nach dem Zweiten Weltkrieg entstanden ist, aufgrund des Völkermords an den Juden, an den Sinti und Roma. Von daher, dass nach dieser Definition man eigentlich auch von einem qualifizierten Völkermord reden müsste, was aber in dem Fall nicht angewendet wird.
2: Mhm. So als Außenstehender hat man den Eindruck, dass es so verschiedene Ebenen in dem Problem gibt oder verschiedene Konflikte. Einer ist zwischen der deutschen Bundesregierung und der namibischen Regierung. Dann ist innerhalb Namibias zwischen der Regierung und den Vertretern der Opfer oder Nachkommen der Opfer. Und dann ist ja auch unter den Nachkommen der Opfer die Frage, wer kann uns vertreten? Also es ist eigentlich ein sehr kompliziertes Bündel von Konflikten, das bis jetzt offenbar nicht aufgelöst wurde.
3: Ja, das ist richtig. Das ist bis heute nicht aufgelöst. Es gibt Teile der Nachkommen der Opfer, die nach wie vor der Meinung sind, nur sie alleine seien zu Verhandlungen berechtigt und dass die Regierung sich da rauszuhalten hatte. Es gibt auch andere Nachkommen der Opfer, die an den Regierungsverhandlungen teilnehmen und das anerkennen, dass es einerseits die Regierung ein Partner ist und andererseits auch, dass wenn man von Opfern oder Opfergruppen redet, nicht nur die Ovahero und Nama die Opfer sind, sondern dass es andere Opfer gibt, die einfach dabei nicht berücksichtigt werden, aber durch das Ergebnis des Krieges und die folgende Enteignung und völlige Entrechtung sämtlicher Schwarzen ebenso betroffen sind und als Opfer anzusehen sind.
4: Der Walter und ich, wir haben eben vorige Woche auch telefoniert und ich habe da natürlich auch wieder was erfahren, weil für mich das Thema natürlich, wie gesagt, ein sehr neues ist. Und was der Walter mir erzählt hat, war, dass die betroffenen Bevölkerungsteile bzw. die Nachkommen sind die Herero, die Nama und die San, wenn ich das richtig verstanden habe. Beziehungsweise haben Sie jetzt ergänzt, dass andere Teile der Bevölkerung bzw. deren Nachkommen in irgendeiner Weise auch Opfer sind. Und ich habe erfahren von Walter, dass auch das Problem ist, dass offenbar die Kommunikation untereinander hakt, dass man sich da, wenn ich dich richtig verstanden habe, dass sich die Menschen da auch nicht ganz so einig sind, was sie gerne möchten als Reparation, als Ausgleich, wenn ich das richtig verstanden habe. Was ist denn das Problem?
3: Das Problem ist, dass bei den Reparationen, die die Regierung anstrebt, dass es sich im Wesentlichen um Maßnahmen handelt, die jetzt von anderer Seite als bloße Entwicklungshilfe angesehen werden. Mhm. Also Infrastrukturmaßnahmen, Straßenbau, Wassererschließung, die beiden vor allen Dingen. Und auf keinen Fall also individuelle Zahlungen an Nachkommen. Was ich persönlich für völlig korrekt halte, weil nach über 100 Jahren und mehreren Generationen wäre eine Festlegung, wer ist jetzt Hero, wer ist Nama, das lässt sich nicht mehr machen. Es sei denn, man bezieht sich auf eine Festlegung von Bevölkerungsgruppen im Sinne der südafrikanischen Apartheid, wo es eine Gruppe Herero, eine Gruppe Nama, eine Gruppe Damara gab, die jeweils in ihre sogenannten wie heißt das nochmal?
2: Homelands.
3: Ja, Homelands. Homelands abgeschoben wurden. Und was einfach heute auch nicht mehr akzeptabel ist. Was auch damals nicht akzeptabel war und von der Befreiungsbewegung eigentlich einheitlich verurteilt wurde.
4: Mhm. Ja, und wenn ich da vielleicht gleich eine Anschlussfrage stellen darf, was mich interessiert hätte, auch das haben wir vorige Woche besprochen, mich würde interessieren, wie müsste denn dieses Abkommen ausschauen zwischen Deutschland und Namibia, dass die Nachkommen der Opfer sagen, okay, und das ist jetzt ein Ausgleich, wo wir uns voll akzeptiert und anerkannt fühlen, wo wir das Gefühl haben, es wird auch anerkannt, was Menschen damals gemacht haben, was anderen Menschen angetan worden ist. Und das sind auch die Mittel, die wir brauchen, um den Lebensstandard der schwarzen Bevölkerung heben zu können. Wie müsste so ein Abkommen ausschauen, dass ein Ausgleich stattfindet, sofern man das überhaupt erreichen kann bei so einer Tragödie?
3: Wie das im Einzelnen ausschauen kann, das ist, das könnte man, was man ziemlich eindeutig sagen kann eigentlich, ist das Angebot der deutschen Regierung, das inzwischen erreicht ist, über die Summe dieser Zahlungen, dass das sehr gering ist im Vergleich mit dem Unrecht, was geschehen ist. Und ja, das also eine volle materielle ein voller materieller Ausgleich ist damit auf keinen Fall gegeben. Es ist eine Einschränkung bei den vorgesehenen Zahlungen, nämlich dass nur diejenigen, Namibia ist in 13 Regionen aufgeteilt, dass nur diejenigen Regionen für solche Infrastrukturmaßnahmen in Frage kommen, die damals von diesen Bevölkerungsgruppen besiedelt waren. Das heißt, der gesamte Norden, das sogenannte Ovamboland, Kavango und Caprivi sind ausgenommen und werden nicht von diesen Maßnahmen profitieren.
2: Die andere Frage ist, du hast jetzt betont, es wird Infrastrukturmaßnahmen geben, was ja auch sinnvoll ist, aber eine der maßgeblichen Auswirkungen des Genozids war ja auch diese Entrechtung der Bevölkerung und der Verlust des Landes. Sollte nicht so ein Vertrag oder ja, ein Ausgleich, irgendwie auch Maßnahmen zur Landreform beinhalten?
3: Maßnahmen zur Landreform sind nicht ausgeschlossen, aber es ist klar, dass die bereitgestellten Summen nicht dafür ausreichen würden, das gesamte Land wieder zu kaufen. Und was notwendig wäre, weil nach der namibischen Verfassung, die 1990 verabschiedet wurde, also eine Enteignung ohne Entschädigung nicht möglich ist. Das hieße also, man müsste eine Verfassungsänderung machen, die, glaube ich, auch in diesem Fall ausgeschlossen ist. Ich bin mir nicht sicher, ob das zu den Grundvereinbarungen in der Verfassung gehört. Ich denke aber ja. Also es gibt keine Enteignung ohne Entschädigung diese Entschädigung hat sich im Wesentlichen an dem Marktwert zu orientieren. Und es gibt ja auch Landreformmaßnahmen der Regierung, wo Land aufgekauft wird dann nach, ich würde sagen, nicht immer durchsichtigen Verfahren an schwarze Eigentümer vergeben wird. Nur gilt dafür in der Vergangenheit immer das Prinzip Willing Buyer, Willing Seller. Also es muss die Bereitschaft da sein, Land zu verkaufen und auf der anderen Seite die Bereitschaft, dieses Land dann anzukaufen beziehungsweise also von der Regierung einkaufen zu lassen und für Neusiedlung.
2: Das heißt, dass materielle Maßnahmen allein wahrscheinlich nie ausreichen werden, um sozusagen diese Vergangenheit zu bewältigen. Das führt mich zu der Frage, die Isabel schon angesprochen hat. Was kann Namibia selber tun, um diese Traumata zu überwinden? Ein Punkt ist die Gedenkkultur. Wie weit ist die ausreichend schon gegeben? Oder welche anderen Maßnahmen in Richtung Versöhnung, Nation Building, hat man früher gesagt, war ein wichtiges Ziel der Unabhängigkeit Namibias. Also was könnte man da machen, um sozusagen aus der Traumatisierung herauszukommen?
3: Zweifellos muss es auch Bemühungen geben, die Gedenkkultur und auch im Erziehungswesen, also der Inhalt von Schulbüchern, zu überarbeiten. Es ist nicht so, dass der Genozid da nicht erwähnt wird in heutigen Schulbüchern, aber es ist bei weitem nicht ausreichend, würde ich sagen. Und es sind Maßnahmen angedacht worden, wie zum Beispiel eine deutsch-namibische Schulbuchkommission, so wie es sie zum Beispiel mit Polen gegeben hat oder auch noch gibt. Da ist aber bisher meines Wissens nichts Konkretes passiert.
2: Und das müsste ja auch die deutschen Schulbücher betreffen.
3: Ja, zweifellos.
2: Ja, also ja, beidseitig.
3: Ja, das ist, der Genozid kommt auch in deutschen Schulbüchern im Grunde noch nicht vor. Wenn ich an meine eigene Schulzeit zurückdenke, das war in den 1950ern, 60ern, ich komme ja aus Deutschland, da war, ja, in den, kann ich mich erinnern, im Geografie-Schulbuch war Namibia erwähnt, im Schulbuch über Afrika und das wurde illustriert mit deutschen Karakulförmern in Namibia. Da ist es nicht mehr so schlimm, aber da ist sicherlich einiges nachzuholen.
4: Ja, ich kann es nur sagen von einem österreichischen Schulbuch, das ich jetzt kenne, noch vom letzten Schuljahr, also wie ich noch unterrichtet habe, bevor ich aufgehört habe, dass das schon stärker thematisiert wird, dieser Kolonialismus, nämlich auch im Sinne von, was für Verbrechen begangen worden sind. Ja? Also nicht im Sinne von, okay, da waren die Engländer, die Portugiesen, die Spanier und die haben das halt erobert und was weiß ich, welche Schätze sie da gehoben haben und Handel und so, sondern dass da schon weitaus mehr war. Also von dem her behaupte ich jetzt einmal, auch wenn ich Ihnen natürlich recht gebe, dass man da wahrscheinlich nie genug drüber reden kann, ja, und dass da Aufholbedarf ist, glaube ich schon, dass den Menschen das schon langsam bewusst wird, was das für Folgen nämlich auch noch hat. Dass das ja nicht nur auf ein Jahrhundert beschränkt ist und das ist jetzt vorbei, sondern dass da wirklich bis heute für die einheimische Bevölkerung gravierende Folgen bestehen.
3: Ja, es ist immer die Rede von dem Vergessen des Kolonialismus, dass es praktisch komplett vergessen war in Deutschland oder zumindest in Westdeutschland, dass es sowas wie deutschen Kolonialismus gegeben hat und was da eigentlich passiert ist. Und dieses Vergessen ist auch bis heute nicht überwunden. Ich habe bei meinem kürzlichen Besuch in Deutschland habe ich also Gespräche gehabt mit Bekannten aus meiner Schulzeit, aus meiner Studienzeit, die durchaus politisch interessiert sind und die Zeitungen verfolgen, denen aber Einzelheiten überhaupt nicht bewusst sind.
2: Vielleicht noch abschließend etwas zum Thema museale Aufarbeitung des deutschen Kolonialismus.
3: Ja, museale Aufarbeitung. gibt es im Grunde nicht. Es gibt ein Nationalmuseum, das gibt es schon seit langem und was den Kolonialismus praktisch ausgeklammert hat, was so weit ging, dass im Moment sind praktisch alle staatlichen Ausstellungen geschlossen, mit Ausnahme eines Museums, was speziell dem jüngeren Befreiungskampf gewidmet ist. Es gab in der Kolonialzeit, also der südafrikanischen Kolonialzeit, gab es praktisch zwei Museen in Windhoek. Eines, was Geschichte behandelte und darunter nur Kolonialgeschichte verstand, in der sogenannten Alten Feste, also der Festung, die 1892 von den Deutschen errichtet wurde. Und ein zweites Museum, das Ovela-Museum. Ja, der Begriff Ovela stammt auch erst nach der Unabhängigkeit. Das gab es noch eine Zeit lang, wo afrikanische Geschichte nicht als Geschichte dargestellt wird, sondern als zeitlose Ethnologie. Mhm. Also wo sogenannte Bevölkerungsgruppen dann in Dioramen vorgestellt wurden, wie sie angeblich lebten. Und das war's dann. Also Kolonialgeschichte kam da überhaupt nicht vor. Und dieses Museum ist zurzeit geschlossen, auch das andere in der Alten Feste. Und es ist zu hoffen, dass es sind auch Bestrebungen dazu, diese beiden Museen wieder zu eröffnen mit vollkommen anderen Ausstellungen. Aber die konkreten Planungen dazu sind noch nicht sehr weit gediehen.
2: Aber das Unabhängigkeitsmuseum hat einen Teil auch zum Völkermord.
3: Oh ja, den hat es, ja. Okay. Also dazu muss man sagen, dass dieses Unabhängigkeitsmuseum unter praktisch nicht von Namibiern konzipiert wurde, sondern einer nordkoreanischen Firma übergeben wurde, die sich zwar Fotos und Erzählungen und so weiter, aber im Grunde ist das kein Unabhängigkeitsmuseum, das ist ein koreanisches Museum des Unabhängigkeitskampfes. Das ist ziemlich embarrassing.
2: Beunruhigend.
4: Peinlich, beschämend.
3: Und da ist auch etwas zu dem zum Völkermord drin. Eine kurze Passage, eine Art Gruselkammer, wo einerseits Fesseln und Ketten, die tatsächlich für Kriegsgefangene benutzt wurden, vorgestellt wird und in einer Durchgang, also inzwischen, ja, inzwischen funktioniert das zum Glück nicht mehr, aber praktisch so ein das Stöhnen von Gefangenen zu hören ist.
2: Das ist auch keine Aufarbeitung.
3: Nein, es ist keinerlei Aufarbeitung.
2: Von mir aus.
4: Vielleicht darf ich noch eine kleine Frage stellen. Ja, gerne. Mich würde noch interessieren, inwiefern aber doch trotz allem ein friedliches Zusammenleben von Schwarzen und Weißen angestrebt wird.
3: Das wird, also mit der Unabhängigkeit ist eine Friedenspolitik verkündigt worden, der National Reconciliation, der nationalen Versöhnung. Was auch bis heute im Grunde noch funktioniert. Also es gibt wenig direkte Ressentiments, die gegeneinander aufgebracht werden. Aber die Tatsache, dass ein Großteil des Landes noch in weißem Besitz ist, ist natürlich da, wird auch wahrgenommen. Auch, dass ein Großteil der Wirtschaft weiterhin in weißem Besitz ist und teilweise da nur eine schwarze Beteiligung vorgetäuscht wird durch Einstellung von schwarzen Managern. Das ist also, das wird durchaus wahrgenommen. Es ist aber nicht so wie teilweise in Südafrika, dass es erhebliche Ressentiments im täglichen Leben gibt. Das ist mir bisher überhaupt noch nicht vorgekommen. Mhm. Zumindest, okay, muss man auch qualifizieren, zumindest in der Hauptstadt Windhoek nicht. Es gab und es gibt vermutlich auch weiterhin auf dem platten Lande noch sehr, sagen wir mal, patriarchalische Verhältnisse zwischen Arbeitgebern, zwischen Farmern und deren Farmarbeitern. Da hat sich nur teilweise noch was geändert und auch die relativ fortschrittliche namibische Arbeitsgesetzgebung wird da im Grunde nicht befolgt.
4: Vielen Dank, ich habe definitiv viel gelernt und vieles zum Nachdenken. Vielen Dank.
1: Das war ein Beitrag über den Genozid in Namibia von 1904 bis 1908, dessen bis heute nachwirkende Folgen vor allem für die schwarze Bevölkerung sowie einer Entschuldigung und Wiedergutmachung seitens der heutigen Bundesrepublik Deutschland. Sehr gerne wieder dabei, wenn es wieder heißt News and Information in Between, die Sendung, die dazwischen funkt. Alles Liebe, eine schöne Zeit und vielen Dank fürs Zuhören. Deine Isabel.
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Meine liebe Damen und Herren, willkommen wieder bei Radio Afrika International und wir befinden uns fast am Ende des Jahres 2022. In diesem Jahr, Radio Afrika TV hat sein 25. Jubiläum zelebriert, also wir zelebrieren immer noch bis Ende des Jahres. Nun, wir machen einen Rückblick in der Vergangenheit und versuchen wir zu schauen, was wir oder worüber haben wir damals berichtet. Einige Themen schauen, als ob sie noch aktuell sind, ob die Zeit stehen geblieben ist. Nach 25 Jahren, einige Dinge sind fast gleich geblieben. Deswegen heute wollen wir einige Initiativen vorstellen und die einige von den besten Sendungen von uns nochmal spielen. Best of Radio Afrika International von 1997 bis heute.

0: Success Stories. Afrikanische Erfolgsgeschichten in Österreich.
1: Ich bin Krankenschwester geworden, um anderen Leuten zu helfen, vor allem kranken Menschen und für die kranken Menschen da zu sein.
0: Success Stories. Afrikanische Erfolgsgeschichten in Österreich. Diese Success Stories sollen Afrikanerinnen in ein anderes Licht stellen. Positives soll unterstrichen werden und durch die Darstellung erfolgreicher Überwindung von besonderen Herausforderungen soll der Informationskonsument ein anderes Bild von Afrika, der Entwicklungszusammenarbeit, Interkulturalität und über das Zusammenleben in Afrika bekommen. Es gibt zahlreiche Aktivitäten und Ereignisse in der afrikanischen Community, die der österreichischen Gesellschaft unbekannt sind, beziehungsweise im alltäglichen Geschehen untergehen. Diese gehören veröffentlicht, um wiederum Vorurteile zu mindern und den interkulturellen Austausch und ein friedvolleres Zusammenleben zu fördern.
2: Success Story. Wir erinnern uns 2014. In unserem Studio war eine liebe Dame Adela. Adela hat etwas Besonderes damals gemacht, ein medizinisches Wörterbuch geschrieben, war in der Zeit unglaublich denkbar.

0: was verbindet Menschen. Sehr oft Kommunikation ist eine wunderschöne Sache. Aber jetzt gerade, ich bin gelandet in einem Buch. Das Buch ist für mich ein Wunder. Ein Wörterbuch, aber dieses Mal nicht irgendwelches. Das ist das Buch, das wir euch präsentieren wollen heute. Und das ist frisch neu. Wir freuen uns, dass es wir die Ersten, die das Buch bekommen haben. Und die Autorin ist neben mir. Hallo Adele.
1: Hallo Alexis.
0: Hallo Adele, erzähl uns zuerst, wer bist du denn?
1: Wer bin ich? Ich bin eine Frau, die von vielen verschiedenen Teilen der Welt kommt irgendwie. Von Eltern, die zum Großteil aus Afrika, aber auch zum Teil aus Südamerika kommt. Ich habe mein Leben lang in viele unterschiedliche Länder gelebt. Habe Unterschiedliches auch im Beruf jetzt gemacht, bis jetzt. Ich bin Agronomist.
0: Agronomist?
1: Ich habe Lebensmitteltechnologie als Spezialisierung gemacht.
0: Oh ja, habe ich nicht gewusst.
1: Ich habe fast überall in der Welt gearbeitet, in Afrika, unterschiedliche Länder, in Zentralamerika und in Asien und in Europa auch.
0: Aber du schaust nicht so jung aus, wenn ich das sagen kann.
1: Das täuscht ja nur.
0: Aber wir kennen uns auch als Übersetzerin. Du kennst gute Sprachen, Englisch, Französisch, du übersetzt.
1: Das stimmt, ja. Dadurch, dass ich schon als Kind immer mehrere Sprachen zu sprechen gehabt, mit meinen Eltern haben wir schon immer 4 Sprachen zu Hause gesprochen. Und überall, wo wir gelebt, mussten wir immer auch die Sprache des Landes lernen, weil meine Eltern wollten nicht, dass wir irgendwelche komisches Englisch oder Französisch, also überall, wo wir gelebt haben, wir auch die Sprachen gelernt. Also das heißt, in meinem ganzen Leben habe ich bis jetzt sicher mehr als 20 Sprachen irgendwann mehr oder wenig gesprochen.
0: 20, ich kann nur
1: sicher.
0: 10.
1: Ja, aber es war nicht immer gleichzeitig. Es war nie gleichzeitig.
0: Aber, Adele, meine liebe Damen und Herren, jetzt faszinierend ist Grundwortschatz Englisch für Pflege- und Gesundheitsberufe. Und das ist ein Bereich, die wir, die ganz neu, den ganz neu ist. Und warum so ein Wörterbuch, meine Liebe?
1: Warum sowas? Erstens ist es nicht wirklich ein Wörterbuch.
0: Aha.
1: Es ist viel, viel mehr als ein Wörterbuch. Wir haben einen ersten Teil, das ein Glossar ist, beinhaltet, stimmt. Ja, Deutsch, Englisch, Englisch, Deutsch und dann in die andere Richtung auch. Aber wir haben viel mehr dazu. Später reden wir mal vielleicht dann drüber. Warum zu diesem Buch? Ich unterrichte seit vielen Jahren und organisiere Workshops für Leute von diesem Beruf. Ich unterrichte Krankenschwester, allgemein die Durchschnitt 4 Jahre Ausbildung haben. Aber ich organisiere auch Workshops für Leute, die eigentlich Akademiker werden im Pflegebereich.
0: Erzähl mal, was unterrichtest du?
1: Ich habe Forschung in der Pflegebereich unterrichtet an der Universität, 7 Semester lang im Institut für Pflegewissenschaft.
0: Okay.
1: Und habe ich auch Workshops fürs AKH organisiert, 2 Jahre lang, und unterrichte an der UMI. Das ist eine Privatuni, wo dort die Leute, die im Pflegebereich studieren sind, bis zum Masters kommen werden. Sonst unterstütze ich auch Kollegen, die an ihren Masters arbeiten.
0: Aber jetzt, warum so ein Buch? Hätte man einen Roman schreiben oder irgendein anderes Essay? Aber wie kommen wir zu so eine Großel, wie du das gerade definierst?
1: Wir leben in einer Welt, die jetzt vollkommen offen ist. Die Leute reisen, die Leute leben woanders, kurze Zeit oder lange Zeit. Sie werden krank, sie gehen ins Krankenhaus. Und sie können sich vielleicht nicht verständigen. Oder das Krankenpersonal kann nicht mit denen reden. Und das ist sehr gefährlich, weil dann können sie keine Diagnose machen und können die Person nicht unterstützen. Und das ist wirklich die lebenswichtige Sache
0: hier. Wie meine Großmutter sagt, ich habe eine Schlange im Bauch.
1: Das zum Beispiel muss sie es übersetzen können. Müsste sie sagen, damit die Leute es verstehen, was sie damit meint. Ja? Und es gibt überhaupt in dem Bereich kein einziges Buch in der Sorte, wo die professionellen Leute eine Hilfe haben können, um zu kommunizieren mit ihren Patienten, aber auch, dass sie sehr schnell Informationen bekommen, sei es über Anatomie oder über Strukturen, um mit den Leuten zu reden. Deswegen dieses Buch.
0: Und was war der Auslöser? Warum hast du gesagt, ich muss das, so ein Buch schreiben? Im Leben, alles ist nicht zufällig, irgendetwas ist
1: ja
0: gekommen.
1: So dass wenn man anfängt zu unterrichten und dass man versucht, Bücher zu finden, um seinen Unterricht zu gestalten, und dass man sehr schnell darauf kommt, dass es überhaupt nichts gibt und dass ich jeden einzelnen Unterricht selbst organisieren muss, mir die Sachen denken muss, aus tausenden Büchern und das alles selbst schreiben, dann ist der Bedarf da einfach. Ach. Und wie ich Forschung unterrichtet habe, habe ich sehr schnell bemerkt auch, dass die meisten Studenten, die in meinen Kursen dann saßen an der Uni, ein allgemein Schulenglisch gelernt hatten, aber mit dem sie nicht unbedingt zurechtkommen da drin.
0: Und wieso in Englisch und Deutsch?
1: Englisch ist die Sprache, die am meisten verbreitet, mit der es leicht ist, mit den unterschiedlichen Leuten einfach zu kommunizieren, wenn sie hier als Ausländer im Lande sind. Ja? Und zusammen mit Deutsch, weil wir einfach in Österreich sind.
0: Also, und kannst du uns kurz das Buch präsentieren? Was ist denn die wichtigen Teile von des Buches, Bart?
1: Ja, das Buch hat zwei Hauptteile. Das erste Teil ist mehr so ein Glossar. Darf ich? Ja. Hat mehr so ein Glossar, gebe ich dir das. Dadurch, ja, dass ich hier mal die markierte Seite haben. Ja. Wir haben. Und diesen ersten Teil ist in zwei. Wir haben zuerst dann die Worte von Deutsch ins Englisch angegeben. Und dann sind sie gegeben von Englisch ins Deutsch, alphabetisch. Beispiel, wenn du Lust, du willst wissen zum Beispiel, wie man sagt zwicken. In Englisch?
0: To pinch.
1: Ne? Wie sagt man Zunge? Weil als Krankenschwester möchtest, dass du mir meine Zunge zeigst, muss ich ja sagen können Zunge. Zunge in Englisch ist?
0: Tongue.
1: Und du hast wieder hier im Englisch, dein Patient sagt, oh, I have pains, you know, there's something wrong with my jaw. Ich sage, Jaw, was soll denn das sein? Und die Person versucht und sagt, Maxilla, und du verstehst immer noch nicht, du nimmst es, schlägst es und du hast?
0: Ein Kiefer.
1: Das ist es. Und das ist das erste Teil. Das zweite Teil beinhaltet kurze Konversationen in den unterschiedlichen Situationen, die ein Patient einfach mal durchleben oder durchgehen kann. Mhm. Ja? Hier, Konversation, das in Englisch, von Aufnahme im Krankenhaus.
0: Okay.
1: Bis zu Behandlungen.
0: Okay.
1: Oder Beobachtungen. Verschiedene Behandlungen. Tägliche Aktivitäten des Tages. Zum Beispiel der Patient unterstützen beim Essen, beim Aufwachen, beim Waschen, etc. Bis zu Entlastung.
0: Okay.
1: Und gleich danach sind diese Konversationen in Deutsch auch angegeben, die wir etwas kleiner gemacht haben, um das Buch doch nicht zu umfangreich zu machen. Dritter Teil sind es kurze Anweisungen, sehr, sehr wichtig auch. Was kannst du es mir?
0: Kurze Anweisungen?
1: Anweisungen. Zum Beispiel, du willst deinen Patienten so, ja, sagen, atmen Sie ganz normal ein und aus. Breathe in and out as usual, please. Oder du willst ihm sagen hier, beim Beschwerden informieren Sie bitte den Arzt. Inform your doctor about any discomfort. Und hast du einfach ganz präzis und konkret solche...
0: Aber das ist für Analphabeten, Leute, oder? Gibt es Krankenschwester oder Pflegeberufe, die nicht einmal...
1: Das ist nicht Analphabet. Sie wissen das alles sehr gut, entweder in Englisch oder in Deutsch. In der anderen Sprache kommt es vielleicht nicht so leicht.
0: Aha.
1: Das ist es. Weil in Österreich, wir haben sehr gute Krankenpflege und sie machen sehr gut ihre Arbeit. Und das alles kennen sie sehr gut, viel besser als ich. Aber im Englisch das zu sagen, das ist die Schwierigkeit.
0: Also
1: und da bekommen sie die Hilfe.
0: Aber das ist eine Hilfe für Krankenschwester, wenn sie nicht wissen ganz genau, wie sie machen, da kann sie schummeln.
1: Sozusagen. Sozusagen.
0: Das ist ein Schummelzettel.
1: Das ist ein bisschen ein Schummelzettel. Aber ein sehr intelligenter und hilfreicher Schummelzettel.
0: Also, das für Krankenschwestern oder Ärzte und diese Leute in diesem Beruf tätig
1: genau,
0: sind gemacht.
1: Die in dem Beruf tätig sind. Hier hast du auch mal ein paar Basic Structures, Strukturen, die unterteilen unter Orientierung und allgemein, wo die Leute dann eine Hilfe bekommen für die Struktur. Weil von einer Sprache zu einer anderen, manchmal glauben wir oder glauben viele Leute, sie brauchen nur ein Wort zu nehmen und die Worte hintereinander einzureihen, so ja. wie in ihrer Sprache, und sind sie sofort in der anderen Sprache. Aber es funktioniert nicht so. Und das ist ein bisschen eine Hilfe. Siehst du hier alles, was einfach fett gedruckt? What department are you looking for? Looking for ist fett. Und dabei habe ich, weiß suchen. Ich, dass ich suchen. Ich brauche es nur nehmen und kann ich diese Struktur, kann ich dieses Wort und diese Struktur woanders dann genauso anwenden.
0: Okay. Und das Buch da, wird verkauft oder wird,
1: es wird verkauft.
0: Willst du das schenken?
1: Das Buch wird verkauft. Und es wird schon sehr viel verkauft. Soweit ich gehört habe vom Verlag. Ja, es kann bestellt werden, fast überall online. Und viele Buchhandlungen, viele von denen bestellen es oder haben es direkt auf Lager. Und das Buch kostet um die 17 Euro.
0: 17 Uhr?
1: Ja, es ist nicht teuer, überhaupt nicht.
0: Wie lange hat es gedauert, da zu schreiben überhaupt?
1: Fast ein Jahr.
0: Die ganze Worte zusammen und alleine? Oder?
1: Dadurch, dass ich schon unterrichte, viele Jahre da drin, habe ich ja schon Unterlagen gehabt zu Hause. Kurse, die ich organisiert habe. Ja, da musste ich die Sachen irgendwie zusammensammeln und zusammenstellen. Das hat ja fast ein Jahr gedauert.
0: Also das Buch schon da, aber ich habe gehört, dass du auch auf deine Ernährungs-Background her auch das willst du einmal ausprobieren oder hast du noch nicht getestet, zu schauen, ob es funktioniert?
1: Was funktioniert?
0: Diese Nutzung von dem Buch mit deiner paar Krankenschwester.
1: Es funktioniert ja schon. Sie haben ja schon vieles schon verwendet.
0: Ich habe schon gesehen, zum Beispiel etwas Interessantes, vielleicht für die Kinder in der Schule interessant, diese Konversation, wo ist das da?
1: Ja, die kurzen Konversationen, ja, die sind da hier.
0: Good morning, Mr. Winter, right? Und sagt, good morning, Frau, thank you. Und mein Name ist Claudia. Das heißt, da kann man schon auch in die Schule für die neue Junge, die Englisch lernen.
1: Ja, aber es ist mehr geeignet doch für die berufliche. Es ist wirklich für Professionelle, es ist wirklich für die Arbeit und in der Arbeit.
0: Ja? Gut, und was willst du alles deine Zufriedenheit erreichen, wenn du sagst, ich habe mein Ziel erreicht?
1: Mit dem Buch.
0: Aha. Geld? Oder was ist denn?
1: Ich wünsche, dass das Buch sich sehr schnell verkauft, nicht nur in Österreich, sondern auch in Deutschland. In der Schweiz und in Luxemburg, weil in diesen Ländern werden auch Deutsch gesprochen und Englisch. Und das ist sehr schnell verkauft und dass wir eine zweite Auflage rausgeben.
0: Und denkst du auch an andere Sprachen, Französisch oder die Arabisch
1: Idee,
0: oder
1: Türkisch? Die Idee ist da, dass dieses Buch in der Form eigentlich übersetzt wird in anderen Sprachen, die sehr häufig in Österreich notwendig sind. Ja? Türkisch, Serbo-Kroatisch. Und ja, und anderen Sprachen auch möglicherweise.
0: Kontakte? Wo kriegt man das? Verlag?
1: Das Verlag ist Fakultas, das ist eine Uni-Verlag.
0: Also Fakultas.de.
1: Ja. Fakultas oder Maudrich, ja, wie sie zusammen sind.
0: So, ich hoffe, wir wünschen dir eine überraschende Erfolg. Ist das dein erstes Buch?
1: Das ist mein erstes Buch, ja.
0: Ah, ja. Da wir wünschen alles Gute. Das ist unsere Premiere. Und das ist wirklich eine Premiere. Und wir freuen uns auf, dass wir das Buch in unserer Buchlage, das jetzt gerade ein neues Buch haben. Und für Sie, meine liebe Damen und Herren, nicht mein Buch nehmen. Ja, wenn Sie das wollen, die Dame ist da.
1: Das Buch können Sie überall kaufen, sowohl online als auch in den unterschiedlichen Buchhandlungen in Wien. Das Buchhandlung von Fakultas haben Sie einen im ersten Bezirk und es einen auch nicht weit vom Schottentor, wo Sie das Buch kaufen können.
0: Vielen Dank und es war da nett, Sie, meine liebe Damen und Herren, es war nett, Sie als unsere Zuschauer, Zuschauerinnen zu haben und auch für diejenigen, die das da an diesem Buch interessiert, da vielleicht kriegen Sie Lust, auch ein anderes Buch irgendwann zu schreiben. Ja, ich habe mal Lust, wieder mal vielleicht ein anderes Buch über Journalismus, aber vielen Dank, dass du da bei uns gewesen bist und viel Erfolg und toi toi.
1: Danke. Sehr gern. Ich bin sehr gern da gekommen und danke, dass ich eingeladen wurde, um das Buch zu zeigen.
0: Also, bis gleich.
1: Danke, bis
0: Ciao,
1: gleich.
0: Baba. Ciao. Ciao, Mann!

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Die Vulkaninsel Réunion erschien erstmals 1502 auf einer Karte. Sie liegt 800 Kilometer östlich von Madagaskar im Indischen Ozean. Seit 1946 ist die ehemalige französische Kolonie ein sogenanntes Département d'Outre-mer, ein Überseedepartement Frankreichs, das mit den anderen Verwaltungsbezirken der Republik gleichgestellt ist. Die Insel Réunion ist schon allein aufgrund ihrer vulkanischen Entstehung eine Besonderheit. Der noch aktive Vulkan, Piton de la Fournaise, bringt die Insel regelmäßig in die internationale Presse. Doch das ist bei weitem nicht alles, was Réunion zu bieten hat. Die Insel zeichnet sich durch eine Vielfalt an Kulturen, Religionen und Hautfarben aus, die sich im Laufe der Jahrhunderte in allen Abstufungen vermischt haben. Europäische Siedler, afrikanische Sklaven, indische und chinesische Vertragsarbeiter, sie alle haben sich miteinander vermengt. Bis jetzt hat wohl niemand diese außergewöhnliche Insel so treffend beschrieben wie Jacqueline Farirol. Mit Monil, meine Insel, zieht die Sängerin vor ihrer Heimat den Hut.

Die mischfreudigsten Bevölkerungsgruppen auf Réunion waren die Schwarzen und die Weißen. Die Vermischung oder le métissage, wie man auf Französisch dazu sagt, setzte mit der Befreiung der Sklaven 1848 ein und ist heute das Ideal jedes überzeugten Réunionesen. Die Insel dient oft als Vorbild, denn Rassismus ist in dieser bunt gemischten Gesellschaft tabu. Auf Réunion leben verschiedene ethnische Gruppen vollkommen harmonisch miteinander. Die Weißen, Nachfahren der europäischen Siedler, werden auf 18% der Bevölkerung geschätzt und stellen eine verschwindende Minderheit dar. Die schwarzen Kreolen machen hingegen ungefähr 36% der Bevölkerung aus. Sie sind Nachfahren der Sklaven, die 150 Jahre lang aus Madagaskar und Ostafrika verschleppt wurden. Sie werden als Malgasch oder Kafre bzw. Kafrin bezeichnet, wobei die genaue Herkunft natürlich immer schwieriger zu ermitteln ist.

Sucre de canne. Außerdem gibt es auf Réunion noch die sogenannten Malabar. Sie stellen ein Viertel der Inselbevölkerung dar und sind Nachfahren der Inder, die nach 1848 jährlich zu Tausenden auf die neu entstandenen Zuckerrohrplantagen kamen. Ihr Name erinnert an die Herkunft dieser Vertragsarbeiter, die größtenteils von der Malabarküste im Südwesten Indiens stammten. Daneben gibt es eine zweite, wesentlich hellhäutigere und kleinere Gruppe indischen Ursprungs, die Sarab. Sie stammen aus dem Gujarat im Nordwesten Indiens und ließen sich nach 1870 als Schneider und Händler in den Städten nieder. Ihren Namen erhielten sie wegen ihrer islamischen Religionszugehörigkeit. Die kleinste Gruppe mit nur 4% des Bevölkerungsanteils bilden jedoch die Chinesen. Ihre Vorfahren kamen ab 1860 aus der konfliktreichen Provinz Guangdong in Südchina und machten auf Réunion ihr Glück als Kleinunternehmer. Schließlich gibt es noch jene Gruppe, die die Réunionesen scherzhaft als Sorei, die Ohren, bezeichnen. Dabei handelt es sich um Festlandfranzosen, die berufsbedingt auf der Insel leben oder diese als Touristen entdecken. Woher die Bezeichnung wirklich kommt, ist nicht ganz klar. Die Inselbewohner haben dafür mehrere Erklärungen. Sie nennen die Franzosen aus dem Mutterland Sorei, weil diese unter der tropischen Sonne rote Ohren bekommen. Aber auch, weil sie die Hand hinter das Ohr legen, um zu zeigen, dass sie das Kreolische nicht verstehen.

Die Mehrheit der Reunionesen sind Katholiken. Das liegt daran, dass die afrikanischen Sklaven die christliche Religion der französischen Siedler annehmen mussten. Nichtsdestotrotz sind aber auch animistische Vorstellungen und magische Praktiken aus Afrika in den christlichen Glauben eingeflossen. So gibt es auf der ganzen Insel knallrote Opferstöcke für Saint Expedit, der mehr praktische Hilfe verspricht als jeder andere Heilige. Außerdem behielten die Inder, falls sie nicht konvertierten, ihre hinduistischen Bräuche. Die bunten, kunstvoll gestalteten Tempel, die überall auf der Insel zu finden sind, belegen das. Auch die Inder verehren Saint Expedit und verbinden die traditionellen Tieropfer mit modernem Aberglauben. Und obwohl auch die Chinesen meist christianisiert sind, sind in der religiösen Landschaft der Insel auch Relikte aus der konfuzianisch-taoistisch-buddhistischen Volksreligion vorhanden. Der Geburtstag des Kriegergottes Guan Di ist für die Chinesen ein großer Feiertag, an dem sie alljährlich Feste organisieren, zu denen die anderen Bevölkerungsgruppen natürlich herzlich eingeladen sind.

Neben dem Französischen, der offiziellen Landessprache, hat sich auch das Kreolische durchgesetzt, das vor allem auf dem Land und in traditionsbewussten Familien gesprochen wird. Das Kreolische entstand zu Beginn der Kolonialzeit, als die Sklaven die französischen Befehle und Anweisungen der Siedler als Kommunikationsmittel aufgriffen und mit ihrem Wortschatz anreicherten. Das reunionesische Kreolisch setzt sich somit aus afrikanischen, madagassischen, tamilischen und Hindi-Elementen zusammen. Es enthält darüber hinaus auch portugiesische, persische und englische Idiome, die auf die verschiedenen Seefahrerkontakte zurückzuführen sind. Außerdem ermöglicht das Kreolische den Reunionesen mit den Bewohnern der Nachbarinseln, also mit den Einwohnern von Mauritius oder den Seychellen, zu kommunizieren. Da die Grammatik des Kreolischen sehr einfach ist, es wird weder zwischen Maskulin und Feminin unterschieden, noch gibt es konjugierte Verben, wurde die Sprache lange Zeit als Dialekt abgetan und als verdorbenes Französisch angesehen. Erst in den letzten Jahren haben Forscher auf den Reichtum der Bilder und Redewendungen dieser Sprachen hingewiesen. Das Kreolische strotzt nämlich geradezu vor Kreativität. Die komischen Umschreibungen, die zahlreichen Sexualmetaphern sowie die Flüche und Drohungen machen aus ihr eine durchaus wertvolle Sprache.

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1: Es ist Sonntag, der 16. August. Am Mikrofon begrüßt Sie Cornelia Krebs. Zwei Wochen nach dem Massenandrang von Migranten in die spanische Exklave Ceuta sind im Norden Marokkos fast 300 Migranten festgenommen worden. Die meisten von ihnen seien Bürger aus Ländern südlich der Sahara. Sie seien gestern nahe der Grenze zu Ceuta von marokkanischen Sicherheitskräften abgefangen worden, berichten Medien. Ein neuerlicher befürchteter Ansturm auf die Exklave blieb aber aus. In Kolumbien hat die Armee ein Drogenlabor zerstört und mehr als 1,8 Tonnen Kokain sichergestellt. Dies teilten der neue Präsident Abelardo de la Espreia und das kolumbianische Verteidigungsministerium mit. De la Espreia bezeichnete den Einsatz als schweren Schlag gegen den Drogenhandel und ordnete die Produktionsstätte der linksgerichteten Rebellengruppe ELN der Nationalen Befreiungsarmee zu, der größten noch aktiven Guerilla-Organisation im Land. Der Tropensturm Lala hat sich unmittelbar vor Hawaii zu einem Hurrikan verstärkt und sorgt auf der größten Insel der Inselgruppe, auf Big Island, bereits für Überschwemmungen, Stromausfälle und Straßensperren. Der aktuelle Kurs führt das Zentrum von Lala voraussichtlich südlich an den übrigen Hauptinseln vorbei. Für heute rechnen die Meteorologen damit, dass Lala westwärts weiterzieht und sich abschwächt. Der überwiegend heiße Sommer heuer hat auch den heimischen Gletschern spürbar zugesetzt. Etwa 5 bis 10 Zentimeter schmelzen pro Hitzetag ab, zum Beispiel am Schmiedinger Kees am Kitzsteinhorn. Hanna Schilcher mit den Details.
2: Das Schmiedinger Kees am Kitzsteinhorn könnte in 15 Jahren verschwunden sein, denn der graue Gletscher schmilzt auch heuer wieder im Rekordtempo, schildert Geomorphologe Ingo Hartmeier von GeoResearch.
3: Als Faustregel sagt man, dass er in so einem heißen Jahr wie heuer ca. 2 Meter an Mächtigkeit verliert. Ich vermute, dass es heuer sogar ein bisschen mehr sein wird. Das ist natürlich nicht völlig gleich verteilt über den Gletscher im unteren Bereich. Also am Gletscherende verliert er wesentlich mehr, in den oberen Bereichen verliert er etwas weniger.
2: Um die Sicherheit am Kitzsteinhorn langfristig gewährleisten zu können, wird auch der Permafrost gemessen. Das passiert in Bohrlöchern, die bis zu 40 Meter in den Berg hineinragen, so Hartmeier.
3: Ja, wir beobachten natürlich über die letzten Jahre schon ein Ansteigen der Felstemperaturen und ein Ansteigen der sommerlichen Auftaumächtigkeit im Permafrost. Also wir beobachten, dass in jedem Sommer die ersten 4 Meter der Oberfläche auftauen. Und in einem Sommer wie heuer, der sehr, sehr heiß ist, messen wir dann natürlich neue Rekordwerte. Also wir sind über den 4 Metern mittlerweile drüber.
2: Noch ist keine Abkühlung in den Alpen absehbar. Der Permafrost könnte in der nächsten Hitzewelle also weiter auftauen.
1: Zum Sport noch. In der Fußball-Bundesliga gewinnt Sturm Graz nach einer verhaltenen ersten Hälfte gegen Altach mit 1:0. Christian Prattes.
4: Sturm sieht in der ersten Hälfte zu, wie sich Altach Chance um Chance erspielt und steigt erst in der zweiten Hälfte in den Grazer Fußballring. Während Altach mittlerweile schwimmt, wird Sidi Chatter von Sturmcoach Fabio Ingolic eingewechselt und der trifft dann auch prompt zweimal. Das erste Tor aberkannt durch den Videoschiedsrichter, allerdings der zweite Treffer, beinahe ein Abklatsch des ersten, nur ohne Strafraumfoul der Grazer, der zählt dann auch nach einer Ecke von Simon Seidel. Köpft Chatter zum 1:0-Sieg für die Grazer ein, am Ende auch verdient.
1: Das waren die Nachrichten mit Cornelia Krebs. Zum Wetter.
5: Die zweite Nachthälfte verläuft trocken und teilweise recht frisch. Die Tiefstwerte etwa 10 Grad in manchen Alpentälern bis 22 Grad im östlichen Flachland. Und hier im Osten wird es heute noch einmal brütend heiß bei bis zu 37 Grad. Meist hat es heute sommerliche 25 bis 34 Grad. Dazu wechseln sonnige Stunden mit dichten Wolkenfeldern und die bringen speziell in den Alpen am Nachmittag ein paar mitunter kräftige Regenschauer und Gewitter. Außerdem kommt im Tagesverlauf lebhafter Westwind auf. So.
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1: Schön, dass Sie heute mit dabei sind. Und wir steigen gleich ein ins Geschehen. Vom 20. bis 23. August feiert das renommierte Jazz-Festival Saalfelden seine bereits 46. Ausgabe vor der alpinen Kulisse des Steinernen Meeres im Salzburger Pinzgau. Ja, mit mehr als 60 Konzerten und spontanen Sessions auf zahlreichen Bühnen, City- und Mountain-Tracks wird es auch dieses Jahr zum spätsommerlichen Zentrum der zeitgenössischen internationalen Jazz-Szene. Und offiziell eröffnet wird das Festival am 21. August durch das Projekt Strange Motion der österreichischen Saxophonistin, Flötistin und Komponistin Yvonne Moriel, die sowohl eine klassische Ausbildung als auch ein Jazzstudium absolviert hatte und ihrem eigens für diesen Kompositionsauftrag zusammengestellten Sextett, das KünstlerInnen aus Deutschland, Frankreich, Griechenland und Österreich eben vereint. Ich habe Yvonne Moriel zum Interview gebeten. Wir starten allerdings mit einem Stück ihres vielgelobten Projekts Sweet Life, mit dem sie 2024 zudem den österreichischen Jazzpreis in der Kategorie Newcomerin gewann. Yvonne Moriel dazu.
2: Sweet Life war 2021 so mein erstes Produktionsprojekt gewesen. Dann ist das Live-Projekt Sweet Life entstanden und dann haben wir 2024 eine erste EP rausgebracht, Sweet Life 2. Und dann jetzt 2025 das erste Album, Sweet Life 3. Wir probieren verschiedenste Dinge aus und ja, grundsätzlich glaube ich eben diese Mischung aus diesen Jazz-Roots mit Dub-Effekten, mit Electronics, mit verschiedenen Rhythmen, teilweise sind auch eben ein bisschen so Hip-Hop-Einflüsse da. Ist auch eine Musik, die mir sehr, sehr wichtig ist und die ich sehr liebe. Und diese Einflüsse werden sich immer neu ordnen und mit neuen Einflüssen verschwimmen. Und ja, ich bin sehr gespannt, wo es da hingeht.
1: Und wir hören aus der 2024 vorgelegten EP Sweet Life 2 den Opener Flute Jam. Yvonne Moriel ist hier in der Flöte zu hören. Weiter Lorenz Wiedauer, Trompete, Stephanie Weninger, Moog und Keys und Raphael Voraba spielt Schlagzeug.

0: Blicken wir also wieder auf das Jazz Festival Saarfelden mit Yvonne Moriel. Sie wird ja, wie bereits erwähnt, die 46. Ausgabe am 21. August offiziell eröffnen. Auf der Hauptbühne im Kongress Saalfelden. Und für diesen Kompositionsauftrag hat sie ein Sextett zusammengestellt, das KünstlerInnen aus Deutschland, Frankreich, Griechenland und Österreich vereint, mit dem Titel Strange Motion. Ich will von ihr wissen, wie sie die MusikerInnen dafür ausgewählt hat.
1: Also mein Ziel war eben, 6 Individuen zusammenzubringen und zu einer Einheit zu machen auf dieser Bühne. Und dabei fand ich es eben mega spannend, Menschen zu nehmen, die eben eine sehr spezielle eigene Sprache auf ihren Instrumenten haben. Also es wird neu und spannend.
0: Und weiter?
1: Die Besetzung ist 2x Drums, Bass, Harfe und Klavier und Saxophon. Und bei den Drums ist es aber so, dass der zweite Drummer, Thomas, nimmt auch eigene Instrumente mit. Er spielt nicht auf einem herkömmlichen Drumset. Er spielt sehr viel mit Lithophonen, mit speziellen Sounds, Natursounds und so weiter. Und ich finde es eine sehr, sehr coole Kombination zu Max Anschewski, der eben der zweite Drummer sein wird. Ich sehe Max jetzt nicht rein als Drummer, sondern er spielt ja in verschiedensten Projekten auch Synthesizer, elektronische Instrumente. Er ist kompositorisch viel tätig, für große Besetzungen auch. Und diese Kombination, glaube ich, wird sehr, sehr spannend und toll.
0: Yvonne Moriel hat die ungewöhnliche Besetzung ihres Sextetts angesprochen. Klavier, Harfe, Bass, zweimal Schlagzeug und Saxophon. Mit Antonis Anisegos Klavier, Miriam Adefris Harfe, Manu Maya Bass, Thomas Goubon Schlagzeug und verschiedene weitere Gegenstände, unter anderem Klangsteine, Lithophone und Max Andrzejewski ist der zweite Schlagzeuger und Yvonne Moriel ist selbst am Saxophon zu hören. Sie erzählt weiter.
1: Harfe wird Miriam Adefris spielen. Sie ist auch bekannt für ihre sehr spezielle Art, Harfe zu spielen, für ihren eigenen Sound und hat auch so ihren speziellen Weg von der Klassik über Jazz zu einem ganz eigenen Zugang zum Harfespielen gefunden. Das finde ich sehr, sehr spannend. Und es ist dann noch Antonis Anisegos mit im Bunde. Er ist Pianist und ist auch sehr viel in der neuen Musik tätig, auch in klassischer neuer Musik und hat auch eine sehr breite Range an stilistischen Fähigkeiten, würde ich mal so sagen. Und Manu Maya spielt Bass, Kontrabass und E-Bass. Und ich wollte eben hier unbedingt diese Kombination aus Kontrabass und E-Bass. Manu spielt viel auch mit Effekten, hat sehr viel eben mit verschiedenen Sounds am Bass gearbeitet. Und spiele auch mega gut Kontrabass, auch klassischen Kontrabass. Und das war eben genau das, was ich für dieses Projekt irgendwie haben wollte. Und ich bin sehr gespannt, was wir da auf die Bühne bringen werden.
0: Was es mit dem Titel Strange Motion auf sich hat, verrät Yvonne Moriel natürlich auch.
1: Es beschreibt eigentlich so einen Zustand mehr, dass Veränderung kann Spannung erzeugen und diese Bewegung und Veränderung und Spannung, das ist eigentlich, was mir in den Sinn gekommen ist, wie ich an dieses Projekt gedacht habe. Also es ist eine Beschreibung der musikalischen Zustände, die dieses Projekt in mir auslösen. Und bei allen meinen Namen ist es eigentlich sehr eine gewisse Impulsivität, die die Gefühle wiedergibt, die ich spüre, wenn ich über das Projekt nachdenke und über die Musik nachdenke und die Richtung. Und aus dem heraus ist der Titel Strange Motion entstanden eigentlich.
0: Bevor uns Yvonne Moriel noch etwas über den Sound von Strange Motion, überhaupt ihre Zugänge zu Musik und ihre Inspirationsquellen erzählt, hören wir wieder Musik mit Sweet Life 3, dem 2025 vorgelegten Album von Yvonne Moriels Quartett, für das sie auch alle Kompositionen schreibt. Und jetzt hören wir ein Stück einer Suite, Part 1,

0: Ich habe Yvonne Moriel gefragt, welche Soundidee sie mit ihrem Sextett Strange Motion verfolgt und wie viel vor Ort, also in Saalfelden, entstehen wird.
1: Es entsteht viel dann vor Ort. Wir arbeiten ja vorher in Saalfelden, weil natürlich eine Band, die aus allen Himmelsrichtungen kommt, die muss sich zuerst mal eben finden, da wird viel entstehen. Aber ganz grundsätzlich gibt es auskomponierte Stellen, es gibt freie Stellen und ich möchte aber eben genügend Platz für die einzelnen künstlerischen Charaktere schaffen. Was mir aber wichtig ist, und ich glaube, das ist auch das, woran wir in der Zeit davor arbeiten werden, ist dieses gemeinsame Gefühl auch dem Publikum geben. Weil ich glaube, das merkt man schon immer, ob da jetzt einfach vier MusikerInnen auf der Bühne stehen oder ob das ein Projekt ist, ein gesamtes Ding, ob da ein Vibe entsteht im Raum. Und das wäre für mich das Ziel auf jeden Fall.
0: Ich habe Yvonne Moriel nach ihrem Antrieb gefragt. Sie hat in kürzester Zeit viel geschafft. Sie hat sich in die erste Reihe der aktuellen österreichischen Jazz-Szene gespielt. Und so hat sie auch eine ganz klare Haltung zu selbstbewussten Frauen in der Kunst- und Jazzwelt.
1: Je mehr Expertise ich mir aneigne, desto mehr Selbstbewusstsein und Vertrauen in meine Entscheidungen und meine Gefühle entwickle ich. Und ich glaube, es ist schon sehr wichtig, auch selbstbewusste Frauen in dieser Kunstwelt, in dieser Jazzwelt zu haben, weil ich finde, es gibt sehr, sehr viele sehr selbstbewusste, laute Männer und die Gesellschaft neigt oft dazu, denen alles zu glauben und die auf ein Podest zu stellen. Und nur weil man laut ist und selbstbewusst, heißt das aber nicht, dass man alles besser weiß. Und oft die Menschen, die viel reflektieren, die sich auch anzweifeln und die nicht sofort bei allem ihre Meinung kundtun, sondern zuerst mal kurz überlegen, reflektieren, schauen, gibt es andere Einflüsse, die sind vielleicht nicht ganz so laut. Und die gehen oft unter und ich finde es ganz, ganz wichtig, dass man Vorbilder hat, die eben nicht nur laut sind und trotzdem selbstbewusst. Ich finde, dass man den Zugang, den Frauen oft in Führungsrollen haben, der ist ganz anders als bei Männern und es ist ganz wichtig, das abgebildet zu sehen. Ich glaube, da profitiert jeder. Es ist nicht nur für andere Frauen, Mädchen wichtig, das zu sehen, sondern ich glaube, es ist auch für alle Männer wichtig, andere Führungsstile, andere Herangehensweisen zu sehen. Und es ist auch ein Antrieb für mich, glaube ich. Und auch ein Antrieb für mich, immer an mir zu arbeiten.
0: Yvonne Moriel spielt zudem seit 2025 in der erfolgreichen Band Shake Stew, gegründet 2016 vom österreichischen Bassisten Lukas Kranzelbinder. So ist sie auch auf dem Jubiläumsalbum der Formation 1012 erschienen, dieses Jahr zu hören. Unter anderem bei Bakunawa. Hier ein Ausschnitt. Yvonne Moriel mit einem Solo.

0: Abschließend frage ich Yvonne Moriel noch nach Inspirationen für ihre musikalische Arbeit.
1: Ich nehme sehr, sehr viel Inspiration generell aus Kunst, also nicht nur Musik, sondern allgemein aus Kunst. Ich reise sehr gern und wenn ich auf Reisen bin, probiere ich immer viel über die Geschichte des Ortes, des Landes, der Menschen dort zu erfahren. Ich probiere immer auch verschiedene Kulturen auch kennenzulernen, besser kennenzulernen und ziehe aus diesen verschiedenen Zugängen, Herangehensweisen zu Kunst sehr, sehr viel Inspiration. Also ich finde allein die verschiedenen Genres, also ich selber bin ja eben nicht im Jazz aufgewachsen, sondern in der klassischen Musik, habe in der klassischen Musik von Barockmusik, alter Musik bis hin zu avantgardistischer, neuer Musik, höchst experimentell die Zugänge erlebt und allein dann eben der Unterschied zum Jazz oder eben zu Contemporary Improvised Music, ich nenne es jetzt mal so, weil der Begriff Jazz, für mich war es immer ein sehr, sehr breiter, aber teilweise habe ich das Gefühl, dass Leute unter Jazz was ganz Spezielles verstehen, aber improvisierte zeitgenössische Musik hat so einen spannenden Zugang für mich, der ganz anders wieder war wie das, was man so an der Jazzschule lernt. Und diese verschiedenen Zugänge zum Musikmachen, die inspirieren mich sehr. Und was mich auch sehr inspiriert, ist ganz grundsätzlich mutige Menschen. Menschen, die es wagen, neue Wege zu gehen, die jetzt nicht in ihrem Umfeld schon gegangen wurden. Und ich finde auch eben ein bisschen so eine gewisse punkige Attitude, dass man einfach macht, auch wenn irgendwo Widerspruch kommt, zu sich selber stehen. Und das finde ich eben sehr, sehr inspirierend. Und an dem arbeite ich selber eigentlich auch die ganze Zeit.

0: Girl. Zuletzt gehört es von Yvonne Moriels 2025 vorgelegtem Album Sweet Life 3 mit ihrem Quartett Lorenz Wiedauer Trompete, Stephanie Weninger Moog und Keys und Raphael Vorhaber spielt Schlagzeug. Und wir werfen nun noch einen Blick auf das vielfarbige Programm, das parallel zu den Hauptkonzerten im Kongresssaal Velden stattfindet und begegnen in der Otto-Gruber-Halle am 20. August der österreichischen Formation Mel E. Denn elektronische und akustische Klangwelten sich zu einem komplexen und dennoch tanzbaren Sound vereinen. Die drei Musikerinnen Viola Hammer, Keyboard, Synthesizer, Judith Ferstl, Kontrabass und Bass, Synthesizer und Judith Schwarz, Extended Drums, haben zudem vor kurzem ihr Debütalbum Proud bei Jazzwerkstatt Wien vorgelegt. Also Grund genug, die drei ebenfalls vors Mikrofon zu bitten.
1: Mel E. Naja, also wir haben uns Gedanken gemacht, welche weiblichen Vorbilder wir eigentlich in unserer Jugend vor allem hatten, also Musikerinnen, und sind dann eigentlich draufgekommen, dass es damals nicht wirklich viele weibliche Vorbilder gab, die so wirklich populär waren in dem Sinn. Und haben dann festgestellt, dass wir alle drei mit den Spice Girls recht gut beeinflusst waren von deren Musik und auch von diesen Charakteren damals, die uns ziemlich geprägt haben im Sinne von, ja, starke Frauen, die sich was trauen. Und so ist auch der Name Mel E zustande gekommen. Also da gab es ja dann eben verschiedene Namen der einzelnen Mitglieder wie Mel B, Mel C, und wir haben uns gedacht, okay, dann heißen wir Mel E. Auch wenn wir musikalisch in eine etwas andere Richtung gehen, aber es war für uns halt ein wichtiger Einfluss damals.
2: Natürlich sind die Stereotypen aus der Zeit sehr zu hinterfragen, und es war damals halt auch sehr so, die eine macht das, die andere macht das, aber trotzdem hat es uns auf irgendeine Art beeinflusst, dadurch, dass wir uns gedacht haben, was könnte ein kurzer, knackiger Name sein. Und wir haben uns in der Zeit, in der wir begonnen haben, das zu planen, dieses Projekt, haben wir uns viel Musik hin und her geschickt und was beeinflusst uns, und wir haben gesagt, wir wollen Melodien, die uns durchtragen, Beats, irgendwas sehr Tanzbares, irgendwas sehr Griffiges. Also wir haben sehr lange darüber gesprochen, was es werden könnte, und haben uns dann alle neue Effektgeräte oder neue Instrumente zugelegt und gesagt, wir wollen irgendwas Neues probieren für uns. Irgendwas, was für uns eine neue Herausforderung ist, ein neuer Bandsound.
0: Viola Hammer und Judith Ferstl zur Entstehung des Namens Mel E. Der von der fünfköpfigen britischen Pop-Girl-Group Spice Girls, gegründet 1994, inspiriert ist. Der erfolgreichsten Girlgroup aller Zeiten. Die Spice Girls prägten eine ganze Generation, und Mädchen auf der ganzen Welt identifizierten sich mit ihnen und machten sich die sprichwörtliche Girl Power zu eigen. Die drei Musikerinnen haben in unterschiedlichen Formationen, in verschiedenen Konstellationen bereits öfter zusammengespielt. Dass die drei sich aber in einem Trio zusammenfanden, entstand durch Gespräche vor circa 2 Jahren. Das Ausprobieren eines neuen Sounds stand dabei im Mittelpunkt. Elektronische und akustische Klangwelten vereinen sich nun zu einem komplexen und dennoch sehr tanzbaren, ekstatischen Sound. Judith Schwarz und Judith Ferstl dazu.
3: Wir hatten Bilder im Kopf, auch auf der Bühne oder gemeinsam im Konzert, was diese Ekstase auslösen könnte, also für uns und auch fürs Publikum. Und ich glaube, das waren auch musikalische Situationen, die uns dann auch geleitet haben bei musikalischen Entscheidungen. Also diese Energie, die auf einer Bühne entsteht, zwischen uns und zwischen uns und dem Publikum.
2: Also allein durch die Entscheidung, auch welche Instrumente wir verwendet haben, hat sich der Sound auch sehr geformt. Bei mir am Kontrabass habe ich ein Pedalboard mir dazu genommen, ein paar Effekte und einen Bass-Synthesizer. Viola hat einen Prophet und einen Nord. Judith verwendet mittlerweile auch schon mit Mikrofon Feedback-Effekte am Schlagzeug. Also wir haben uns die Elektronik dazu geholt, und das war einfach auch die Möglichkeit, um lauter zu werden, aber jetzt nicht nur einfach laut, sondern einfach in dieses sehr differenzierte, dass es eben tanzbar sein kann. Wir machen gerne Konzerte mit Stehpublikum, es funktioniert super, aber auch mit Sitzpublikum. Nebelmaschine ist immer gut, eine gute Lichtshow, es macht einfach was aus. Es darf so klubbiger werden auf eine Art. Ich finde es spannend, wie sehr man auch von der Intonation quasi in unterschiedliche Gefilde gehen kann. Also dass man auf dem Synthesizer ja auch nicht nur dieses Temperierte hat, sondern sehr viel mit, auch im Kontrabass natürlich auch, mit so schwebenden Klangflächen arbeiten kann. Auch da suchen wir immer weiter.
0: Und wir hören nun das Stück Ha.

0: Ha, der Opener des vor kurzem vorgelegten Debütalbums Proud, also Stolz, bei Jazzwerkstatt Wien des Trios Mel E. Ein starker Titel, der natürlich die Frage nach der Bedeutung für das Trio aufwirft. Judith Schwarz und Viola Hammer dazu.
1: Als wir auf der Suche waren nach einem geeigneten Albumtitel, war uns wichtig, dass wir ein starkes Wort finden, das aber auch eine Diskussion anstößt. Also nicht eine Bezeichnung für uns oder für das Album, sondern generell einfach einen Diskurs. Das ist uns, glaube ich, am Anfang wichtig gewesen.
2: Für uns als Projekt war der Titel natürlich schon auch persönlich bezeichnend, weil wir alle drei so in der Konstellation auch die Erfahrung gemacht haben, dass wir schon sehr stolz sind auf das, was wir miteinander machen und mit welcher Attitüde wir dann gemeinsam Musik machen und dann auf der Bühne stehen. Es war für mich zum Beispiel total stark spürbar jedes Mal, wenn wir spielen. Aber das Wort Proud oder der Stolz an sich, den kann man ja auch ganz kritisch diskutieren. Ja? Also der ist dann jetzt nicht nur positiv besetzt, das hat ja auch irgendwie was Kritisches zu hinterfragen. Und das war uns wichtig, dass wir irgendwie einen Titel finden, der nicht nur das eine oder das andere zeigt, sondern halt auch Unterschiedliches.
0: Und Judith Ferstl ergänzt.
3: Bei Stolz kann es ja sehr schnell um Ego gehen, oder? Also ich bin so super und ich zeige das jetzt und das ist meins und schaut mal her. Und wir haben gemerkt, dass das für uns wahnsinnig schwierig ist, zu sagen, schau uns mal her, was wir da gemacht haben. Wir sind wahnsinnig stolz darauf. Und uns wurde eher gelernt, man soll das eher nicht machen. Man sollte ja vielleicht versteckt wahnsinnig toll sein, aber es nur ja nicht herzeigen. Und es ist immer wieder aufgetaucht, dieses Wort so, wow, wir sind so stolz auf das, was wir da machen. Und das ist so was Schönes. Dürfen wir das jetzt einmal sagen? Und dürfen wir mal sagen, für uns ist es das. Aber wie gesagt, wie die Judith das schon gesagt hat, es soll auch eher eine Frage aufmachen. Wann darf man stolz sein? Was für eine Art von Stolz gibt es? Es gibt diesen überheblichen oder auch diesen authentischen Stolz. Und um den geht es uns eigentlich. Und aber auch darum, über dieses Wort zu diskutieren und zu schauen, was da bei wem aufpoppt.
0: Das Trio ist mit seiner Soundsprache am Puls der Zeit. Bespielt Clubs und freut sich zu beobachten, dass es junges Publikum gibt, das zu den Konzerten kommt. Viola Hammer.
2: Ich finde es auch spannend, einmal ein anderes Publikum zu generieren, also mit diesem Instrumentarium vor allem, weil Clubs in dem Sinn haben wir alle drei davor jetzt wenig bespielt und es hat einfach eine ganz andere Atmosphäre als ein typischer Jazzclub jetzt in dem Sinn und ich finde es auch ganz gut, jetzt nicht nur in diesem Genre Jazz verankert zu sein, sondern auch ein bisschen auszubrechen aus diesem und uns da nicht so zu limitieren. Und mit dem Instrumentarium und auch mit diesem inneren Bild, das wir hatten eben von der Musik, ist es plötzlich möglich. Und das finde ich sehr schön.
0: Judith Schwarz, weiter.
1: Also das, was uns auch sehr freut, ist, wie viel Resonanz wir bekommen. Also das ist auch mal was, was einen natürlich umso mehr motiviert, da weiterzugehen, weil wir bekommen von ganz vielen, gerade jungen Festivals, jetzt Anfragen zu spielen, die uns einfach irgendwo entdeckt haben und denen der Sound gefällt und die uns anfragen. Und das, da merken wir schon, ah super, es gibt auch junge Festivals, die motiviert sind, was Neues zu buchen und neue Formate zu entwickeln. Und das spielt natürlich auch nochmal mit.
2: Was mich auch daran freut, ist, dass diese jungen Festivals auch Publikum generieren oder ansprechen, das diverser ist als das typische Jazzpublikum, das man halt so kennt. Und ja, das finde ich total super, dass wir da jetzt auch ein bisschen so die Möglichkeit kriegen, da zu spielen, aber auch zu sehen, dass sich diese Veranstaltungswelt oder in der Veranstalterinnenwelt auch einiges ändert.
0: Ein weiteres Stück von Mel E. von ihrem Debütalbum Proud liegt bereit. Through.

0: Und das war es schon wieder für heute. 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Marlene Schnedl verabschiedet sich und freut sich auf ein Wiederhören nach den 1 Uhr Nachrichten mit Trionada und Krump beim Outreach Festival 2009. Bleiben Sie dran!
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2: Am Mikrofon ist Rainer Hons, es ist 1 Uhr. Geparkte Autos können bei Hitze zu Gefahrenzonen werden. Feuerwehren warnen vor den Folgen von zu hohen Temperaturen in Fahrzeugen. Mitgeführte Alltagsgestände könnten zu brennen beginnen oder explodieren, berichtet Peter Obermüller.
3: Innerhalb von 30 Minuten erhitzt sich das Fahrzeuginnere an Sonnentagen auf 50 Grad. So klingt es, wenn eine Dose Deo-Spray explodiert. Alexander Rappold, Gefahrgutexperte in der Salzburger Landesfeuerwehrschule.
4: So eine Dose ist auf 50 Grad ausgelegt und mehr kann so eine Dose eben aufgrund der Bauform dieses Aluminiums nicht aushalten.
3: Auch Laptops, Akkus, Handys, Tablets, Powerbanks oder E-Zigaretten seien Gefahrenquellen im überhitzten Auto.
4: Extrem gefährlich, da diese Gerätschaften für solche Temperaturen nicht ausgelegt sind. Wenn man solche gefährlichen Gegenstände mitführt im Fahrzeug, wäre es am besten, sie dort zu lagern, wo es eher kühl ist, sprich hinterm Rücksitz oder im Kofferraum.
3: Deo-Spray-Dosen können explodieren, Desinfektionsmittel sich entzünden und Lithium-Ionen-Akkus in Brand geraten.
4: Natürlich am allerbesten gar nicht mitnehmen, wenn es nicht sein muss.
3: Empfiehlt der Experte der Salzburger Feuerwehren.
2: In Kolumbien hat die Armee ein Drogenlabor zerstört und mehr als 1,8 Tonnen Koks beschlagnahmt. Der neue Präsident Abelardo de la Espriella spricht von einem schweren Schlag gegen den Drogenhandel. Er hatte den Kampf gegen Drogenbanden zum großen Wahlkampfthema gemacht. Kolumbien ist kürzlich auch Donald Trumps Antidrogenbündnis The Shield of the Americas beigetreten. Und Streit im österreichischen Eishockeyverband. Einige Teamspielerinnen wollen die erstmalige Teilnahme bei der A-Weltmeisterschaft im November boykottieren. Die Teamspielerinnen vermissen vom Verband Respekt und fühlen sich teilweise schikaniert, berichtet Wolfgang Eichinger.
5: Genug ist genug. Unter dieser Führung und diesen Bedingungen werden wir nicht mehr für Österreich spielen, wird Kapitänin Anna Meixner in einer Aussendung der Sportgewerkschaft zitiert. Während es im Männernationalteam Taggeld für jeden Spieler gibt, sei dies bei den Frauen nicht der Fall, ist einer der Kritikpunkte. Als Teamkleidung sollen die Frauen Bestände der Männer bekommen, dazu schlechte Unterkünfte bei Teamaktivitäten und es seien auch 3 langjährige wichtige Betreuer aus dem Team entfernt worden. Das sind weitere Vorwürfe. Der österreichische Eishockeyverband reagiert in einer Aussendung. Der Verband nehme die Anliegen der Spielerinnen sehr ernst und arbeitet seit Monaten mit Nachdruck an guten Lösungen. Ab 2027 trete ein neues Vergütungs- und Entschädigungsmodell für alle 3 Senioren-Nationalteams in Kraft. Das sei bereits fixiert und den Spielerinnen kommuniziert worden. Zu einzelnen Personalentscheidungen äußert sich der Verband nicht öffentlich. Eine sachliche und respektvolle Klärung sei dem Verband wichtiger als eine über die Medien ausgetragene Debatte, so der österreichische Eishockeyverband.
2: Und jetzt zum Wetter mit Nathalie Auer.
6: Frisch starten wir vielerorts in den Sonntag bei Temperaturen unter 20 Grad. Tagsüber gibt es bei den Temperaturen dann Riesenunterschiede. Während es zum Beispiel im Außerfern 26 Grad werden, erwarten uns im Wiener Becken extrem heiße 37 Grad. Dazu gibt es heute eine Mischung aus Sonnenschein und einigen Wolken. Auch ein paar Regenschauer und Gewitter sind am Nachmittag und Abend dabei, und zwar vor allem im Bergland. Hier kann es stellenweise auch zu Unwettern kommen, durch intensiven Regen oder Sturmböen.

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1: Schön, dass Sie mit dabei sind. Bis zu den 3 Uhr Nachrichten präsentiere ich Ihnen 2 außergewöhnliche Konzertmitschnitte aus unserem reichhaltigen Ö1 Jazzarchiv. Wir blicken nach Schwarz in Tirol ins Jahr 2009 zum dortigen Outreach-Festival, veranstaltet vom 30. Juli bis zum 2. August. Und es war bereits das 16. Mal, dass das Festival von Franz Hackl, der aus Schwarz in Tirol stammt, aber seit vielen Jahren in New York City lebt und arbeitet, organisiert wird. Ja, Outreach ist mehr als nur ein klassisches Jazz-Festival. Was dieses Festival so einzigartig und damit auch so spannend macht, ist die Tatsache, dass es keinerlei Vorgaben für Ensembles und MusikerInnen gibt. Sie sind einfach dazu aufgerufen, auf die Bühne zu steigen und loszuspielen. Denn schon seit Jahren hält man an diesem etwas anderen Konzept fest und bei Outreach wird kein bestehendes Repertoire übernommen, vielmehr werden eigene Ideen aufgegriffen und weiterentwickelt. Ja, wir starten mit dem Konzert des ungewöhnlich besetzten Trio Nada. Und das gastierte am 1. August bei Outreach im Stadtsaal Kolping und begeisterte das Publikum. Trio Nada sind die Sängerin Elisabeth Lohninger, der Perkussionist und Stepptänzer Max Pollack und Tim Collins am Vibraphon. Im Pressetext zum Trio ist nachzulesen: Stimme, Vibraphon und Stepptanz. Eine Fusion von Stilen, Klangfarben und Rhythmen aus kontrastreichen Ecken der Welt, vom Yoruba-Gesang über Rock-Fusion bis zu lateinamerikanischen Rhythmen, verflochten mit dem ein oder anderen österreichischen Volkslied, ist, was Lohninger, Collins und Pollack präsentieren. Als langjährige MitstreiterInnen in der New Yorker Jazz-, Musik- und Tanzszene bringen sie ihre Erfahrungen, Eindrücke und künstlerischen Entwicklungen ein in ein Mosaik aus Emotion, Vibration, Harmonie und Backbeat. Die Welt als Spielfeld von Dialog, Monolog ist ihre Bühne, Eigenkompositionen und Lieder aus dem Pop, Rock, Jazz und World Music Bereich sowie kubanische Rhythmen zeichnen ihre Landkarte. Ja, und wir hören hinein. Der erste Ausschnitt des Konzerts liegt bereit, die folgenden ca. 37 Minuten. Max Pollack startet mit einem Stepptanz und einem Stück aus der afrokubanischen Kultur, ein Gebet an die Gottheit Elegua. Diese Gottheit öffnet die Wege und die Möglichkeiten, um alle gut zu stimmen. Er wird es auch erzählen nach dem Stück und danach begrüßt auch Elisabeth Lohninger das Publikum und kündigt das darauffolgende Stück an. Ein österreichisches Volkslied, Hoib und Hoib. Und ich wünsche Ihnen viel Vergnügen mit diesem bemerkenswerten Trio.

0: Dankeschön, guten Abend, herzlich willkommen hier in Schwarz. Wir sind Trionada, wir sind sehr, sehr froh und happy, dass wir alle angekommen sind. Und Max, willst du was sagen zu dem ersten Stück?
1: Ja, das mache ich immer gerne, egal mit welcher Gruppe ich auftrete. Das ist ein Stück aus der afrokubanischen Kultur, und zwar ein Salut oder ein Gebet an die Gottheit Elegua. Das nennt man ein Orisha aus der afrokubanischen Religion. Und diese Gottheit öffnet die Wege und öffnet die Möglichkeiten und die Caminos, also wortwörtlich die Straßen. Deswegen machen wir das am Anfang, um alle gut zu stimmen.
0: Wir machen jetzt eine 180-Grad-Wendung und wenden uns dem österreichischen Volkslied gut zu. Das nächste Stück heißt Halb und Halb, ein Arrangement von mir. Ja, Österreich-Premiere. Nein, nicht. Stimmt gar nicht. Ich lieg. Halb und Halb.

0: Dankeschön. Also da, wo ich herkomme, da nennt man das einen Beischelreißer. Kennt man das in Tirol, das Wort? Wir wenden uns der Folklore aus Argentinien zu. Das nächste Stück ist ein Samba. Kannst du das nur irgendwie erläutern?
1: Ja, das ist eine Art von Musik aus dem Norden Argentiniens, also nicht aus Buenos Aires, hat mit dem Tango ziemlich wenig zu tun. Und es wird immer von Paaren getanzt, mit einem wunderschönen langen Taschentuch. Und ist ein sehr schön langsamer Tanz. Samba mit einem Z. Samba, nicht Samba. Feuchtes Land.
0: La Florecida.

Das nächste Stück ist ein Lied von mir, das ich geschrieben habe, in dem es um die Flüchtigkeit der Kreativität geht und dass man es eigentlich nicht erzwingen kann. There she goes.

Das Prinzip von Trionada. Es kommt ein langer Vortrag über Trionada, also sitzt euch nieder, holt euch ein Bier, das dauert jetzt. Das stimmt ja nicht. Das Prinzip von Trionada ist, dass jeder von uns Stücke einbringt, seine Musik einbringt und das, was uns gefällt, das spielen wir. Ohne wirkliche Grenzen, was das Genre betrifft, was den Stil betrifft. Tim Collins hat ein Stück geschrieben, das er eines Tages zu einer Probe gebracht hat und wir haben uns unsterblich darin verliebt. Und das Stück heißt Dear Old Friend.

Dear Old Friend, Titel des zuletzt gehörten Stücks, geschrieben vom Vibraphonisten Tim Collins. Sie hörten den ersten Ausschnitt des mitreißenden Konzerts von Trionada, ungewöhnlich besetzt mit Sängerin Elisabeth Lohninger, dem Stepptänzer und Perkussionisten Max Pollack und dem Vibraphonisten Tim Collins. Trionada gastierte am 1. August 2009 beim Outreach Festival in Schwarz in Tirol und begeisterte das Publikum mit seinem abwechslungsreichen, anziehenden Programm. Eine Zitatfusion von Stilen, Klangfarben und Rhythmen aus kontrastreichen Ecken der Welt, vom Yoruba-Gesang über Rockfusion bis zu lateinamerikanischen Rhythmen verflochten mit dem ein oder anderen österreichischen Volkslied. All das war ja bereits zu hören. Und wie Lohninger fand auch der ebenfalls aus

Dann weiter mit dem zweiten Ausschnitt des Konzertabends. Zum Auftakt gibt es einen gesungenen Zwiefachen. Leiteln mirst's lustig sein, der sowohl in Oberösterreich als auch in Bayern bekannt ist, gepaart mit einem sehr bekannten Kinderlied. Sie werden es erkennen. Und wenn nicht, dann verrät es Elisabeth Lohninger nach dem Stück. Und ich wünsche Ihnen nun weiterhin viel Vergnügen mit dem sehr sinnlichen Trio Nada, die folgenden ca. 25 Minuten.

Danke. Max Pollack am Steckplatz. Hat jemand das zweite Lied erfahren? Also, andere Leute müssen lustig sein, das kennt ihr hoffentlich. Oder? Was war das andere? Pippi Langstrumpf in Moll und 5. Hurra! Because we can. So sagt der Obama die ganze Zeit. Antonio Carlos Jobim hat uns eine unglaubliche Vielfalt und Legacy, da fällt mir jetzt leider das deutsche Wort nicht ein, hinterlassen. Und wir spielen jetzt eines seiner traumhaften Lieder und das heißt Luisa.

Es gibt Typen von Menschen, die es dann in Liedertexte schaffen. Das sind entweder unglaublich leibernde Leute oder Leute, die an unglaublichem Zager gingen. Dieses Stück handelt von einem Menschen, der mal unglaublich am Zager gegangen ist. Und zwar, weil er einfach nicht aufgehört hat zu reden. Kennt ihr so jemanden? Na? Echt, boah, ihr seid echt, wie soll man sagen, lucky, fortunate. Der Tango von der seligen Ruhe.

Applaus. Dankeschön. Ja, wir sind bei unserem letzten Stück angelangt für den heutigen Abend. Nochmal ein herzliches Dankeschön an das Outreach-Team. Bitte einen großen Applaus. Franz Hartl und seine Männer und Frauen. Ohne die gar nichts. Das letzte Stück ist von Max Pollack. Und damit verabschieden wir uns von euch. Das heißt Samba do Barba. 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